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1: Ich bin Dirk Zeitler. Die Abwehr von Drohnen muss in Deutschland schnell verbessert werden. Darüber waren sich die Innenminister von Bund und Ländern in einer Telefonkonferenz einig. Der sächsische Innenminister Schuster sagte, notwendig sei die gegenseitige Unterstützung sowie gemeinsame Forschung und Beschaffung. Vergangene Woche war am Flughafen Leipzig eine mit Sprengstoff bestückte Drohne entdeckt worden. Am Rhein werden immer neue Tiefststände gemessen. Zum Beispiel in Köln sind gestern 49 Zentimeter gemessen worden und es wird erwartet, dass der Pegel noch weiter sinkt. Schifffahrt ist kaum noch möglich.
2: Vor allem, es rechnet sich schlicht nicht mehr, die Schiffe loszuschicken. Wenn überhaupt, dann können sie nur einen Bruchteil der üblichen Fracht laden. Bei Köln hat der Rhein bereits einen Rekordtiefststand erreicht und es wird wohl noch schlimmer. Manche Unternehmen verlagern bereits einen Teil ihrer Rohstofftransporte auf Schiene und Lkw. Doch das heißt, vieles wird teurer. Auch die Spritpreise an der Tankstelle haben bereits angezogen. Claudia Wächter, Nachrichtenredaktion.
1: Wegen Hitze und Trockenheit fehlt Landwirten in Baden-Württemberg und Bayern Futter für ihre Tiere, die deshalb früher als geplant geschlachtet werden müssen. Auch in Hessen wird das Tierfutter knapp.
3: Auf vertrockneten Wiesen finden Rinder nichts mehr zu fressen und es kann kein Heu gemacht werden. Beim Futtermais, der auch als Vorrat für den Winter gedacht ist, sieht es nicht besser aus. Bei Schlachthöfen gibt es schon Wartelisten. Landwirte sehen sich gezwungen, ihre Bestände zu verkleinern. Auch die Getreide- und Rapsernte hat unter der Trockenheit gelitten. Der Raiffeisenverband sagt, dass die Landwirtschaft dadurch 600 Millionen Euro an Einnahmen verloren hat. Jan-Henner Reitze, Nachrichtenredaktion.
1: Zum Sport. Medaillenflut für das deutsche Leichtathletik-Team. Zehnkampfweltmeister Leo Neugebauer hat sich bei der EM in Birmingham nach einem dramatischen 1500-Meter-Lauf erstmals auch den Titel des Europameisters gesichert. Niklas Kolbe gewann Silber. Über 3000 Meter Hindernis hat Gesa Krause Gold gewonnen. Bronze holte Olivia Gürt. Zum Abschluss des Abends konnte der Diskuswerfer Henrik Jansen über Bronze jubeln.
0: Das Wetter an Rhein und Erft.
4: Kein Regen, das wird eine klare Nacht, 21 bis 15 Grad. Tagsüber heizt es sich dann wieder richtig auf, bis 38 Grad sind heute drin, dazu sonnig und trocken. Und am Samstag dann bis 33 Grad, aber da kann es dann auch mal regnen oder gewittern.
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5: Zurzeit liegen uns keine Meldungen vor, wir wünschen allen unterwegs gute Fahrt.
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4: Inzwischen hat ja alles und seine Mutter eine Kamera, oder? Uhren, Smartphones, Autos, was weiß ich nicht noch alles. Und jetzt eben auch noch Brillen. Smart Glasses, darüber sprechen wir jetzt, klingt für mich immer noch völlig crazy. Aber es gibt inzwischen wirklich Brillen, die zum Beispiel Dinge filmen können. Die hast du auf und filmst damit alles um dich herum. Doch da sind ja im Zweifel dann auch andere Leute mit drauf auf den Aufnahmen. Und wir haben uns gefragt, ist das denn eigentlich alles so erlaubt? Und kann ich mich eigentlich wehren, wenn ich gefilmt werde? Das ist mein Thema gleich in einem Viertelstündchen hier bei mir.

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0: Hat einer von euch Smart Glasses? Inzwischen holen die sich ja immer mehr Leute. Das sind einfach Brillen, aber in krass. Da könnt ihr Musik drüber hören, die können zum Teil mit KI Texte in fremden Sprachen übersetzen für euch. Die können Fotos und Videos machen von eurer Umgebung und da ist der Knackpunkt. Das bedeutet nämlich, es kann sein, dass ihr in der Straßenbahn sitzt oder im Restaurant und dass ihr da gefilmt werdet, weil jemand in eurer Umgebung so ein Ding aufhat. Und ihr kriegt es aber nicht mit, dass ihr aufgenommen werdet. Wir haben uns gefragt, ist das eigentlich legal? Anwalt Arne Kempkens sagt, nicht immer. Es gibt vor dem Gesetz keinen Unterschied, ob klassische Kamera oder versteckte.
1: Ich muss Persönlichkeitsrechte beachten und darf nur Leute filmen, die damit einverstanden sind. Heimliches Filmen ist grundsätzlich zivilrechtlich nicht zulässig. Und wer ohne sein Einverständnis gefilmt wird, kann verlangen, dass solche Aufnahmen gelöscht werden. Und der hat auch ein Schmerzensgeld, Schadenersatzanspruch. Und man kann zivilrechtlich dagegen vorgehen.
0: Und klar, ne, ob jetzt mit Brille oder mit Handy oder was auch immer. Ne, logisch, wenn klar bedeckte und geschützte Bereiche gefilmt werden, ist das auf jeden Fall verboten.
1: Strafrechtlich kann ermittelt werden, wenn jemand unter einen Rock filmt oder fotografiert, dann ist das strafrechtlich eben relevant unter dem Gesichtspunkt Verletzung des Intimbereichs durch Bildaufnahmen und da droht eine Freiheitsstrafe bis zu 2 Jahren oder Geldstrafe.
0: Okay, und jetzt gucken wir noch auf ein anderes Thema, nämlich den öffentlichen Bereich. Nehmen wir mal an, ich bin im Urlaub. Ich laufe da durch so ein schönes Städtchen und nehme mit meiner Brille oder einem Handy einfach ganz allgemein die Fußgängerzone auf. Da sind ja dann auch Leute drauf.
1: Also wenn Filme gemacht werden im Zusammenhang mit einer Menschenmenge, beispielsweise auf einem Konzert oder auch natürlich bei einer Demonstration oder in einer Fußgängerzone und die Leute sind sozusagen zufällig im Hintergrund drauf, dann brauche ich deren Genehmigung nicht, weil die ja so by the way dabei sind und weil die wissen, dass die, wenn sie sich in der Öffentlichkeit bewegen, auch sozusagen im Hintergrund auf solchen Filmen erscheinen können.
0: Wisst ihr Bescheid? Ich muss sagen, mir ist das mit diesen Smart Glasses alles total unheimlich. Dass ich da im Zweifel irgendwo sitze und nicht weiß, dass ich aufgenommen werde, weil da irgendwer so eine Brille auf hat. Nee, also ich finde das alles irgendwie, ja, unheimlich.

0: Das Wetter an Rhein und Erft.
1: 21 bis 15 Grad jetzt in der Nacht und in den frühen Morgenstunden. Dazu kein Regen weiterhin. Und so bleibt es auch den Tag über. Es gibt viel Sonne, es wird richtig heiß bis 38 Grad. Samstag kann es dann auch mal regnen oder gewittern. Im Tagesverlauf dazu bis 33 Grad am Samstag.
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2: Zurzeit liegen uns keine Meldungen vor. Wir wünschen allen unterwegs gute Fahrt.
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0: Es ist schweineheiß bei uns im Land tagsüber und wir trinken deswegen alle mehr, also Wasser. Also wir kaufen auch mehr Mineralwasser gerade, aber wir bringen die Kästen oft nicht zurück, beziehungsweise nicht schnell genug zurück. Und das führt gerade zu einem kleinen Logistikengpass. Das hat der Verband Deutscher Mineralbrunnen gesagt. Die sitzen in Bonn. Und ganz ehrlich, dieses mit dem Pfand nicht rechtzeitig zurückgeben und so, ne? Komm, also mich erinnert das total an meine Studenten- und WG-Zeit, als du einfach so einmal im Monat mit so 80.000 Pfandflaschen im Supermarkt aufgetaucht bist, ne? Und dann dieser entsetzte und später resignierte Blick der Leute hinter dir, die alle wussten, okay, bis die fertig ist, dauert es jetzt einfach 8 Tage. Naja.
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1: Ich bin Dirk Zeichler. Die Abwehr von Drohnen muss in Deutschland schnell verbessert werden. Darüber waren sich die Innenminister von Bund und Ländern in einer Telefonkonferenz einig. Vergangene Woche war am Flughafen Leipzig eine mit Sprengstoff bestückte Drohne entdeckt worden.
2: Gegenseitige Unterstützung, gemeinsame Forschung und Flughäfen besser mit Abwehrtechnik ausstatten. Diese Ansatzpunkte wollen die Innenminister verfolgen. Einigkeit gibt es aber nicht in allen Punkten. Aus Niedersachsen und Bremen kommt zum Beispiel die Forderung, dass der Bund auch Häfen besser in Sachen Drohnenabwehr ausstattet. Und bei Flughäfen haben bisher Standorte wie Frankfurt-Main, München, Berlin, Hamburg oder Stuttgart Priorität. Diese Liste wollen einige Länder gern ausweiten. Jan-Henner Reitzer, Nachrichtenredaktion.
1: Der Deutsche Bauernverband rechnet aufgrund der anhaltenden Trockenheit in diesem Jahr mit erheblichen Ernteeinbußen bis hin zum Totalausfall. Wir gehen von einer unterdurchschnittlichen Ernte bei Getreide aus, sagte Bauernpräsident Joachim Ruckwied dem Redaktionsnetzwerk Deutschland. In südlichen Teilen Deutschlands könnte das bis zum totalen Ertragsausfall gehen, sagte der Verbandspräsident. Etwas besser ist es demnach in nördlichen Regionen, wo es immer wieder etwas geregnet hat. Am Rhein werden immer neue Tiefststände gemessen. Zum Beispiel in Köln sind gestern 49 Zentimeter gemessen worden und es wird erwartet, dass der Pegel noch weiter sinkt. Schifffahrt ist kaum noch möglich.
3: Vor allem, es rechnet sich schlicht nicht mehr, die Schiffe loszuschicken. Wenn überhaupt, dann können sie nur einen Bruchteil der üblichen Fracht laden. Bei Köln hat der Rhein bereits einen Rekordtiefststand erreicht und es wird wohl noch schlimmer. Manche Unternehmen verlagern bereits einen Teil ihrer Rohstofftransporte auf Schiene und Lkw. Doch das heißt, vieles wird teurer. Auch die Spritpreise an der Tankstelle haben bereits angezogen. Claudia Wächter, Nachrichtenredaktion.
1: Zum Sport. Medaillenflut für das deutsche Leichtathletikteam. Zehnkampfweltmeister Leo Neugebauer hat sich bei der EM in Birmingham nach einem dramatischen 1500-Meter-Lauf erstmals auch den Titel des Europameisters gesichert. Niklas Kolbe gewann Silber. Über 3000 Meter Hindernis hat Gesa Krause Gold gewonnen. Bronze holte Olivia Gürth. Zum Abschluss des Abends konnte der Diskuswerfer Henrik Jansen über Bronze jubeln.
0: Das Wetter an Rhein und Erft.
4: In der Nacht haben wir Tiefstwerte zwischen 23 und 15 Grad, also eine wirkliche Abkühlung ist das nicht. Schauen wir schon mal auf den Tag, der wird wieder richtig sonnig und vor allem auch wirklich heiß. 38 Grad sind in der Spitze drin. Ab Samstag wird es dann so ein bisschen unbeständiger, auch mit Regen. Temperaturmäßig auch noch heiß, aber immerhin ein bisschen angenehmer als heute.
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5: A3 Köln-Frankfurt zwischen Kreuz Bonn, Siegburg und Bad Honnef-Linz. 1 Kilometer Stau. Wir wünschen allen unterwegs gute Fahrt.
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4: Und da übernehme ich wieder. Robert Jantz ist hier. Gemeinsam geht's durch die Nacht. Ich habe für euch erstmal 3 Hits am Stück, damit wir mal gemeinsam hier erstmal ankommen. Jetzt für euch von Topic und Becky G. Sorry Puppy.

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0: Katy Perry war das mit Watch It Burn. So geht's durch die Nacht. 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

0: Unbeständiger und immerhin ein bisschen angenehmer.
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2: A40 Essen-Dortmund zwischen Dortmund-Barob und Dortmund-Hombruch. 1 Kilometer Stau. Wir wünschen allen unterwegs gute Fahrt.
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0: Robert Janzes hier. Wenn ihr gerade noch in der Nachtschicht steckt, dann haltet durch. Bald habt ihr es wahrscheinlich geschafft. Wir machen jetzt hier weiter mit Musik. Und die kommt jetzt von Lady Gaga. Spiele ich euch Born This Way. Schön, dass ihr mit am Start seid.

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0: Alex Warren habe ich euch gespielt mit Ordinary. Gemeinsam geht's hier in Richtung Freitagmorgen. Falls ihr gerade schon aufgestanden seid, dann werdet erstmal richtig wach. Und der Kaffee schmeckt am besten mit neuer Musik. Und die habe ich jetzt für euch.
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1: Ich bin Dirk Zeitler. Die Abwehr von Drohnen muss in Deutschland schnell verbessert werden. Darüber waren sich die Innenminister von Bund und Ländern in einer Telefonkonferenz einig. Es bestehe Handlungsbedarf, sagte Bremens SPD-Innensenatorin Eva Högel im ZDF.
2: Wir brauchen dringend eine moderne Technik, die uns in die Lage versetzt, Drohnen zu identifizieren und dann auch abzuwehren. Das ist der Auftrag.
1: Vergangene Woche war am Flughafen Leipzig eine mit Sprengstoff bestückte Drohne entdeckt worden. Der Deutsche Bauernverband rechnet aufgrund der anhaltenden Trockenheit in diesem Jahr mit erheblichen Ernteeinbußen bis hin zum Totalausfall. Wir gehen von einer unterdurchschnittlichen Ernte bei Getreide aus, sagte Bauernpräsident Joachim Ruckwitt, dem Redaktionsnetzwerk Deutschland. In südlichen Teilen Deutschlands könnte das bis zum totalen Ertragsausfall gehen, sagte der Verbandspräsident. Etwas besser ist es demnach in nördlichen Regionen, wo es immer wieder etwas geregnet hat. Wegen Niedrigwassers ist die Binnenschifffahrt in Deutschland stark eingeschränkt. Transporte auf mehr überlange Lastwagen zu verlagern, ist aus Sicht des Verbands Deutscher Verkehrsunternehmen keine Alternative. Der Verband verweist auf strukturelle Probleme.
3: Überlange Lkw sind 6,50 Meter länger als der Standard und dürfen nur auf bestimmten Strecken fahren. Jetzt mehr davon einzusetzen, bringe angesichts riesiger Gütermengen, die normalerweise per Schiff transportiert werden, keine spürbare Entlastung, so der Verband Deutscher Verkehrsunternehmen. Noch mehr Lkw seien außerdem eine zusätzliche Belastung für sowieso schon sanierungsbedürftige Straßen und Brücken. Als Reaktion auf das Niedrigwasser haben fast alle Bundesländer das Sonntagsfahrverbot für Lkw gelockert oder aufgehoben. Jan-Henner Reitze, Nachrichtenredaktion.
1: Zum Sport: Medaillenflut für das deutsche Leichtathletikteam. Zehnkampf-Weltmeister Leon Leugebauer hat sich bei der EM in Birmingham nach einem dramatischen 1500-Meter-Lauf erstmals auch den Titel des Europameisters gesichert. Niklas Kolbe gewann Silber. Über 3000 Meter Hindernis hat Gesa Krause Gold gewonnen. Bronze holte Olivier Gürth. Zum Abschluss des Abends konnte der Diskuswerfer Henrik Jansen über Bronze jubeln.
0: Das Wetter an Rhein und Erft.
4: Das wird heute ein richtiger Hochsommertag. Ganz viel Sonne, kein Regen und Höchsttemperaturen von 34 bis 38 Grad. Morgen dann zumindest schon mal so ein kleines bisschen kühler. Da sind mehr Wolken unterwegs, teils kräftige Schauer. Aber immer noch 34 Grad in der Spitze.
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5: A1 Köln-Dortmund. Zwischen Wuppertal-Langerfeld und Kreuz Wuppertal-Nord. 1 Kilometer Stau, 5 Minuten Zeitverlust und A40 Essen-Dortmund zwischen Dortmund-Barob und Dortmund-Hombruch. 1 Kilometer stockender Verkehr. Wir wünschen allen unterwegs gute Fahrt.
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4: Kurz nach 4, hallo zusammen und Respekt, wenn ihr jetzt schon erfolgreich aufgestanden seid und euch gerade fertig macht. Ich versorge euch hier mit guter Musik. Wir starten rein mit 3 Hits am Stück. Den Anfang macht dieser Song hier, Turn the Lights Off.

0: Mit Roxette geht's hier durch diesen ganz, ganz frühen Freitag. Und die Stars, ne? Die leben schon so ein Jet-Set-Leben. Shampoos, Partys, Limousinen. Naja, bis auf unseren Atze Schröder. Der ist auf dem Boden geblieben. Manchmal sogar ein bisschen zu sehr.
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3: Ja, nee, ist klar.
4: Ich bin gestern von Frankfurt nach Hamburg mit der Bahn gefahren. Und zwar mit Flixtrain. Ja, stimmt, wirklich gut. Ja, ich wollte sparen. Und wenn man sagt, ich wollte sparen, dann geht das ja eigentlich nie gut aus. Ja. Der Zug hatte zwar Bremsen, aber keine Klimaanlage. Gut, dass ich im Hotel noch geduscht hatte. Ja, warum eigentlich? Schon in Kassel sah ich aus, als hätte ich eine Expedition auf dem Machu Picchu gemacht. Ja, als ich mit dem Fix- und Foxy-Train in Hamburg angekommen bin, war ich dann so eine dehydrierte Mumie mit Locken, aber ohne sonstige Vitalzeichen. Wie heißt es so schön? Die Würde des Menschen ist ein Konjunktiv. Ja, egal, wir werden uns viel verzeihen müssen nach diesem Sommer.
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0: Das Wetter an Rhein und Erft.
1: Hochsommer, das ist auch das Motto an diesem Freitag. So geht's ins Wochenende mit ganz viel Sonne, überhaupt gar kein Regen und Höchsttemperaturen bis 38 Grad. Der Samstag, der wird dann schon ein bisschen durchwachsener und deutlich weniger Sonne. Geht noch recht freundlich los, aber später zieht es sich dann zu und auch teils kräftige Schauer sind dabei. Aber immer noch 34 Grad in der Spitze.
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2: A40 Essen-Dortmund zwischen Dortmund-Barob und Dortmund-Hombruch. 1 Kilometer Stau. Wir wünschen allen unterwegs gute Fahrt.
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1: Schönen guten Morgen, Robert Janz ist hier. Ich wünsche euch einen guten Start in den Tag. Heute noch einmal zur Arbeit und dann ist es endlich da. Das Wochenende. Und ja, die heißen Temperaturen, das kriegen wir auch irgendwie hin. Boah, ja, wird schon heiß, ne, bis 38 Grad. Naja, egal. Noch ist ja angenehm kühl, so muss man sehen. Immer positiv.

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0: Und falls das hier gerade alles aus eurem Radiowecker kommt und ihr wisst, um 5, da muss ich raus. Habt ihr noch ein bisschen Zeit, ne? Und könnt jetzt vor allem diesen Song genießen, ist ganz neu bei uns.
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1: Ich bin Dirk Zeitler. Wegen Hitze und Trockenheit fehlt Landwirten in Baden-Württemberg und Bayern Futter für ihre Tiere, die deshalb früher als geplant geschlachtet werden müssen. Auch in Hessen wird das Tierfutter knapp.
2: Auf vertrockneten Wiesen finden Rinder nichts mehr zu fressen und es kann kein Heu gemacht werden. Beim Futtermais, der auch als Vorrat für den Winter gedacht ist, sieht es nicht besser aus. Bei Schlachthöfen gibt es schon Wartelisten. Landwirte sehen sich gezwungen, ihre Bestände zu verkleinern. Auch die Getreide- und Rapsernte hat unter der Trockenheit gelitten. Der Raiffeisenverband sagt, dass die Landwirtschaft dadurch 600 Millionen Euro an Einnahmen verloren hat. Jan-Henner Reitze, Nachrichtenredaktion.
1: Angesichts hoher Spritpreise fordern die Grünen eine Übergewinnsteuer für Mineralölkonzerne. Die Ölkonzerne machen sich die Taschen voll, während viele Familien jeden Euro dreimal umdrehen müssen, sagte Grünen-Fraktionschefin Dröge der Bild. Um Abhilfe zu schaffen, fordert sie eine Übergewinnsteuer. Nach Einschätzung des ADAC ist das Preisniveau für Sprit seit Wochen zu hoch. Als Treiber gelten der jüngste Anstieg des Ölpreises. Die Abwehr von Drohnen muss in Deutschland schneller verbessert werden. Darüber waren sich die Innenminister von Bund und Ländern in einer Telefonkonferenz einig. Es bestehe Handlungsbedarf, sagte Bremens SPD-Innensenatorin Högel im ZDF.
3: Wir brauchen dringend eine moderne Technik, die uns in die Lage versetzt, Drohnen zu identifizieren und dann auch abzuwehren. Das ist der Auftrag.
1: Vergangene Woche war am Flughafen Leipzig eine mit Sprengstoff bestückte Drohne entdeckt worden. Zum Sport. Medaillenflut für das deutsche Leichtathletikteam. Zehnkampf-Weltmeister Leo Neugebauer hat sich bei der EM in Birmingham nach einem dramatischen 1500-Meter-Lauf erstmals auch den Titel des Europameisters gesichert. Niklas Kolbe gewann Silber. Über 3000 Meter Hindernis hat Gesa Krause Gold gewonnen. Bronze holte Olivia Gürth. Zum Abschluss des Abends konnte der Diskuswerfer Henrik Janssen über Bronze jubeln.
0: Das Wetter an Rhein und Erft.
4: Das wird heute ein richtiger Hochsommerfreitag mit ganz viel Sonne, kein Regen und Höchsttemperaturen von 34 bis 38 Grad in der Spitze. Am Samstag dann zumindest schon mal so ein bisschen Abkühlung. Da sind insgesamt deutlich mehr Wolken unterwegs, teils auch kräftige Schauer und bis immer noch 34 Grad in der Spitze.
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5: A40 Essen-Dortmund. Zwischen Dortmund-Barob und Dortmund-Hombruch 1 Kilometer Stau. Wir wünschen allen unterwegs gute Fahrt.
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4: Na, dann wollen wir doch mal rein starten in diesen schönen Freitag. Robert Janz ist hier. Ich habe es gerade schon gesagt, es wird verdammt heiß heute. Also vielleicht jetzt nochmal das Fenster aufmachen und wenigstens mal so ein bisschen durchlüften. Auch so richtig kalt ist jetzt ja auch nicht, aber immerhin angenehmer als das, was da in ein paar Stunden auf uns zukommt. Also wir machen uns heute einen schönen Sommertag und jetzt erstmal Musik von Nico Santos. Hier ist er mit Number One.

0: Und damit geht diese Sommerferienwoche auch wieder langsam zu Ende. Aber es ist noch genug Sommerferien für alle da.
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0: Kollege Kevin Zimmer ist da. Hallo.
2: Ja, hallo. 2 Wochen. Warum diese Tröte
0: ja,
2: jetzt?
0: Ja, du hast doch heute Geburtstag gewinnt.
2: Sag doch sowas nicht.
0: Ja, 30 wird er.
2: 24, bitte. Ja, wir hatten uns auf 24 geeinigt. So, 2 Wochen und ein paar Zerquetschte gibt es noch, aber jetzt bringen wir erstmal diese Ferienwoche ordentlich zu Ende, würde ich mal sagen.
0: Ja,
2: das bevor
0: wir
2: hier Geburtstag mit mir feiern.
0: Es wird heiß.
2: Der heißeste Tag der Woche. So, wir werden überall mindestens 35 Grad erreichen und an einigen Orten kommen wir sogar auf 38 Grad. Mehr Glück haben alle, die gerade an den Küsten in Deutschland oder den Niederlanden sind. Da sind es übrigens nur 30 Grad dann heute.
0: Wie gut, wie angenehm. Aber ich sag mal so, heute ist ja auch nationaler Wassereistag.
2: Ah, woher weißt du das denn? Ach, hab ich dir aufgeschrieben. Stimmt. So, davon brauchen wir. Es klingt wie eine Karnevalsveranstaltung. Ja, mit der Tröte. Jetzt hör auf damit.
0: Okay.
2: So, wir brauchen sehr viel Wasser, Eis heute. Oder man holt sich, was weiß ich, so ein schönes, sahniges Kirmes-Eis. Kennst du das? Die mag ich besonders gerne.
0: Ja, mag ich. Ja.
2: Ja, super. Das größte Volksfest in NRW startet heute ins letzte Wochenende. Am Sonntag endet die Kranger Kirmes im Herzen des Ruhrpotts. Am Sonntag ist dann der letzte Tag.
0: Nochmal genießen.
2: Absolut.
0: Kevin, vielen Dank und einen schönen Tag wünsche ich dir gerade dir.
2: Was hast du mir denn für ein Geschenk?
0: Ich muss weg.
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0: Das Wetter an Rhein und Erft.
1: Was soll ich sagen? Auch heute wird's wieder richtig, richtig sonnig. Regen ist überhaupt nicht in Sicht und es wird wirklich heiß. Bis 38 Grad sind in der Spitze drin. Am Samstag, da ist das fette Sonnenwetter dann so ein bisschen vorbei. Es geht erst recht freundlich los noch, aber dann sind viele Wolken unterwegs. Teils auch kräftige Schauer, aber es ist immer noch warm, aber nicht ganz so heiß wie heute. Bis 34 Grad sind dann drin.
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2: Zurzeit liegen uns keine Meldungen vor. Wir wünschen allen unterwegs gute Fahrt.
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1: Robert Janz ist hier. Einen schönen guten Morgen wünsche ich euch. Und ich sage, wie es ist. Es wird heute einfach zu heiß. Ne? Also 38 Grad, ne. Das ist zu warm. Aber noch ist es ja angenehm kühl und das ist der Vorteil von uns. Wir sind schon früh wach, also ihr könnt noch mal durchlüften oder den Arm so aus dem Autofenster so ein bisschen rausmachen. Genießt es, nachher wird's heiß und so ein bisschen Sommerhitze-Feeling holen wir uns jetzt hier schon mal ins Radio. Ich spiele euch La Camisa Negra.

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0: Und Musik von NSYNC jetzt rein in diesen Freitag. Und wir nehmen uns jetzt mal einen Augenblick.
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2: Es war ein Donnerstag, heute im Sommer 1941. Seit einem Jahr ist ein riesiger Komplex entstanden. Weit geht der Blick von der Villa des Kommandanten über lange Reihen von Backsteingebäuden. In Reih und Glied sind sie angetreten auf dem Appellplatz. Aus Block 14a ist ein Häftling durch den Stacheldraht geflüchtet. Darum soll ein Exempel statuiert werden. 10 sollen dran glauben. Der SS-Hauptsturmführer zeigt in die Reihen. Du, raustreten, du. Nummer werden notiert. Ein Gefangener bricht zusammen, als die Reihe an ihn kommt, schreit: Jesus Maria, meine Frau, meine Kinder. Plötzlich Bewegung in der 7. Reihe. Einer tritt vor. Was will das polnische Schwein, brüllt der Kommandant. Ich will sterben. Für ihn, sagt der andere ganz ruhig in Deutsch. Wer bist du? Ein polnischer katholischer Priester. Warum wollen Sie für ihn sterben? Er hat eine Frau und Kinder. Die 10 Todeskandidaten kommen auf 7 Quadratmeter in den Hungerbunker. Auch er, der im deutschen Vernichtungslager Auschwitz für den anderen in den Tod geht. Maximilian Kolbe, Franziskanerpater, er betet mit ihnen, tröstet, hilft, ist nach 16 Tagen einer der letzten 4. Am 14. August vor 85 Jahren töten sie ihn mit einer Phenolspritze. Papst Johannes Paul II. Hat ihn heilig gesprochen, den Patron der Journalisten, Namensgeber des Maximilian Kolbe-Werks. Im Evangelium der Gottesdienste heißt es heute, es gibt keine größere Liebe, als wenn einer sein Leben hingibt für seine Freunde. Christoph Beckmann von der Katholischen Kirche für Augenblick mal.

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0: Gute Hits, gute Laune, guten Morgen. 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
1: Mit Malte Albrecht. Guten Morgen. Die Waldbrände in vielen Teilen Europas halten die Menschen und vor allem die Feuerwehren weiter in Atem. Inzwischen auch bei uns in NRW. Es brannte bzw. brennt inzwischen an mehreren Stellen. Dramatisch entwickelt sich die Lage aktuell in Hürtgenwald im Kreis Düren. Marc Weiß mit einem Überblick.
2: Bei Hürtgenwald stehen laut Behörden rund 25 Hektar in Flammen. Das entspricht einer Fläche von etwa 35 Fußballfeldern. Die Gemeinde spricht von einer Großschadenslage. Die Flammen waren schon gestern nur noch gut 500 Meter von einem Ortsteil entfernt, verhindern dramatische Szenen. Der Ortsteil Gai musste evakuiert werden, weil die Flammen inzwischen zu nah an der Ortschaft sind. Rund 1800 Menschen mussten aus ihren Häusern und Wohnungen raus. Im Düsseldorfer Umland kämpften am Mittwoch Einsatzkräfte gegen kilometerlange Flächenbrände entlang der Bahnstrecke. Kaum gab es hier Entwarnung, brach ein großer Waldbrand bei Sundern im Sauerland aus. Inzwischen sei dort eine Fläche von rund 80.000 Quadratmetern verbrannt, meldet die Feuerwehr. Aktuell ist das Feuer in Sundern unter Kontrolle, aber noch nicht gelöscht. Auch der Süden Europas hat weiter mit Bränden zu tun. Neben Frankreich, Spanien und Griechenland ist jetzt auch Kroatien stark betroffen. Südlich von Split steht ein komplettes Touristengebiet in Flammen. Einheimische und Urlauber dort seien evakuiert worden, melden kroatische Medien.
1: Und jetzt unser Nachrichtenüberblick und da bleiben wir zuerst noch beim Thema Hitze. Wegen der anhaltenden Trockenheit in Deutschland rechnet der Bauernverband mit starken Ernteeinbußen bis hin zu Totalausfällen. Man gehe von einer unterdurchschnittlichen Ernte, vor allem bei Weizen und Raps aus, sagte Bauernpräsident Ruckwied im RND. Besonders kritisch sei die Lage im Süden. Der Iran hat nach Angaben der Vereinigten Arabischen Emirate zwei Schiffe in der Straße von Hormus angegriffen. Laut dem Außenministerium in Abu Dhabi gehören sie zum staatlichen Ölkonzern. Verletzt wurde demnach niemand. Die Vereinigten Arabischen Emirate kritisierten das iranische Vorgehen scharf und sprachen von Piraterie. In der englischen Grafschaft East Sussex ist am späten Nachmittag ein Zug entgleist. Dabei wurden insgesamt 11 Menschen verletzt, 2 von ihnen schwer, teilte der Rettungsdienst mit. Bilder zeigen mehrere umgekippte Waggons. Die Unfallursache ist noch unklar. In Frankreich haben Einbrecher ungewöhnliche Beute gemacht. Sie haben aus einem Sammelkartengeschäft hunderte Pokémon-Karten gestohlen. Der Wert, laut Inhaber, rund 80.000 Euro. Die Karten mit den kleinen japanischen Monstern sind inzwischen eine beliebte Beute für Kriminelle. Im vergangenen Jahr gab es einen ähnlichen Fall in Großbritannien. Und vor 2 Jahren wurden in Frankreich 3 Männer verurteilt. Sie hatten zehntausende Pokémon-Karten im Wert von etwa 100.000 Euro gestohlen und später verkauft. Und es waren die Nachrichten mit Malte Albrecht.
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3: Wahrscheinlich ist es ein bisschen Einbildung, aber mir kommt es morgens gerade schon ein bisschen dunkler vor als in den letzten Wochen. Dabei gibt es heute kaum Wolken, es gibt nur Sonne, es wird nachher wirklich extrem heiß. 38 Grad, jetzt gerade auch noch total schön, ganz viel frische Luft für euch. Bei euch in Keldenich sind es aktuell 17 Grad.
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3: Um 6.02 Uhr auf der 4 nach Olpe schon 2 Kilometer Stau ab dem Kreuz Köln-West. Ihr braucht ihr ungefähr 10 Minuten länger bis Klettenberg runter. Und auf der Kölnstraße in Brühl, wenn ihr Richtung Eisenberg unterwegs seid, da schon ein bisschen Stop and Go. Nutzer 236 88 89 90. Kommt gut durch.
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3: Ja, moin. Wow, was für eine Nacht. Auch Feuerwehrleute aus unserem Rhein-Erft-Kreis, zum Beispiel aus Erftstadt, haben die Nacht durchgemacht, um in Düren zu helfen. Malte hat es gerade in unseren Nachrichten erzählt. Da brennt es ja so, dass einige Leute aus ihren Häusern raus mussten. Wir sortieren jetzt erstmal die Lage für euch. Ne? Spielen 2 Hits am Stück und dann gibt es das aktuelle Update. Gleich die Imagine Dragons, Whatever It Takes. Und das hier, das ist Dua Lipa, Houdini, ein bisschen was mit Bums.

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Wir stehen so auf, zusammen auf um 6 Uhr 9 hier bei Radio Erft. Und wir im Rhein-Erft-Kreis, wir können uns das ja schon vorstellen, ne? Wie es ist, wenn wir mitten in der Nacht raus aus unseren Häusern müssen. Bei uns war es das Hochwasser. In Düren brennt es so, dass alle aus dem Ort Gai raus mussten. Und ihr habt uns ja auch Nachrichten gemacht bei Radio Erft, weil die Rauchsäulen so hoch waren, dass zum Beispiel Sebastian aus Elsdorf oder auch die Elke aus Bühr das sehen konnten. Und eben weil wir so nah dran sind, sind ja auch Feuerwehrleute aus Erftstadt und Frechen rüber nach Hürtgenwald gefahren, um zu helfen. Und das ist gerade das Ding, ne? Jeder hilft jedem. Und das ist die gute Nachricht, finde ich, in diesem ganzen Hitzewahnsinn. Was uns heute Morgen beschäftigt, hört ihr ja auch immer hier bei uns aktuell. Auch in den Lokalnachrichten bei Radio Erft gleich um 6.30 Uhr.

0: 10 sitzt ihr schon auf gepackten Koffern, zieht heute am Freitag nochmal mit uns zusammen von Radio Erf durch. Und dann geht's los, ab in den Urlaub. Wir machen den Bettenwechsel, ne? Ferien Woche 5 und 6 stehen an. Aber wie ist es mit eurem Koffer? Geht der noch zu oder sind da einfach so viele kuriose Sachen drin?
1: Was bei mir ja nie fehlen darf, ist die Lichterkette. Weil ich ja nie weiß, was im Urlaub sich so vorfindet. Auf Terrasse, Balkon, die Lichter sind nicht wirklich gemütlich. Und mit einer Lichterkette hat man direkt ein bisschen Gemütlichkeit und ist direkt im Urlaubsfeeling. Für mich ist das normal.
0: So, also Inga hat die Lichterkette im Koffer. Und ihr so?
1: Also ich habe eine Freundin, die hat sich auch immer sehr lustig über mich gemacht. Und mittlerweile nimmt sie selber Lichterketten mit.
0: Auch nicht schlecht. Bei uns kommt immer so ein Mini-Fläschchen Maggi aus dem Kaufladen mit, weil mein Papa kein Ei ohne Maggi isst. Das ist eine seltsame Leidenschaft, das weiß ich auch. Was packt ihr Kurioses in euren Koffer? 0236 88 89 90. Klingelt einfach durch, dann landet ihr direkt hier bei mir im Studio bei Radio Erft. Oder ihr macht eine WhatsApp oder eine Sprachnachricht über WhatsApp. Ist

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1: Um 6.30 Uhr mit Christina Pauer. Schönen guten Morgen. Großeinsatz auch für die Feuerwehren aus dem Rhein-Erft-Kreis. In Hürtgenwald im Kreis Düren bedroht ein riesiger Waldbrand den Ortsteil Gai. Gut 1.800 Menschen müssen ihre Häuser verlassen, weil die Flammen nur noch wenige hundert Meter vom Ort entfernt sind. Wegen der erheblichen Größe des Brandes wurde die sogenannte Bereitschaft 3 des Regierungsbezirkes Köln angefordert. Sie besteht aus Kräften der Feuerwehr Köln und unseres Kreises. Nachdem diese sich auf der Feuerwache Frechen formiert hatten, ging es am Abend Richtung Hürtgenwald. Aus Erftstadt ist das zum Beispiel ein Mannschaftswagen mit 6 Kräften. Die Feuerwehr Kerpen unterstützt den Einsatz mit Einheiten der Löschzüge Kerpen, Blatzheim und Bühr. Außerdem sind weitere Kräfte aus Kerpen unterstützend am Tagebau Hambach im Einsatz. Zwischen Bürgewald und Ellen hat es gestern ebenfalls gebrannt. Die Feuerwehren sind noch mit Nachlöscharbeiten beschäftigt. Offenbar waren entlang der Kohlebahn Teile der Böschung in Brand geraten. Das Feuer hatte sich dann rasend schnell ausgebreitet. Um es einzudämmen, wurde mit einem Radlader Schneisen in die Fläche geschlagen. Die über dem Brandort stehende Rauchsäule mit beißendem Qualm war kilometerweit sichtbar. Zwischenzeitlich waren 200 Kräfte im Einsatz. Die Kerpener Drohneneinheit lieferte Luftbilder zur Lageerkundung. Und jetzt weitere Meldungen, kurz und knapp. Nach brauchbare Bastelsachen können gerade in der Stadtbücherei Frechen getauscht werden. Ob Aufkleber, Tonpapier, Scheren oder Farben, was in den Schubladen verstaubt, darf dort ins Dekoregal. Bastelfreunde können sich dann mitnehmen, was sie brauchen. In Wesseling ist ein Teil des Schützenweges noch bis heute Mittag gesperrt. In dieser Zeit wird ein Kran aufgestellt und die Kranspitze montiert. Wer gute Freundschaften pflegt und enge soziale Bindungen hat, dem geht es einer aktuellen Studie zufolge sowohl körperlich als auch psychisch besser. Zu diesem Ergebnis kommen Forschende einer Universität in der Türkei. Die neuesten Nachrichten gibt es in der Radio Erft App.
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2: Die Kinderstadt Kleinhürth, die wird heute fertig. Ich hoffe, ihr habt irgendwo so ein Planschbecken mitgebaut. Bei euch in Hürth sind es jetzt 17 Grad. Nachher wird es wieder richtig heiß. 38 Grad, viel Sonne, kaum Wolken, ein bisschen Wind. Und das, was wir wirklich ganz dringend gebrauchen könnten, Regen, kriegen wir heute wieder nicht.
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2: Um 6.32 Uhr auf der

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0: starker Kaffee für alle, die bei den Bränden um uns herum im Rhein-Erft-Kreis im Einsatz sind. 6:39 Uhr, hier hat Radio Erft. Mitte Julia, moin. Und hoffentlich seid ihr gut durch die Woche gekommen. Ich hatte ehrlich gesagt ein bisschen Glück im Unglück. Mein Auto ist doch verreckt und ich konnte mich gerade noch auf die Raststätte Wille retten. Und ja, parke da, gucke und wer wartet auf mich? Ein gelber Engel vom ADAC. Und was mega war, er hat sofort geholfen. Also ohne Bürokratie, ohne Auftrag, ich musste nichts ausfüllen. Einfach nur so geholfen. Dankeschön, du warst toll.
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Ihr habt den Sommerhit von Shakira auf den Ohren. Jetzt Jennifer Lopez dreht dabei die Hunderunde um den Lipplacher See. Toller Sonnenaufgang heute Morgen. 6:48 Uhr.

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1: Mit Malte Heilbricht, guten Morgen. Auch in NRW wüten inzwischen schwere Waldbrände. Besonders dramatisch ist die Situation aktuell im Kreis Düren. In Hürtgenwald musste ein kompletter Stadtteil vorhin evakuiert werden, weil die Flammen zu dicht dran sind. Frage an Marc Weiß, wie ist die aktuelle Lage?
2: Ungefähr 1800 Menschen mussten vorhin ihre Häuser verlassen. Gegen 4 Uhr kam die Anordnung der Behörden sofort raus und nehmen Sie nur das Nötigste mit. Das betrifft den Ortsteil Gai und es ist dort wohl auch schon alles voll Rauch. Die Bewohner sollten gegebenenfalls Mund und Nase mit Stofftüchern, Kleidung oder Masken bedecken, so lautet die offizielle Empfehlung. Es gibt eine Anlaufstelle für die Menschen wohl in einer Grundschule. Insgesamt stehen seit gestern Nachmittag rund 25 Hektar Wald rund um den Ort Hürtgenwald in Flammen. Das entspricht einer Fläche von etwa 35 Fußballfeldern.
1: Und es brennt auch im Sauerland.
2: Leider ja, das betrifft vor allem Marsberg. Dort sind über 300 Feuerwehrleute immer noch im Einsatz. Das ist ein aktueller Brand. Etwas bessere Nachrichten kommen aus Sundern. Hier hat es ja vor allem gestern gebrannt. Inzwischen ist man in Sundern aber mit den Nachlöscharbeiten beschäftigt. Also das Schlimmste scheint überstanden zu sein. Laut Feuerwehr ist eine Fläche von rund 80.000 Quadratmetern verbrannt. Und ja, weil Waldbrände allein ja nicht reichen, wird auch aus Düsseldorf ein Großbrand gemeldet. Hier steht im Stadtteil Rath eine Industriehalle in Flammen. Das ist auch ein Großeinsatz der Feuerwehr, der wohl noch Stunden dauern wird, heißt es. Offenbar war eine Gartenlaube in Brand geraten und die Flammen haben dann übergegriffen auf diese Industriehalle.
1: Marc, danke für die Infos. Und das sind weitere Themen. Wegen der anhaltenden Hitze und Trockenheit befürchtet der Deutsche Bauernverband eine deutlich schlechtere Ernte. Betroffen seien etwa Weizen, Raps, Kartoffeln, Gemüse und Zuckerrüben, sagte Bauernpräsident Ruckwied dem RND. Im Süden Deutschlands könne es teils zum totalen Ernteausfall kommen. In der Nacht ist eine Drohne in den lettischen Luftraum eingedrungen und von Kampfjets eines NATO-Partnerlandes abgeschossen worden. Die lettische Armee sprach von einer ausländischen Drohne, die wegen Russlands elektronischer Kampfführung in den Luftraum geraten sei. Damit könnte es sich um eine abgewehrte ukrainische Drohne handeln, hieß es. Schwindel, brennende Augen oder Flecken im Sichtfeld. Nach der Sonnenfinsternis sind viele Menschen wegen Beschwerden ins Krankenhaus gegangen. Allein in Berlin, Mannheim, Stuttgart und Freiburg meldeten sich Dutzende Patienten in den Notaufnahmen. Dabei war vorher eindringlich davor gewarnt worden, dass das ungeschützte Hineinsehen in die Sonne die Netzhaut schädigen kann. Offenbar hielten sich nicht alle daran. Die Ärzte geben aber bisher Entwarnung. Sie gehen davon aus, dass die Beschwerden in den meisten Fällen spurlos wieder verschwinden. Und das waren die Nachrichten mit Malte Albrecht.
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3: Mit Christina Power. Schönen guten Morgen. Das nordrhein-westfälische Oberverwaltungsgericht beschäftigt sich am Vormittag erneut mit dem Streit um den Ausbau des Trainingszentrums des FC. In der mündlichen Verhandlung geht es zum wiederholten Mal um die Frage, ob der für den Ausbau von der Stadt im Jahr 2020 aufgestellte Bebauungsplan wirksam ist. Im Grüngürtel sollen neue Trainingsplätze, ein Funktionsgebäude und neue Kleinspielfelder entstehen. Umweltschützer sind dagegen. Und mehr von Rhein und Erft gibt's in einer halben Stunde um 7:30.
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4: Open-Air-Kino bei 38 Grad, das ist ein Plan. Heute Abend läuft Glenn Kill, der Schafskrimi, im Rühler Rathaus Innenhof. Bei euch sind es aktuell 17 Grad, dazu ist es wieder trocken, es ist sonnig, Wind ist auch mit dabei.
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4: Um 7.03 Uhr braucht ihr ungefähr 10 Minuten länger auf der 4 nach Olpe, ab dem Kreuz Köln-West 2 Kilometer Stop and Go und auf der B264 zwischen Düren und Blatzheim-West jetzt auch plus eine Viertelstunde 3 Kilometer stockend. Nutzer 236 88 89 90. Kommt gut an.
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4: Wir machen uns zusammen auf in Richtung Wochenende. Nach der Woche haben das viele nötig im Rhein-Erft-Kreis. Wir sind auf jeden Fall mit am Start.

0: Der entspannte Bryan Adams um 7.10 Uhr bei Radio Erft mit Julia. Und wir leben gerade ehrlich gesagt in Parallelwelten. Viele Feuerwehrleute, zum Beispiel auch aus Stommeln, helfen mit, um die Brände in Düren in den Griff zu bekommen. In Hürtgenwald, am Tagebaurand. Das sind ja mehrere Brände parallel. Das ist schon so Ausnahmezustand gerade. Und auf der anderen Seite ist für viele heute auch Freitag und bald Urlaub. Habt ihr schon gepackt? Ja, wir schmeißen oft das gleiche Zeugs in den Koffer oder halt eben auch nicht. Marie und Anna aus Vochem, die nehmen sowas hier mit.
1: Ich habe überlegt, dieses Jahr Eiswürfelmaschine mitzunehmen, was man immer Eiswürfelgetränke hat.
2: Was ich immer mitnehme, ist eine kleine Blumenvase, einen Kerzenständer, um eine schöne Atmosphäre zu machen.
0: Ja, es gibt doch nichts über wilde Romantik.

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Yay, 7.21 Uhr. Danke, dass ihr mit Radio Erft aufsteht. In den Rhein reinspringen? Auf gar keinen Fall. Das darf nur eine. Nathalie Pohl, die Frau ist Extremschwimmerin, schwimmt um Kohle zusammen, damit mehr Kinder schwimmen lernen. Und sie schwimmt heute zwischen 12 und 14 Uhr bei uns an Radio Erft vorbei in Westlenk. Wir werden winken und Bilder machen.

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0: ihr nicht alles selbst machen müsst, checken wir die Lage für euch. Also wir ist ein schweres Wort. Christina Power macht das um 7.30 Uhr.
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2: Schönen guten Morgen. Ein großer Waldbrand bedroht die Gemeinde Hürtgenwald im Nachbarkreis Düren. Seit dem Nachmittag stehen hier etwa 25 Hektar Wald in Flammen. Für die Löscharbeiten sind auch Einheiten aus dem Rhein-Erft-Kreis und Köln angerückt. Dennoch hat sich die Lage in der Nacht deutlich verschärft. Ein Ortsteil wird evakuiert, gut 1.800 Menschen müssen raus. Wegen der erheblichen Größe des Brandes wurde die sogenannte Bereitschaft 3 des Regierungsbezirkes Köln angefordert. Sie besteht aus Kräften der Feuerwehr Köln und unseres Kreises und wird insbesondere bei größeren oder länger andauernden Einsatzlagen eingesetzt, um die Feuerwehren vor Ort zu unterstützen. Aus Erftstadt ist das zum Beispiel ein Mannschaftswagen mit 6 Kräften. Er sollte über Nacht die Flanken des Brandes sichern, um so eine Ausbreitung zu verhindern. Die Feuerwehr Kerpen unterstützt den Einsatz mit Einheiten der Löschzüge Kerpen, Blatzheim und Bühr. Und dann war am Nachmittag auch bei uns eine Rauchsäule zu sehen, die vom Tagebau Hambach kam. Da hat eine größere Wald- und Vegetationsfläche gebrannt. Die Feuerwehr Kerpen hat die Kollegen aus Merzenich auch hier mit mehreren spezialisierten Einheiten bei den Löscharbeiten unterstützt. Die Drohneneinheit lieferte Luftbilder zum Einordnen der Lage. Darüber hinaus unterstützten der Vegetationsbrandzug und der Löschwasserversorgungszug die Einsatzkräfte. Auch Einheiten aus Frechen und Erftstadt rückten zur Unterstützung an. Inzwischen ist dieser Brand unter Kontrolle. Es gab viel Rauch und Gestank, den ihr zum Beispiel auch in Kerpen und Elsdorf bemerkt habt. Und jetzt weitere Meldungen, kurz und knapp. Bauernpräsident Joachim Ruckwied rechnet mit Ernteausfällen wegen Trockenheit. Je nachdem, was die Landwirte anbauen, könnten Landwirte im Süden Deutschlands von einem Totalausfall betroffen sein, sagte er dem Redaktionsnetzwerk Deutschland. Der Streit um den Ausbau des FC Geisbockheims geht weiter. Neue Trainingsplätze, ein Funktionsgebäude und neue Kleinspielfelder sollen im Kölner Grüngürtel entstehen. Umweltschützer sind dagegen. Am Vormittag gibt es erneut eine mündliche Verhandlung vor dem NRW-Oberverwaltungsgericht. Fahrgäste der Linie 1 müssen sich schon seit Ende Juni auf Behinderungen einstellen. Ab heute kommen weitere Sperrungen dazu. Die Bahnen können die gesamte rechtsrheinische Strecke wegen der Erneuerung eines Gleisdreiecks nicht mehr befahren. Bahnen aus Richtung Weiden fahren nur bis zum Heumarkt. Schon ab der Haltestelle Neumarkt fahren die Ersatzbusse bis Beensberg. 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
0: Ja, da gibt's Sonne, Sonne, Sonne. Und heute Abend gibt's die Summer Music Night.

0: für 10 Minuten länger bis Klettenberg runter. 0236 88 89 90. Bin Julia, wer ist dran? Moin.
1: Guten Morgen, der Ralf aus Horen hier.
0: Moin.
1: Ich möchte Blitzer melden im Quadrat wieder auf dem Holderweg, wie immer.
0: Dann sage ich danke fürs Anrufen, mach's gut.
1: Gut, schönes Wochenende.
0: Ja, auch ciao. Und für den Start ins Wochenende spielen wir euch Nicki Jam mit El Perdón bei Radio Aft.

0: hier bei Radio Erf. Es ist jetzt um 7.41 Uhr. Ein bisschen haarig, weil ja viele bei der Hitze da draußen die Fenster aufreißen. Ja, und dann kommt Besuch rein. Unser Freund Spaghettibein, die gute alte Hausspinne, finden nicht alle gut.
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2: Ich bin's, Laura. Radio Erf. Wichtig ist erstmal, wir leben nicht in Australien, wo Spinnen von Geburt an eine Ausbildung zum Serienkiller machen können und Auto fahren. Egal. Hier in NRW sind die meisten Spinnen für uns Menschen jedenfalls ungefährlich. Frage, warum sind die dann alle so hässlich? Hätte man die dann nicht einfach so zusammenbasteln können, dass sie nicht aussehen wie ein Horrorfilm auf 8 Beinen? Man hätte zum Beispiel rosa Herzchen drauf machen können oder einfach in Großbuchstaben draufschreiben, hallo, ich bin der Joachim und ich hänge hier nur so rum. Stattdessen gab man ihnen 8 teils haarige Beine und 25.000 Augen. Stell mal vor, ich hätte das. Würde bei einem Tinder-Date vermutlich auch nicht so gut ankommen. Zurück zum Thema, Spinnen. Wenn ich nachts auf Toilette gehe und da sitzt so ein Kollege mit gefühlten 3 Metern Durchmesser neben der Toilette, ja, dann werde ich halt unleidlich. Was also tun? Ich persönlich erfahre folgendermaßen immer sehr gut, Ruhe bewahren und die Spinne mit einem Glas raustragen. Entschuldigung, das war gelogen. Ruhe bewahren, genau. Und am Ende flechten die Spinne und ich uns gegenseitig die Haare und hören Bibi und Tina. Wisst ihr, wann ich das letzte Mal Ruhe bewahrt habe? Genau, noch nie. Und wisst ihr, was noch schlimmer ist als so eine Winkelspinne mit einem Körper so groß wie ein Kleinwagen? Eine Winkelspinne, die plötzlich verschwunden ist. Du weißt, sie ist da irgendwo. Du weißt aber nicht wo. Ganz ehrlich, da hilft dann nur noch eins. Ausziehen und nie wiederkommen. Super nützlicher Tipp. Gern geschehen.
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0: Mensch klingt wie Teddy Swims, dann ist die Welt in Ordnung. 7.46 Uhr, gleich spielen wir euch Lean Rhymes mit Can't Find in the Moonlight bei Radio Elf mit Julia. Wir brauchen uns um die Baustellen bei uns wirklich keine Sorgen machen. Es gibt so viel Nachwuchs an Bauarbeitern.
1: Ich bin Lady und war gerade eine Radlader fahren.
2: Das hat ganz viel Spaß gemacht, das Baggerfahren.
3: Ich bin einen Bagger gefahren und das war echt cool.
0: So viel Spaß hat die Baustelle in der Bergheimer City bisher noch keinem gemacht. Das ist doch auch mal schön. Das ist eine mega Idee. 7.46 Uhr. Hier ist Radio Elf.

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2: Mit Malte Albrecht, guten Morgen. In NRW wüten heute Morgen gleich mehrere Brände. Besonders dramatisch ist die Lage in Hürtgenwald im Kreis Düren. Der Waldbrand dort bedroht den Stadtteil Gai. Rund 1.800 Menschen mussten vorhin ihre Häuser verlassen, weil die Flammen nur noch 400 Meter von dem Ort entfernt sind. Aktuelle Infos von Marc Weiß.
3: Um 4 Uhr heute Morgen hatten sich die Behörden entschieden zu evakuieren und die Menschen in einer Grundschule unterzubringen. In der Nacht hatte der Wind gedreht und treibt seitdem die Flammen in Richtung der Wohnhäuser. Der Kreis Düren hat einen Krisenstab einberufen, um über das weitere Vorgehen zu beraten. Über 200 Feuerwehrleute sind in Hürtgenwald im Einsatz. Inzwischen wurde auch der Löschhubschrauber wieder angefordert. Insgesamt stehen seit gestern Nachmittag rund 25 Hektar Wald rund um den Ort Hürtgenwald in Flammen. Auch in Marsberg im Sauerland ist die Feuerwehr im Großeinsatz. Auch hier brennt ein Wald. Teilweise ist das Gelände nur sehr schwer zugänglich. Das macht es noch komplizierter. Mehrere Zufahrtsstraßen wurden für die Öffentlichkeit gesperrt. Bessere Nachrichten kommen aus Sundern. Hier scheint das Schlimmste überstanden. Inzwischen laufen dort nur noch die Nachlöscharbeiten. 80.000 Quadratmeter Fläche sind allerdings verbrannt. Der dritte Großbrand heute in Nordrhein-Westfalen betrifft keinen Wald, sondern eine Industriehalle in Düsseldorf-Rath. Auch dieser Brand war heftig, ist inzwischen aber unter Kontrolle.
2: Und das sind weitere Themen an diesem Morgen. Der Iran hat nach Angaben der Vereinigten Arabischen Emirate 2 Schiffe in der Straße von Hormus angegriffen. Laut dem Außenministerium gehören sie zum staatlichen Ölkonzern ADNOC. Verletzt wurde niemand. Die Emirate kritisierten das iranische Vorgehen scharf und sprachen von Piraterie. Auf Sizilien bleibt der Flughafen Catania wegen des Ätna-Ausbruchs weiter geschlossen, und zwar jetzt bis Samstag früh. Das hat der Betreiber in der Nacht mitgeteilt. Grund ist die Vulkanasche, die der Ätna ausstößt. Seit Beginn des Ausbruchs vor einer Woche fielen schon hunderte Flüge aus, hatten Verspätung oder wurden umgeleitet. Gute Freunde sind unbezahlbar. Und jetzt ist es auch noch wissenschaftlich bewiesen, sie halten uns auch richtig gesund. Ein Forschungsteam aus der Türkei hat für eine internationale Studie die Angaben von mehr als 200.000 Menschen weltweit ausgewertet. Die Studie ist jetzt in einem Fachjournal erschienen. Und das Ergebnis: Wer starke Freundschaften und enge Kontakte pflegt, fühlt sich psychisch und körperlich deutlich fitter. Positive Beziehungen zu den Eltern in der Kindheit spielen demnach auch eine Rolle, allerdings schwächer. Die Forschenden betonen, das soziale Umfeld verändere sich im Laufe des Lebens. Gute soziale Beziehungen seien dabei eine wichtige Säule des Wohlbefindens. Und das waren die Nachrichten mit Malte Albrecht.
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4: Jazz bei 38 Grad kann ganz cool sein. Am Jazzkeller in Gleuel, da sind es jetzt 21 Grad. Da spielt heute Abend das Clara-Wedel-Quartett. Das sind noch mega junge Musiker und richtig gut. Bis heute Abend gibt es 38 Grad, dazu Sonne und auch noch Wind. Schauer, Gewitter, alles heute gar nicht in Sicht. Morgen eventuell teilweise mal hier am Rhein-Erft-Kreis.
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4: Um 8.03 Uhr auf der Fähre nach Olpe, auf dem Kreuz Köln-West 2 Kilometer Stop and Go und auf der 4 Richtung Aachen ab dem Kreuz Kremberg 3 Kilometer stockend. Nutzer 236 88 89 90. Kommt gut an.
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4: Moin, moin. Es ist einfach krass, was das Wetter macht. Also Wasser kennen wir nach der Flut bei uns im Rhein-Erft-Kreis. Aber dass uns Waldbrände jetzt so bedrohen in Hürtgenwald, ne, da sind ja viele Feuerwehrleute aus dem Rhein-Erft-Kreis auch im Einsatz. Landwirte fahren jetzt auch hin und helfen mit. Und meldet euch einfach hier bei uns, wenn wir was tun können. Oder wenn ihr auch mithelft und erzählen wollt, 02236 88 89 90. 8.03 Uhr ist es jetzt.

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0: zusammen machen uns die besten Sommerferien der Welt hier bei Radio Erft. 8.14 Uhr, Urlaub in der Ferienwohnung. Ist quasi wie zu Hause, nur ohne Spülmaschine und den ganzen Schnickschnack. Aber genau deshalb packen Tanja und Paul aus Oberaußen besondere Sachen in den Koffer.
1: Wir nehmen meistens eine kleine Kaffeemaschine und Milchschäumer mit, weil wir morgens Latte Macchiato lieben.
2: Ich nehme eine Slushmaschine mit. Wir fahren mit Freunden zusammen, die nehmen auch eine mit. Dann haben wir eine für die Kinder und eine für Erwachsenengetränke.
0: Lass mich raten, die Erwachsenenversion hat wahrscheinlich so ein bisschen mehr Umdrehungen.

0: 8:17 Uhr.
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0: Hart am Draht. Der Verein macht wieder was ganz Tolles am 12. September im Schützenhaus in Lippla. Ein großes Turnier für den guten Zweck, und zwar für den ASB Wünschewagen, der sehr kranken Menschen nochmal den letzten Wunsch erfüllt. Martin Mölder vom Verein Hart am Draht ist dran, und ihr habt was Besonderes. Ihr habt den Dart-Profi Florian Hempel wieder am Start, und wir können gegen den spielen. Mega.
2: So ist das. Das ist in diesem Jahr noch besser als letztes Jahr. Da war er auch schon dabei. Und unsere Bürgermeisterin ja auch. Wir haben eine Doppelschirmherrschaft. Aber der Flo hat dieses Mal noch mehr Zeit mitgebracht, als nur zu eröffnen. Und tatsächlich während des Tages kann man gegen ihn antreten und ein Leck, wie man das sagt, von 501 runter auf 0 spielen. Aha. Aber natürlich gegen eine Spende für den Wünschewagen. Klar.
0: Das würdest du dir auch was kosten lassen, oder? Gegen Florian zu spielen ist schon was Großes.
2: Absolut. Also ich hatte schon 2-3 Mal die Ehre, auch durchaus kostenfrei gegen ihn zu spielen. Aber ich würde auf jeden Fall dafür spenden, weil das ist schon Wahnsinn, wenn du direkt neben so einem Profi stehst und das sehen darfst, wie der mit so viel Kontrolle die Pfeile dahin wirft und trifft, wo du sie auch hinwerfen möchtest, aber natürlich nicht triffst.
0: Nee, nicht mal. Also ich bin da ja so super, super schlecht. Ich werfe immer dahin, wo ich nicht hin möchte. Deshalb wäre mein Ziel gar nicht die Dartscheibe, weil dann habe ich eine Chance.
2: Gutes Ziel. Ne? So haben wir alle angefangen.
0: Ihr macht das Ganze im Schützenhaus in Lippla am 12. September. Und das Coole ist, ihr habt noch Plätze frei. Also wer jetzt Bock kriegt, kann sich noch bei euch melden.
2: Unbedingt. Also wir freuen uns. Einige Plätze sind tatsächlich noch frei.
0: So, und ich trage mir den 12. September auch mal ein, ne?
2: Prima. Ja, herzlich willkommen. Jederzeit. Wir würden uns sehr freuen.
0: Ja,
2: komm auch vorbei.
0: Einer muss euch ja Spaß machen, ne?
2: Ich freue mich auf dich.
0: Es haben alle gehört, das wird ein ganz tolles Benefiz-Dart-Turnier, und für den ASB Wünschewagen hoffen wir echt, dass so viel Geld zusammenkommt. Mega, dass ihr es macht. Du grüßt alle von Hart am Draht.
2: Das mache ich. Danke euch an Radio Erft.
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1: Um 8.30 Uhr mit Christina Pauer. Schönen guten Morgen. Nur wenige hundert Meter von Wohnhäusern entfernt wütet bei Hürtgenwald im Kreis Düren ein Waldbrand. Insgesamt stehen laut der Gemeinde rund 25 Hektar in Flammen. Das entspricht einer Fläche von etwa 35 Fußballfeldern. Zahlreiche Feuerwehrleute kämpfen seit gestern Nachmittag gegen die Flammen. Auch aus Köln und dem Rhein-Erft-Kreis, zum Beispiel Einheiten aus Erftstadt und Kerpen. Der Löschzug Stommeln ist mit seinem neuen Tanklöschfahrzeug in Hürtgenwald. Es ist speziell für die Brandbekämpfung im Gelände ausgelegt. Außerdem haben die Stommelner die Notstromkomponente des Landes im Gepäck. Sie ist in Pulheim stationiert. Ein Hubschrauber warf gestern ununterbrochen Löschwasser über dem Wald ab. Er konnte in der Dunkelheit dann in der Nacht nicht mehr fliegen, ist jetzt aber wieder in der Luft. Landwirte bringen Löschwasser in den Wald und die Bundeswehr rückt gerade mit Pionierpanzern an, um den Einsatzkräften Wege im Wald freizumachen. Und dann brannte es gestern auch am Tagebau Hambach an der Kohlebahn. Zwischen Bürgewald und Ellen waren Teile der Böschung in Brand geraten. Das Feuer hatte sich dann schnell ausgebreitet. Um es einzudämmen, wurden mit Radladern Schneisen in die Fläche geschlagen. Die über dem Brandort stehende Rauchsäule mit beißendem Qualm war kilometerweit sichtbar. Zwischenzeitlich waren 200 Kräfte im Einsatz, unter anderem auch aus Kerpenfrechen und Erftstadt. Vor dem Oberverwaltungsgericht in Münster startet gleich am Vormittag die Verhandlung zum Ausbau des FC-Trainingszentrums im Kölner Grüngürtel. Eigentlich sollte der Termin schon vor 2 Monaten stattfinden. Er wurde damals aufgrund einer neuen Stellungnahme zu Artenschutzfragen aber kurzfristig aufgehoben. Im Kern geht es darum, ob der FC sein Trainingszentrum im Grüngürtel erweitern darf und der beschlossene Bebauungsplan der Stadt Köln rechtlich Bestand hat. Nico Mensching zu den Hintergründen des Streits.
2: Gegen den Plan klagen die Bürgerinitiative Grüngürtel für alle und der NABU. Sie kritisieren vor allem, dass die Gläuler Wiese überplant werden soll, denn die bislang öffentlich nutzbare Fläche stehe unter Denkmal- und Landschaftsschutz. Das OVG Münster hatte den Bebauungsplan vor 4 Jahren auch schon für unwirksam erklärt, unter anderem wegen der vorgesehenen Kleinspielfelder auf der Gläuler Wiese. Nach einer Revision des 1. FC Köln hob das Bundesverwaltungsgericht dieses Urteil aber auf, weil die Versiegelung eines geringfügigen Teils der Gesamtfläche mit dem Charakter als Grünfläche vereinbar sei.
1: Und jetzt weitere Meldungen, kurz und knapp. Wer gute Freundschaften pflegt und enge soziale Bindungen hat, dem geht es einer aktuellen Studie zufolge sowohl körperlich als auch psychisch besser. Zu diesem Ergebnis kommen Forschende einer Universität in der Türkei. Noch brauchbare Bastelsachen können gerade in der Stadtbücherei Frechen getauscht werden. Ob Aufkleber, Tonpapier, Scheren oder Farben, was in den Schubladen verstaubt, darf ins Dekoregal. Bastelfreunde können sich dann mitnehmen, was sie brauchen. In Wesseling ist ein Teil des Schützenweges noch bis heute Mittag gesperrt. In dieser Zeit wird ein Kran aufgestellt. 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
3: Heute ist Wassereistag und da gibt es bei 38 Grad keine Ausrede. Müssen wir einfach essen in Unmengen. Sonst gibt es keine Abkühlung. Es ist wieder kein Regen in Sicht. Es gibt kaum Wolken, ein bisschen Wind und aktuell so 22 Grad am Biergarten in Ort.
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3: Um 8.33 Uhr gucken wir zuerst zu euch nach Frechen. Wir haben ja einen engen Draht zur Polizei, deshalb haben die gerade Bescheid gesagt. Danke euch. Es gibt einen schlimmen Unfall auf der Krankenhausstraße in Frechen. Wohl Auto gegen Roller. Details müssen wir abwarten. Auf jeden Fall ist die Krankenhausstraße gesperrt ab der Ecke Bonnstraße. Die Üsdorfer Straße, das ist die Ecke Gottlieb-Daimler-Straße, ist deshalb dicht. Und die Krankenhausstraße auch an der Ecke Schledornstraße voll gesperrt. Gucken wir auf die Autobahn. Die 4 nach Olpe ab

0: Dasha bei Radio Erf um 8.43 Uhr mit Julia Drexler. Und wir hier im Rhein-Erf-Kreis, wir können uns ja vorstellen, wie es ist, wenn wir mitten in der Nacht raus aus unseren Häusern müssen. Bei uns war es das Hochwasser. In Düren, da brennt es so, dass alle aus dem Ort Gai raus mussten. Und auch Feuerwehrleute aus Erftstadt sind da im Einsatz. Elmar Mettke ist der Chef von der Feuerwehr in Erftstadt, ist dran am Telefon bei Radio Erf. Was machen die Erftstädter gerade in Düren?
1: Die stehen zurzeit am Ortsrand von Gai und versuchen halt da ein Übergreifen der Flammen auf den Ort zu verhindern. Man versucht das alles nass zu machen, nass zu halten, damit da das Feuer sich totläuft, wenn es denn kommt.
0: Das ist ja wirklich, ne, ich sag mal, wir kennen im Rhein-Erft-Kreis ja wirklich auch einiges. Also gerade ne, die Feuerwehr bei euch in Erftstadt nach der Flut und so. Und jetzt plötzlich Sommer und überall nur noch Brände. Ist das was, was ihr euch hättet vorstellen können in diesem Ausmaß?
1: Dass uns das hier so erwischt, ja, das ist in der Größenordnung ist das sicherlich für uns auch was Neues.
0: Aber was wiederum, finde ich, so dieser positive Beigeschmack ist, dass wir keine Grenzen kennen, ne? Dass wirklich jeder mithilft. Es fahren alle rüber, es sind die Landwirte mit im Einsatz. Ich habe aber auch mitbekommen, ihr hattet auch in Erftstadt gestern in Erb noch so einen kleinen Brand. Ihr wart aber in Düren schon im Einsatz, da hilft dann ja auch jeder aus dem Rhein-Erft-Kreis nochmal mit.
1: Ja, also wir hatten natürlich noch ein paar Kräfte hier. Wir können nicht alles rausschicken, weil wir uns selber halt auch schützen müssen. Ja. Da wäre mal halt die Aufgabe, die Stadt Erftstadt zu schützen.
0: Ja.
1: Und ja, natürlich, die Hilfe auch international. Also die Blaulichtgemeinde hält da zusammen.
0: Und vielleicht hilft der da oben auch mal ein bisschen mit und schickt einfach mal Regen. Und zwar nicht nur so ein Geniesele und sowas, sondern mal ordentlich.
1: In der richtigen Menge. Ja, ja. Da dürfen wir uns jetzt nicht beschweren. Das letzte Mal haben wir uns beschwert, es ist zu viel Regen, jetzt ist zu wenig Regen. Man kann es uns auch überhaupt nicht recht machen.
0: Nee, aber der dosiert da oben auch nicht gut.
1: Ja, genau. Das ist der Spruch, der bei uns im Chemiesaal in der Schule an der Wand hing. All Dinge sind Gift und kein Ding ist ohne Gift. Allein die Dosis macht, dass ein Ding kein Gift ist. Und das sehen wir jetzt auch wieder.
0: Das sehen wir auch wieder. Ich danke von Herzen. Ich drücke die Daumen, dass alles gut wird. Und danke, dass wir immer anrufen dürfen von Radio Erft.
1: Immer gerne.
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Sie, die Nummer ist gut, ne? So fluffig wie ein Croissant. Um 8.47 Uhr. 0226 88 89 90 ist unsere Nummer bei Radio Erft. Und die Gabi aus Rath hat einen Blitzer gesehen auf dem Wacholderweg in Quadrat. Danke dir, dass du eine WhatsApp geschickt hast. Mega gut.

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1: Mit Malte Albrecht. Guten Morgen. Die Waldbrände in Europa sind kein Ereignis mehr, das vor allem den Süden betrifft. Es brennt inzwischen auch bei uns in NRW und das an mehreren Stellen gleichzeitig. Besonders dramatisch ist die Lage aktuell in Hürtgenwald im Kreis Düren und in Marsberg im Sauerland. Marc Weiß aus dem News-Team. Fangen wir in Hürtgenwald an. Da sind Menschen von den Flammen akut bedroht.
2: Ja genau, die Flammen sind nur noch ein paar hundert Meter vom Ortsteil Gai entfernt. In der Nacht hatte der Wind gedreht und seitdem nimmt das Feuer leider Kurs auf den Ort. Um 4 Uhr ganz früh heute Morgen haben die Behörden dann entschieden, dass evakuiert wird. Rund 1800 Menschen mussten ihre Häuser verlassen und sind jetzt in einer Grundschule untergebracht. Das hat reibungslos funktioniert, hören wir. Die Feuerwehr versucht natürlich alles, um diesen Ort vor den Flammen zu retten. Inzwischen ist auch der Löschhubschrauber wieder im Einsatz. Also das sind schon dramatische Bilder, die wir da sehen, muss man ehrlich sagen.
1: Wie ist die Lage in Marsberg im Sauerland?
2: Etwas unübersichtlich. Der Waldbrand ist auch hier zur Stunde noch nicht unter Kontrolle. Es brennt genau in Marsberg-Helminghausen und auch hier sind mehrere hundert Feuerwehrleute im Einsatz. Inzwischen stehen rund 25 Hektar Waldfläche in Flammen und es droht noch größer zu werden, dieses Feuer. Die Einsatzkräfte in Marsberg werden auch von Kollegen und Kolleginnen aus anderen Bezirken unterstützt. Die Feuerwehr Dortmund ist inzwischen vor Ort und auch aus dem Münsterland sind Einsatzkräfte da. Also für Marsberg leider auch noch keine Entwarnung.
1: Danke für die Infos, Marc Weiß. Und nun unser Nachrichtenüberblick und da bleiben wir erst noch beim Thema. Wegen der anhaltenden Hitze und Trockenheit in Deutschland rechnet der Bauernverband mit deutlichen Ernteeinbußen, teilweise sogar mit Totalausfällen. Vor allem bei Weizen und Raps werde die Ernte voraussichtlich unterdurchschnittlich ausfallen, sagte Bauernpräsident Ruckwied dem RND. Besonders kritisch sei die Lage im Süden. In Großbritannien zieht der Rechtspopulist Farage wieder ins Parlament ein. Er hat die Nachwahl in seinem Wahlkreis gewonnen, eine Abstimmung, die er selbst herbeigeführt hatte. Farage war vor wenigen Wochen zurückgetreten, um sich nach Vorwürfen über eine nicht angegebene Millionenspende wieder das Vertrauen der Wähler zu sichern. Die etablierten Parteien boykottierten die Abstimmung. In Schweden gelten Jugendliche künftig nicht mehr ab 15, sondern schon ab 14 Jahren als strafmündig. Das hat das Parlament in Stockholm beschlossen. Außerdem wird die Strafmilderung für Jugendliche gestrichen. Das heißt, dass sie zu Gefängnisstrafen von bis zu 18 Jahren verurteilt werden können. Die Mitte-Rechts-Regierung hat schon mehrere ähnliche Maßnahmen auf den Weg gebracht. Schweden kämpft nämlich seit Jahren gegen zunehmende Bandengewalt. Immer öfter werden für schwere Straftaten Minderjährige rekrutiert, weil ihnen bisher keine Haftstrafe drohte. Und das waren die Nachrichten mit Malte Albrecht.
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4: Habt ihr eigentlich schon Lebkuchen im Supermarkt gesehen? Gefühlt war das doch immer Mitte August. Ist diesmal wirklich zu heiß dafür. Aktuell, da sind es 23 Grad an der Gießler Galerie in Brühl. Wir kriegen 38 Grad, es wird wieder wahnsinnig drückend da draußen nachher. Dazu fast nur Sonne, kaum Wolken und so ein bisschen Wind.
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4: Um 9.03 Uhr gucken wir zuerst zu euch nach Frechen. Macht bitte einen großen Bogen um die Krankenhausstraße. Die ist ab der Ecke Bonnstraße voll gesperrt. Die Üsdorfer Straße, Ecke Gottlieb-Daimler-Straße ist deshalb dicht. Und auch die Krankenhausstraße da an der Ecke Schledernstraße. Wir haben da einen schlimmen Unfall, deshalb bitte einen großen Bogen drum machen. Ansonsten auf der 4 nach Olf ab dem Kreuz Köln-West 2 Kilometer Stau und 3 Kilometer stockend in der Gegenrichtung nach Aachen ab dem Kreuz Grimberg. Habt ihr auch was für uns? Zum Beispiel einen Blitzer wie die Gabi aus Rath. Sie hat den in Quadrat gesehen auf dem Wacholderweg. Dann her damit. Dankeschön.
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4: Moin. Es gibt ja einfach kaum Vereine hier im Rhein-Erft-Kreis, die im Geld schwimmen. Guckt euch die Freibad-Initiative in Kirdorf an. Die stemmen alles ehrenamtlich. Und dafür haben sie den Heimatpreis im letzten Jahr gewonnen. 10.000 Euro vom Rhein-Erft-Kreis bekommen. Und vielleicht seid ihr in diesem Jahr dran. Macht mit. Wir von Radio Erft. Wir sitzen übrigens auch in der Jury. Und vielleicht treffen wir uns dann sogar beim großen Finale in Kerpen vom Heimatpreis.

0: mit Radio ab durch den Freitag ab in Richtung Wochenende. 9.14 Uhr. Habt ihr schon mal Basketball gespielt?
1: Bestimmt.
0: Im Wasser? Nee, oder? Das geht im California in Leverkusen. Die haben da so eine coole Wasserbasketballanlage. Und ihr seid von Hürth aus, ja, wie lange fahrt ihr? Pff, knapp eine Dreiviertelstunde. Und dann startet der Badespaß.
2: Ich finde das California sehr gut, weil erstens hier ist ganz, ganz viel Platz für Freizeitaktivitäten. Also wir spielen hier auch Volleyball, weil hier ist ja auch direkt eine Sandanlage, wo man Volleyball spielen kann, Fußball spielen kann.
3: Wir haben ein großes Becken, wo man schwimmen kann, wo man planschen kann, mit Strömungskanal, mit Basketballkörben und Rückendüsen.
4: Man kann auch super unter den Bäumen auch einfach mal im Schatten liegen.
3: Und natürlich auch ganz beliebt der Matschplatz für die Kinder, wo man mit Wasser und Sand kreativ was erbauen kann.
5: Babybecken, Kinderbecken ist richtig süß, vor allen Dingen, dass man auch als Erwachsener sitzen kann. Die kleine Rutsche mit diesem Boot aus Holz ist echt süß.
6: Am besten gefällt mir hier die Rutsche. Die ist ziemlich hoch und hat viele Kurven. Ich war da letztens mit meiner dreijährigen Tochter, die hat es gefeiert. Daher denke ich mal, dass man keine Angst haben muss. Ne?
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9:18 Uhr. Sonja und Hans hören gerade Radio Erft und machen sich fertig für ihre Hochzeit auf Schloss Lörsfeld. Punkt 11:30 Uhr sagt ihr heute ja. Toi, toi, toi. Alles Liebe. Und wisst ihr was? Dann ist der Hit jetzt hier nur für euch. Olivia Dean, So Easy to Fall in Love.

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1: Um 9.30 Uhr mit Christina Power. Schönen guten Morgen. Die Feuerwehren in der Region sind gerade im Dauereinsatz. Zum einen beim großen Vegetationsbrand am Tagebau Hambach zwischen Bürgewald und Ellen. Er ist inzwischen unter Kontrolle. Zum anderen natürlich unterstützend in Hürtgenwald, ebenfalls im Kreis Düren. Unter anderem sind dort jeweils auch Kräfte der Erftstädter Feuerwehr im Einsatz. Am Tagebau in Niederzier war ihre Aufgabe in der Nacht, eine Linie zu halten, um eine Ausbreitung des Feuers zu verhindern. Das hat auch gut geklappt, sagte uns Emma Mettke von der Erftstädter Feuerwehr.
2: Man hat festgestellt, dass auch hier wieder Landwirte mit Wasserfässern ein großer Aktivposten sind, weil die geländegängig sind, weil die viel Wasser mitbringen können. In Gai ist zurzeit ein Mannschaftstransporter mit einer Staffel, also 6 Personen, die stehen zurzeit am Ortsrand von Gai und versuchen halt da ein Übergreifen der Flammen auf den Ort zu verhindern. Zurzeit ist da noch nichts zu sehen und man versucht das alles nass zu machen, damit da das Feuer sich totläuft, wenn es denn kommt.
1: Inzwischen ist der Ortsteil evakuiert worden, weil die Flammen weniger als 300 Meter entfernt sind. Neben Feuerwehren aus ganz NRW sind 3 Löschhubschrauber im Einsatz und die Bundeswehr ist mit 2 Panzern vor Ort, um im Wald Wege für die Einsatzkräfte freizuräumen. Der geplante Ausbau des FC-Trainingszentrums im Kölner Grüngürtel wird heute wieder zum Thema für das Oberverwaltungsgericht in Münster. Eigentlich sollte die Verhandlung schon vor 2 Monaten stattfinden, musste aber damals kurzfristig verschoben werden. Die Richter in Münster müssen am Vormittag darüber entscheiden, ob der Bebauungsplan der Stadt Köln für die Erweiterung rechtlich wirksam ist. Dagegen klagen der Naturschutzbund und eine Bürgerinitiative. Weitere Infos jetzt von Nico Mensching.
3: Sie sehen vor allem die Planung für die Gläuler Wiese kritisch. Die Fläche sei bislang für die Allgemeinheit nutzbar und stehe unter Denkmal- und Landschaftsschutz. Das OVG Münster hatte den Bebauungsplan deshalb auch schon für unwirksam erklärt. Nach einer Revision des 1. FC Köln hob das Bundesverwaltungsgericht dieses Urteil aber auf. Denn für die Leipziger Richter stand fest, dass die Versiegelung eines geringfügigen Teils der Gesamtfläche mit dem Charakter als Grünfläche vereinbar sei.
1: Und jetzt weitere Meldungen, kurz und knapp. Bauernpräsident Joachim Ruckwied rechnet mit Ernteausfällen wegen der Trockenheit in Deutschland. Je nachdem, was sie anbauen, könnten Landwirte im Süden Deutschlands von einem Totalausfall betroffen sein, sagte er dem Redaktionsnetzwerk Deutschland. Kaum am Flughafen Köln-Bonn gelandet, wurde ein Reisender erstmal vorläufig festgenommen. Bei der Überprüfung fiel ein Haftbefehl gegen ihn auf. Weil er die offene Geldstrafe über 5.700 Euro aber zahlen konnte, konnte er die fast 2 Monate Freiheitsstrafe gerade noch so abwenden. Bei der KVB-Linie 1 gibt es ab heute weitere Sperrungen. Die Bahnen können die gesamte rechtsrheinische Strecke wegen der Erneuerung eines Gleisdreiecks nicht mehr befahren. Bahnen aus Weiden fahren nur bis zum Heumarkt und schon ab dem Neumarkt fahren Ersatzbusse bis Bensberg. 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
4: Auf dem Festplatz in Kastra, da wird schon fürs Schützenfest der Schützenmorgen Harf alles vorbereitet. Bei euch sind es jetzt 23 Grad, es wird nachher noch viel heißer, 38, dazu fast nur Sonne, kaum Wolken. Und morgen, wenn das Schützenfest startet, dann können theoretisch einzelne Schauer mit dabei sein.
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4: Um 9.33 Uhr gucken wir wieder zuerst nach Frechen, haben wir immer noch die Vollsperrung, und zwar von der Krankenhausstraße ab der Ecke Bonnstraße und ab der Ecke Schledornstraße auf der anderen Seite. Außerdem auch im Bereich Üsdorfer Straße, Ecke Gottlieb-Daimler-Straße. Rüber auf die Autobahn. Auf der 1 nach Euskirchen ab Erftstadt 2 Kilometer Stop and Go. 3 Kilometer stockend auf der 4 nach Olpe ab dem Kreuz Köln-West. Und Richtung Aachen ab dem Kreuz Gremberg nochmal 2 Kilometer stockend. 02236 88 89 90. Kommt gut an.
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0: Kurzer Blick zur Uhr, 9.44 Uhr.
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3: Ja, nee, ist klar.
4: Ich bin gestern von Frankfurt nach Hamburg mit der Bahn gefahren. Und zwar mit Flixtrain. Ja, stimmt, wirklich gut. Ja, ich wollte sparen. Und wenn man sagt, ich wollte sparen, dann geht das ja eigentlich nie gut aus. Ja. Der Zug hatte zwei Bremsen, aber keine Klimaanlage. Gut, dass ich im Hotel noch geduscht hatte. Ja, warum eigentlich? Schon in Kassel sah ich aus, als hätte ich eine Expedition auf dem Machu Picchu gemacht. Ja, als ich mit dem Fix- und Foxy-Train in Hamburg angekommen bin, war ich dann so eine dehydrierte Mumie mit Locken, aber ohne sonstige Vitalzeichen. Wie heißt es so schön? Die Würde des Menschen ist ein Konjunktiv. Ja, egal, wir werden uns viel verzeihen müssen nach diesem Sommer.
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0: praktisch, wenn ihr gerade Homeoffice macht um 9.48 Uhr, dann könnt ihr Topic mit Sorry Puppy, einem der Sommerhits in diesem Jahr, ganz laut aufdrehen. Gleich One Republic für euch.
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0: Den Sommer, den haben wir schon. Heute Abend ist noch die letzte Summer Music Night für dieses Jahr. Das ist direkt am Teich vor dem Frechener Stadtsaal. Ist immer total gemütlich. Super Musik und lecker Essen. Los geht's da um 16 Uhr. Dann sitzt ihr schön gemütlich an der Abtei Brauweiler. Guckt euch wieder Open Air einen super Film an. Und zwar Michael läuft da heute ab 19 Uhr. Und wenn ihr mehr auf Krimis steht, Glenn Kill, ein Schafskrimi, der läuft heute im Open-Air-Kino vom Zoom, und zwar im Innenhof in Brühl. Da geht's um 20 Uhr los. Und was sonst das ganze Wochenende los? Das hört ihr natürlich auch morgen früh ab 7 wieder hier bei mir, wenn wir gemeinsam happy aufstehen bei Radio Erft. Ich bin Julia Drexler. Bis morgen. Tschüss, tschüss.
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1: Mit Maite Albrecht, schönen guten Morgen. Gleich mehrere Waldbrände halten die Feuerwehren in NRW weiter in Atem. Die größten Einsätze gibt es in Hürtgenwald im Kreis Düren und in Marsberg im Sauerland. In Marsberg hat sich das Feuer seit gestern deutlich ausgeweitet. Die Feuerwehr schätzt, dass inzwischen rund 100 Hektar Fläche betroffen sind. Marc Weiß hat mehr dazu.
2: Genau festlegen will sich die Einsatzleitung noch nicht, da immer wieder neue Glutnester gefunden werden. Außerdem ist die Gesamtlage unübersichtlich. An einigen Stellen laufen schon Nachlöscharbeiten, an anderen gibt es noch Flammen. Die Lage sei insgesamt noch dynamisch, sagt die Feuerwehr. Noch dramatischer ist sie aktuell allerdings in Hürtgenwald in der Eifel. In der Gemeinde im Kreis Düren wurde der Ortsteil Gai heute Morgen komplett evakuiert, weil die Flammen nur noch ein paar hundert Meter entfernt von den Wohnhäusern sind. In der Nacht hatte der Wind gedreht und die Evakuierung von rund 1.800 Menschen erforderlich gemacht. Sie wurden in einer Schule untergebracht. Wir hören inzwischen, dass weitere Evakuierungen vorbereitet werden, denn es kann sein, dass die Evakuierten noch mal weiterziehen müssen, weil die Schule, in der sie jetzt sind, auch nicht mehr sicher ist, je nachdem, wie sich die Flammen weiter ausbreiten. 300 Hektar Fläche stehen inzwischen in Flammen. Seit Ausbruch des Feuers sind rund 300 Kräfte im Einsatz. Auch die Bundeswehr ist mit 2 Panzern vor Ort. 3 Löschhubschrauber sollen den Einsatz aus der Luft unterstützen. In beiden Fällen, Marsberg und Hürtgenwald, ist die Brandursache noch nicht klar.
1: Und jetzt weitere Themen in der Zusammenfassung. In der deutschen Autoindustrie gehen derzeit so viele Jobs verloren wie in keiner anderen Industriebranche. Das Statistische Bundesamt meldet zum Ende des ersten Halbjahres rund 690.000 Beschäftigte, 5,8% weniger als ein Jahr vorher. Besonders stark betroffen sind Zulieferer. Ein NATO-Kampfjet hat in der Nacht eine Drohne abgeschossen, die in den Luftraum des EU- und NATO-Mitglieds Lettland eingedrungen war. Die ausländische Drohne sei wegen Russlands elektronischer Kampfführung in den lettischen Luftraum geraten, teilte die lettische Armee mit. Damit könnte es sich um eine abgewehrte ukrainische Drohne handeln, hieß es. Inklusion ist keine Wohltätigkeit, sondern ein Grundrecht. Das betont der Bundesbeauftragte für die Belange von Menschen mit Behinderungen, Dusel. Im Stern kritisiert er, dass Menschen mit Behinderungen in aktuellen Debatten immer häufiger vor allem als Kostenfaktor gesehen würden. Die Europäische Union will Plastik- und Verpackungsmüll reduzieren. Deshalb gilt seit dieser Woche eine neue Verpackungsverordnung in der EU. Kritik kommt jetzt vom deutschen Handel. Der Branchenverband HDE warnt vor mehr Bürokratie. Man unterstütze die Ziele. In der Praxis dürfe die Verordnung aber nicht dazu führen, dass Unternehmen unverhältnismäßig belastet werden, sagte die Geschäftsführerin Nachhaltigkeit beim HDE, Gerstein. Das Problem, wer Waren in mehrere EU-Länder verkaufen will, muss sich künftig überall einzeln registrieren. Gerstein befürchtet dadurch ein so wörtlich großes Durcheinander. Sie fordert die EU-Kommission auf, nachzubessern. Und das waren die Nachrichten mit Malte Albrecht.
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3: Und es wird richtig, richtig heiß heute wieder, bis zu 38 Grad. Dazu viel Sonne und es ist weiter viel, viel, viel zu trocken bei uns im Land. Morgen dann mehr Wolken, da kann es auch mal regnen oder ein Gewitter geben mit Starkregen, Hagel und Sturmböen. Dazu bis 34 Grad. Und der Sonntag weiter wechselhaft, stellenweise Regen möglich und es kühlt ab bis 27 Grad.
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3: Und hier kommen die Staus ab 4 Minuten Zeitverlust. Wir starten mit der A1 Dortmund-Münster zwischen Ascheberg und dem Kreuz Münster Süd. 4 Kilometer Stau, ihr braucht hier 17 Minuten länger. Die A1 Köln-Euskirchen zwischen Erftstadt und dem Kreuz Bliesheim. Im Moment 3 Kilometer Stau, 4 Minuten plus. Die A2 Oberhausen-Dortmund zwischen dem Kreuz Oberhausen und Bottrop. Da steht hier auf 2 Kilometern, ihr braucht so circa 5 Minuten länger. Die A2 Dortmund-Oberhausen zwischen dem Dreieck Bottrop und Oberhausen-Königshardt. 3 Kilometer Stau, 7 Minuten plus. Und die A44 Dortmund-Kassel zwischen Erwitte-Anröchte und Büren. 1 Kilometer Stau, 5 Minuten plus. Kommt gut an.
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3: Hallo zusammen. Ja, ihr habt es bei uns in den Nachrichten gehört. Es brennt in NRW an mehreren Orten. In der Gemeinde Hürtgenwald musste ein Ortsteil evakuiert werden. Die Evakuierung ist auch inzwischen abgeschlossen. Laut Kreis stehen da rund 300 Hektar Waldfläche in Flammen. Und wir haben die Lage da natürlich im Blick und schalten immer wieder rüber zu unseren Reportern vor Ort. Mein Name ist Laura Potting. Hallo zusammen.

0: Hallo zusammen an diesem Freitag. Ihr habt es bestimmt schon gehört bei uns. Zwei schwere Waldbrände halten die Feuerwehren in NRW heute in Atem. Es brennt an mehreren Stellen bei uns im Land. Die größten Einsätze gibt es aber in Marsberg im Sauerland und auch im Kreis Düren in der Gemeinde Hürtgenwald. Da musste ein ganzer Ortsteil evakuiert werden. 1800 Menschen sind betroffen. Und genau dort ist für uns die Kollegin Vicky Lohner. Sie steht mit Ursula an der Anlaufstelle für Menschen, die in Sicherheit gebracht wurden.
1: Das ist natürlich emotional schon, es packt einen. Ja, definitiv, weil wir viele Freunde und Bekannte haben. Und es ist schon wirklich dramatisch.
2: Man sieht ja die Wolken sogar von hier, ne? Also.
1: Ja, vor allem, es kommt wirklich durch den Wind, es dreht immer wieder, es kommt halt eben immer wieder näher und es macht einem schon Angst, weil man nicht weiß, was passiert.
0: Ja, das Feuer kommt offenbar immer näher, deswegen wird die erste Anlaufstelle wieder geschlossen und die Menschen müssen woanders unterkommen. Zum Glück sind Ferien und die Schulen sind frei. Die Menschen vor Ort nimmt das natürlich alles total mit.
3: Wann habt ihr jetzt den Aufruf bekommen, dass ihr eure Häuser verlassen müsst? Und was, also wie ist das abgelaufen? Das ist ja auch eine Situation, die stellt man sich ja nicht vor, ne?
4: Genau, diese Nacht um 4 Uhr ging die Warn-App. Und halbe Stunde später kam die Polizei und wir sollten unsere Häuser verlassen und hier sich in der Grundschule evakuieren. Ja.
3: Wie geht's dir denn gerade?
4: Gemischte Gefühle. Vor allen Dingen haben wir zu Hause unsere Katze. Das war uns dann sicherer als wie im Auto. Es geht, in Anführungszeichen.
3: Ne? Ich habe auch das Gefühl, dass so ein bisschen das Bild gerade hier, ne, dass die Leute so ein bisschen ratlos sind.
4: Ja, auf jeden Fall. Ja, genau, so ist es. Ne?
0: Ein besonderes Problem gerade bei den Löscharbeiten. In dem Wald liegt Weltkriegsmunition und es knallt auch immer mal wieder zwischendurch. Und dadurch können die Feuerwehrleute nicht direkt zum Feuer hin. Seit Ausbruch des Feuers sind rund 300 Kräfte im Einsatz. Auch die Bundeswehr ist vor Ort mit 2 Panzern. 3 Löschhubschrauber sollen den Einsatz aus der Luft unterstützen. In beiden Fällen, also bei dem Brand in Marsberg, aber auch bei dem in Hürtgenwald, ist die Brandursache noch nicht bekannt. Und wir haben einen Ticker für euch zum Waldbrand auf unsere Homepage gestellt. Da könnt ihr euch immer aktuell auch nochmal informieren.
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1: Um 10.30 Uhr mit Christina Power. Hallo zusammen. Der Waldbrand in Hürtgenwald im Kreis Düren breitet sich rasant aus. Inzwischen stehen rund 300 Hektar in Flammen. Der Ortsteil Gai ist seit kurzem evakuiert. Aus einem Haus wurden 15 Pflegebedürftige mit Rettungswagen abgeholt. Zahlreiche Einsatzkräfte auch aus dem Rhein-Erft-Kreis, Hilfsorganisationen und die Bundeswehr sind bereits vor Ort. Insgesamt sind seit Ausbruch des Feuers rund 300 Kräfte im Einsatz, darunter Einheiten aus Erftstadt, Kerpen und Pulheim. Sie werden bei den Löscharbeiten von Hubschraubern unterstützt. Inzwischen wurden auch größere herbeigeordert, die noch mehr Wasser transportieren können. Zwei Panzer der Bundeswehr schlagen Schneisen in den Wald, um die Ausbreitung des Feuers einzudämmen. Die Polizei setzt zusätzlich auch ihre Wasserwerfer ein. Inzwischen sorgt der massive Waldbrand auch in Teilen der Stadt Düren für Rauch- und Geruchsbelästigung, die Nina warnt vor möglichen gesundheitlichen Beeinträchtigungen. Vor dem Oberverwaltungsgericht in Münster startet gleich die Verhandlung zum Ausbau des FC-Trainingszentrums im Kölner Grüngürtel. Eigentlich sollte der Termin schon vor 2 Monaten stattfinden. Er wurde damals aufgrund einer neuen Stellungnahme zu Artenschutzfragen aber kurzfristig aufgehoben. Im Kern geht es darum, ob der FC sein Trainingszentrum im Grüngürtel erweitern darf und der beschlossene Bebauungsplan der Stadt Köln rechtlich Bestand hat. Nico Mensching zu den Hintergründen des Streits.
2: Gegen den Plan klagen die Bürgerinitiative Grüngürtel für alle und der NABU. Sie kritisieren vor allem, dass die Gläuler Wiese überplant werden soll, denn die bislang öffentlich nutzbare Fläche stehe unter Denkmal- und Landschaftsschutz. Das UVG Münster hatte den Bebauungsplan vor 4 Jahren auch schon für unwirksam erklärt, unter anderem wegen der vorgesehenen Kleinspielfelder auf der Gläuler Wiese. Nach einer Revision des 1. FC Köln hob das Bundesverwaltungsgericht dieses Urteil aber auf, weil die Versiegelung eines geringfügigen Teils der Gesamtfläche mit dem Charakter als Grünfläche vereinbar sei.
1: Und jetzt weitere Meldungen, kurz und knapp. In Köln-Junkersdorf ist gestern Nachmittag ein Arbeiter auf einer Baustelle tödlich verletzt worden. Nach Angaben der Feuerwehr wurde der Mann unter einem Hydraulikgerät eingeklemmt. Beim Eintreffen der Rettungskräfte sei bereits jede Hilfe zu spät gekommen. Der Handel fürchtet Verwirrung durch die in dieser Woche in Kraft getretene EU-Verpackungsverordnung. Man unterstütze deren Ziele, sagte Antje Gerstein vom Handelsverband Deutschland, der DPA. In der Praxis dürfe sie aber nicht dazu führen, dass Unternehmen durch unterschiedliche Pflichten in den einzelnen Mitgliedstaaten unverhältnismäßig belastet würden. Teile des Schützenwegs in Wesseling sind noch bis 12 Uhr gesperrt. Hier wird ein Kran aufgebaut. Außerdem gibt es für die Anlieferung ein Halteverbot in der Pfeilstraße. 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
1: Es ist wieder verbreitet sonnig. Später bilden sich ein paar lockere Quellwolken, die aber weder Schatten noch Regen bringen. Es wird mit bis zu 38 Grad noch mal deutlich wärmer. Gerade sind 27 in Bettburg und 28 am Terrassenfreibad in Frechen.
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1: Kurz nach 11:30 wir schauen auf die Straßen. Vorsicht erstmal auf der 4 nach Olpe zwischen Frechen Nord und dem Kreuz Köln-West liegen Gegenstände rum. Dann die A1 nach Euskirchen zwischen Hürth und dem Kreuz Bliesheim. 4 Kilometer Stop and Go braucht ihr 6 Minuten durch. Die A4 nach Olpe zwischen dem Kreuz Köln-West und Eiffeltor. 2 Kilometer stocken braucht ihr 3 Minuten länger. Und die A4 nach Aachen zwischen dem Kreuz Gremberg und dem Kreuz Köln-Süd. 3 Kilometer Stop and Go Verkehr plus 4 Minuten. Gute Fahrt.
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3: Hallo zusammen an diesem heißen Freitag. Die Sonne wird knallen heute, also passt ein wenig auf euch auf. Wenn es geht, macht nicht zu viel draußen. Wir sind bei euch. Wir schwitzen uns gemeinsam ins Wochenende. Ich bin Laura Potting. Hallo zusammen.

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0: Hallo zusammen. Es gibt neue Mucke, jawohl. Und zwar von Iggy Kelly. Der ist, muss man wirklich sagen, gerade richtig, richtig fleißig. Ja, Iggy arbeitet ja unter anderem gerade an unserem offiziellen Aktion Lichtblicke-Song. Aber er hat eben noch zusätzlich einen neuen Song rausgebracht. Miracle heißt er und Annick Manoukian aus der Musikredaktion. Man muss sagen, du hast uns wirklich vor 3 Wochen schon in den Ohren gelegen, ja, weil du den so toll findest und dass wir den unbedingt spielen müssen.
1: Genau, weil vor 3 Wochen, da war ich ja mit Iggy Kelly bei seinem Produzenten, um zusammen an unserem Lichtblicke-Song zu arbeiten. Und da war Iggy auch noch an einem anderen Song dran, eben Miracle.
0: Das heißt, du konntest wirklich die Entwicklung dieses Songs richtig miterleben, ne?
1: Ja, der Song an sich, der stand schon, aber es ging dann eben noch um Details, was der Song jetzt noch braucht, ob da vielleicht noch Chöre drauf sollen oder nicht. Dann haben wir da auch echt zusammen rumprobiert und aufgenommen und es hat so, so viel Spaß gemacht und es war so spannend, da mit dabei zu sein und jetzt das Ergebnis zu hören, nachdem man miterlebt hat, welche Ideen und wie viel Kreativität da im Spiel waren, das ist einfach magisch.
0: Oh, schön. Ja, dann hören wir uns mal diesen magischen Song einfach an, ganz neu draußen. Miracle jetzt von Iggy Kelly.
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1: Mit Malta Albrecht, guten Tag. Der schwere Waldbrand in der Eifel breitet sich weiter aus. Inzwischen sind die Flammen nur noch rund 300 Meter von Hürtgenwald-Gai im Kreis Düren entfernt. Der Ort wurde heute Morgen komplett evakuiert. Wie jetzt bekannt wurde, werden die Löscharbeiten durch Weltkriegsmunition zusätzlich erschwert. In dem Gelände liegen jede Menge Blindgänger aus dem Zweiten Weltkrieg. Frage an Marc Weiß, das heißt, es gehen da auch Bomben hoch?
2: Also Anwohner und auch unsere Reporter berichten davon, dass es immer wieder laute Explosionen gibt. Insofern ja, was da seit Jahrzehnten im Boden liegt, geht jetzt offenbar hoch oder zumindest einiges davon. Das ist ein großes Problem und überhaupt reißen die Hiobsbotschaften aus Hürtgenwald ja heute nicht ab. Es ist jetzt so, dass weitere Evakuierungen vorbereitet werden. Die rund 1800 Einwohner des Dorfes Gai sind ja im Moment in Strass und es soll jetzt noch weiter weggehen Richtung Düren wohl, weil man absolut nicht weiß, wie sich das Feuer weiterentwickelt und das hängt natürlich sehr vom Wind ab. Wir konnten in Strass kurz mit dem stellvertretenden Dürener Bürgermeister Andreas Isecke dazu sprechen.
3: Es ist nicht absehbar, wie die Windrichtung jetzt die Flammen in die nächstgelegenen Gebiete und Ortschaften hier oben rüberführt. Um die Sicherheit weiter zu gewährleisten, werden natürlich auch weitreichende Ausweichmöglichkeiten vorenthalten.
2: Kurz noch der Blick nach Marsberg in Sauerland, der zweite große Wald- und Flächenbrand in Nordrhein-Westfalen heute. Hier ist auch noch kein Ende in Sicht. Es stehen etwa 100 Hektar in Flammen. In beiden Fällen, in Hürtgenwald und auch beim Brand in Marsberg, ist die Brandursache übrigens noch nicht bekannt.
1: Danke, Marc. Und das sind weitere Themen. Der Handelsverband Deutschland warnt vor mehr Bürokratie durch die neue EU-Verpackungsverordnung. Die gilt seit dieser Woche und soll den Verpackungsmüll reduzieren. Wer in mehrere EU-Länder verkauft, muss sich dort künftig einzeln registrieren. Verbandsgeschäftsführerin Gerstein befürchtet dadurch ein so wörtlich großes Durcheinander. Sie forderte die EU-Kommission auf, nachzubessern. Der Ausbruch des Ätnas auf Sizilien sorgt weiter für Flugausfälle. Wegen der Vulkanasche in der Luft sind keine Starts und Landungen möglich. Die Sperrung des Flughafens Catania wurde deshalb bis mindestens morgen früh verlängert. In Geldern hat der Zoll mehr als 14 Millionen Schmuggelzigaretten in einer Lagerhalle entdeckt. Ein rumänischer Lkw-Fahrer und ein weiterer Tatverdächtiger wurden festgenommen, teilte das Zollfahndungsamt Essen mit. Sie sitzen schon in U-Haft. Zwei weitere Verdächtige sind auf der Flucht. Die Ermittler gehen von organisierter Kriminalität aus. Gute Freundschaften tun nicht nur der Seele gut, sondern auch dem Körper. Das zeigt eine aktuelle Studie aus der Türkei. Ein Forscherteam hat die Aussagen von mehr als 200.000 Erwachsenen weltweit ausgewertet. Das Ergebnis, wer gute Freundschaften pflegt und enge soziale Bindungen hat, dem geht es sowohl psychisch als auch körperlich besser. Auch positive Beziehungen zu den Eltern in der Kindheit haben laut Studie einen Einfluss, allerdings schwächer. Die Forschenden betonen, das soziale Umfeld verändere sich im Laufe des Lebens. Gute soziale Beziehungen seien dabei eine wichtige Säule des Wohlbefindens. Und das waren die Nachrichten mit Malta Albrecht.
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4: Es ist weiter viel, viel, viel zu trocken bei uns im Land. Kein Regen in Sicht heute, dazu irre heiß bis 38 Grad. Morgen dann aber auch mal ein Gewitter möglich mit Starkregen und Hagel, 34 Grad maximal. Der Sonntag bis 27 Grad, dazu wechselhaft, da kann es stellenweise auch mal regnen.
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4: Und das sind die längeren Staus ab 7 Kilometer Zeitverlust. Die A1 Köln-Euskirchen zwischen Hürth und dem Kreuz Bliesheim. 4 Kilometer Stau, ihr braucht hier 7 Minuten länger. Die A2 Oberhausen-Dortmund zwischen dem Kreuz Oberhausen und Bottrop. 3 Kilometer Stau, 9 Minuten plus. Die A2 Dortmund-Oberhausen zwischen dem Dreieck Bottrop und Oberhausen-Königshardt. 3 Kilometer Stau, 9 Minuten Zeitverlust. Die A44 Dortmund-Kassel zwischen Erwitte-Anröchte und Büren. 3 Kilometer Stau, ihr müsst hier 19 Minuten mehr einplanen. Und die A44 Dortmund-Kassel zwischen Marsberg und Warburg. 2 Kilometer Stau, 8 Minuten plus. Gute Fahrt!
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4: Und unsere große Ticket-Verlosungswoche geht weiter und es ist echt toll, wie ihr euch ins Zeug legt, um hier Tickets zu gewinnen. Gestern hat mir zum Beispiel Monique ein Ständchen gesungen.
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4: Ja, da musste ich ihr einfach die Tickets geben für Blue. Und ihr wisst es ja schon, wir hauen ja die ganze Woche Tickets raus für ganz viele Events. Amy McDonald war dabei, Moby, Kaya Jana, Let's Dance, Herbert Grönemeyer, unser Comedy Camp, Disney in Concert. Und jetzt gleich geht es um Tickets Tickets für Mario Basler und seine Show Basler Ballert. Da gibt es ganz viele Anekdoten aus der Kabine, Einblicke in die Welt des Fußballs in den 90ern und heute. Das wird richtig gut. Die Tickets dafür könnt ihr gleich hier gewinnen in einem Viertelstündchen. Hier bei mir sage ich euch, wie es geht. Ich bin Laura.

0: So, habt ihr Bock auf Insider über Otto Rehhagel oder Lothar Matthäus? 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Es wird richtig, richtig geil. Das sagt der Chef auch selbst.
1: Es sind hauptsächlich Bremer Geschichten mit Uli Borowka und Thorsten Legert, die ich erlebt habe. Natürlich auch von Bayern mit Oliver Kahn. Gibt es ja auch die eine oder andere Geschichte, also von daher. Es ist so ein bunter Mix zwischen Bremen und Bayern München, weil ich da die meisten und die schönsten Geschichten erlebt habe.
0: Also, Mario Basler sagt, das wird super. 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
1: Um 11.30 Uhr mit Christina Power. Hallo zusammen. Seit gestern sind Feuerwehrkräfte aus dem Rhein-Erft-Kreis um Hürtgenwald im Einsatz. Sie unterstützen die örtlichen Kräfte, um den riesigen Waldbrand unter Kontrolle zu bringen. Nea Mai hat die weiteren Infos.
2: Erschwert werden die Löscharbeiten durch Weltkriegsmunition auf dem Gelände. Deshalb können auch keine einzelnen Feuerwehrleute mit Löschrucksäcken reingeschickt werden. Im Laufe der Nacht soll bereits Munition hochgegangen sein. Der Hürtgenwald war 1944 und 1945 Schauplatz schwerer Kämpfe zwischen deutschen und US-amerikanischen Truppen. Bis heute werden dort Kampfmittel aus dem Zweiten Weltkrieg gefunden. Die wechselnden, teils starken Winde in der Nacht hatten dazu geführt, dass sich die Einsatzkräfte streckenweise zurückziehen mussten, um nicht eingekesselt zu werden. Seit dem Morgen sind nun auch Panzer und Forstunternehmen vor Ort. Sie sollten Schneisen in dem dicht bewaldeten Gebiet legen, um die Ausbreitung des Feuers einzudämmen. Die Polizei ist auch mit Wasserwerfern im Einsatz.
1: Damit die Rettungskräfte schneller durchkommen, sind jetzt auch zwei Ausfahrten der A4 gesperrt, nämlich Düren und Langerwehe. Im Rhein schwimmen ist eigentlich verboten. Eine Ausnahme gibt es für Extremschwimmerin Nathalie Pohl. Sie schwimmt mit einem Team seit Dienstagmorgen von Frankfurt aus durch Main und Rhein Richtung Rheinland. Im Laufe des Mittags kommt sie wohl in Wesseling vorbei. Am Nachmittag will sie in Köln am Sport- und Olympiamuseum sein. Mit der Aktion will sie auf das Problem aufmerksam machen, dass viele Kinder in Deutschland nicht sicher schwimmen können. Und jetzt weitere Meldungen, kurz und knapp. Der Streit um den Ausbau des FC Geisbockheims geht weiter. Neue Trainingsplätze, ein Funktionsgebäude und neue Kleinspielfelder sollen im Kölner Grünen Gürtel entstehen. Umweltschützer sind dagegen. Gerade läuft dazu erneut eine mündliche Verhandlung vor dem NRW-Oberverwaltungsgericht. Die Trockenheit trifft Weizen, Kartoffeln und Zuckerrüben. Bauernpräsident Ruckwied spricht von einer brutal angespannten wirtschaftlichen Lage. Er stellt Forderungen an die Politik, denn in einigen Gebieten ist ein totaler Ernteausfall möglich. Temperaturen bis 38 Grad werden am Nachmittag erwartet. Es gibt eine amtliche Hitzewarnung für den Kreis. Heißt wieder, Hitze meiden, viel trinken und im Schatten bleiben. Und die Feuerwehr Wesseling mahnt nochmal zur Abkühlung, bitte nicht im Rhein schwimmen. 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
1: Ich habe es ja gerade schon gesagt, es gibt eine amtliche Hitzewarnung. 36 bis 38 Grad werden es heute nochmal. Dazu die ganze Zeit Sonne. Und es ist jetzt schon warm. 30 Grad in Kerpen und in Hürth-Gleuel. Und auch morgen ist es warm, aber nur noch bis zu 33 Grad. Dazu ein Mix aus Sonne und Wolken. Nachmittags kann es dann morgen sogar gelegentlich leichte Schauer und Gewitter geben.
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1: Kurz nach 11:30 erstmal Vorsicht auf der 555 nach Köln zwischen Rodenkirchen und dem Kreuz Köln Süd. Liegen Gegenstände auf der Fahrbahn und da steht auch ein defektes Fahrzeug. Hier dauert's länger. A1 nach Dortmund zwischen dem Kreuz Bliesheim und Erftstadt 1 Kilometer, braucht ihr 5 Minuten länger. Die A1 nach Euskirchen ab Hürth stockt's auf 4 Kilometern, kostet euch 7 Minuten. Die A4 nach Olpe zwischen Kerpen und Frechen-Nord 1 Kilometer, braucht ihr 8 Minuten durch und weiter ab dem Kreuz Köln-West nochmal 5 Minuten mehr Zeit. Die A4 jetzt nach Aachen zwischen dem Kreuz Gremberg und Eiffeltor 4 Kilometer Stop and Go kostet euch 5 Minuten. Und die 61 nach München-Gladbach zwischen Weilerswist und Erftstadt, da stockt es auf 1 Kilometer und braucht ihr ein paar Minuten länger. Und nochmal die Erinnerung, die Ausfahrten von der A4 in den Anschlussstellen Düren und Langerwehe sind vorübergehend gesperrt wegen des großen Waldbrandes in der Gemeinde Hürtgenwald. Die Ausfahrten werden gebraucht, damit die Rettungskräfte da schnell hinkommen. Derzeit weiß man aber auch noch nicht, wie lange die Sperrung andauert. Sowohl die A4 zwischen Düren und Langerwehe als auch die Auffahrten auf die A4 sind dort aber weiterhin geöffnet. Allen unterwegs eine gute Fahrt.
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3: Einen guten Tag zusammen an diesem irre heißen Freitag hier bei uns in NRW. Und an so einem Hitzetag, da muss man es entspannt angehen, oder? Und das machen wir jetzt auch musikalisch. Gleich mit Musik von Patrick Swayze, She's Like the Wind. Und den Anfang macht Lewis Capaldi mit Forget Me. 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

0: wir haben ja richtig, richtig, richtig viele Tickets rausgehauen diese Woche. Wahnsinn. Für, ich überlege, Amy McDonald und Moby und Kaya Jana, Let's Dance, unser Comedy Camp, Disney in Concert, Blue. Und wir konnten schon ganz viele von euch glücklich machen und ich habe es eben versprochen, aktuell geht es um Tickets für Mario Basler. Wir gucken mal, mit wem spreche ich jetzt?
1: Mit Edith Strothmann.
0: Hallo. Alles okay bei dir? Wie geht's dir?
1: Ganz gut. Ich komme gerade etwas abgeschwitzt, etwas abgekämpft vom Einkaufen. Ich bin mit dem Fahrrad gefahren.
0: Du bist mit dem Fahrrad gefahren? Du bist ja krass.
1: Ja, klar. Ja, warum nicht?
0: Alter Schwede, bei dem Wetter?
1: Ja, klar.
0: Boah, ich bin stolz auf dich.
1: Ich auch.
0: Kannst du dich denn jetzt am Wochenende von den Hitzestrapazen ein bisschen erholen?
1: Ich hoffe das. Wir sind morgen eingeladen auf einer Gartenparty. Ich denke mal, das wird ganz nett werden.
0: Ja.
1: Dass sie da auch irgendwie den Pool aufgebaut haben oder ähnliches. Mal schauen.
0: Ansonsten musst du dich mit kühlen Getränken abkühlen von innen.
1: Ja, genau. Das werde ich auch machen.
0: Sehr gut. Du rufst an wegen der Mario Basler Tickets. Warum willst du dahin?
1: Ach, ich würde gerne meinen Mann damit überraschen.
0: Ja.
1: Und ihm eine Freude machen.
0: Oh, das ist aber lieb von dir.
1: Genau.
0: Ist dein Mann Mario Basler-Fan oder grundsätzlich einfach fußballbegeistert?
1: Der ist grundsätzlich total fußballbegeistert. Von der Kindheit an und verfolgt sämtliche Spiele. Ja, und da habe ich gedacht, das ist doch mal was für ihn.
0: Und warum hat das denn dein Mann jetzt so verdient? Was denkst du? Ist das so ein netter Mann?
1: Ja, ja? Total.
0: Okay.
1: Ja, also, ja. Richtig netter Mann.
0: Ja, weißt du was? Dann komm, dann liebe Grüße an den netten Mann. Ihr geht zu Mario Basler.
1: Oh, super. Das ist ja geil.
0: Herzlichen Glückwunsch.
1: Ja, super. Vielen Dank.
0: Okay, bis dann und schönes Wochenende. Tschüss.
1: Ja, danke schön, euch auch. Tschüss.
0: Und ganz zu Ende sind wir noch nicht mit unserer großen Ticketwoche. Ein paar Tickets haben wir noch. Und wenn wir die verlosen, erfahrt ihr das hier im Programm. Also bleibt am besten dran.
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1: Mit Malte Albrecht. Guten Tag. Der Waldbrand in Hürtgenwald im Kreis Düren breitet sich weiter aus. Dafür ist vor allem der Wind verantwortlich. Der sorgt inzwischen auch dafür, dass die Anlaufstelle für Evakuierte nochmal verlegt werden muss. Im Ortsteil Straß sei die Rauchentwicklung zu groß geworden, heißt es. Infos von Marc Weiß.
2: Es ist durchaus beunruhigend, was aktuell passiert. Rund 1.800 Menschen mussten heute um 4 Uhr morgens ihre Häuser in Hürtgenwald-Gai verlassen, weil die Flammen nur noch wenige hundert Meter von der Ortschaft entfernt waren. Die Menschen waren dann in einer Schule in Straß untergekommen, die jetzt nur wenige Stunden später wegen der Rauchentwicklung ebenfalls als nicht mehr sicher gilt. Landrat Nolten sagt trotzdem, dass sich die Lage ab jetzt stabilisiere. Weitere Evakuierungen seien aktuell nicht geplant. Das gelte auf jeden Fall, solange der Wind nicht auffrische. Inzwischen stehen rund 300 Hektar Waldfläche in Flammen, teilt der Kreis mit. Seit Ausbruch des Feuers sind rund 300 Kräfte im Einsatz. Auch die Bundeswehr ist vor Ort mit 2 Panzern. 3 Löschhubschrauber sollen den Einsatz aus der Luft unterstützen. Erschwert wären die Löscharbeiten auch durch Munition aus dem Zweiten Weltkrieg. Immer wieder sind Explosionen zu hören. In der Region gab es Ende des Zweiten Weltkriegs heftige Kämpfe. Einige Blindgänger und auch Munition, die seit Jahrzehnten im Boden stecken, gehen jetzt offenbar hoch.
1: Und nun weitere Themen in der Zusammenfassung. Im Krieg gegen den Iran deutet sich ein Strategiewechsel der USA an. Statt weiterer Militärangriffe droht Washington Teheran jetzt mit massiven Wirtschaftssanktionen. Der Iran werde eine wirtschaftliche Isolation erleben, wie sie die Welt noch nicht gesehen habe, kündigte US-Finanzminister Bessent an. Vizepräsident Vance nannte außerdem einen niedrigen Ölpreis als wichtigstes Kriegsziel. Im Hafen von Konstanz am Bodensee ist ein Katamaran gegen eine Hafenmauer geprallt. Dabei wurden mindestens 12 Menschen verletzt. Sie werden laut einem Polizeisprecher vor Ort medizinisch versorgt. Wie schwer sie verletzt sind und wie es zu dem Unfall kam, ist noch unklar. Der Schiffsverkehr im Hafen läuft weiter. Leichtes Durchatmen in der deutschen Wirtschaft. Im Mai ist die Zahl der Firmenpleiten zum ersten Mal seit Februar wieder gesunken. Laut dem Statistischen Bundesamt gab es 2% weniger Insolvenzen als im Mai vor einem Jahr. Experten sprechen aber noch nicht von einer Trendwende. Einfach mal am Strand liegen und nicht alle 5 Minuten aufs Handy gucken. Das fällt vielen nicht leicht, aber einige nehmen sich das zumindest fest vor. Gut jeder 5. plant dieses Jahr im Sommerurlaub bewusst eine digitale Auszeit von Smartphone, Social Media und Co. Das zeigt eine Umfrage des Digitalverbands Bitkom. Im Schnitt bleibt das Handy dann knapp 3 Tage komplett aus. Spitzenreiter beim Digital Detox sind die über 65-Jährigen. Fast jeder 3. von ihnen will mal abschalten. Am wenigsten Lust auf eine Pause von digitalen Geräten haben die Jüngeren. Unter den 16- bis 29-Jährigen wollen nur 17% zeitweise darauf verzichten. Und das waren die Nachrichten mit Malte Albrecht.
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3: Und es wird richtig, richtig heiß heute wieder, bis zu 38 Grad. Dazu viel Sonne und es ist weiter viel, viel, viel zu trocken bei uns im Land. Morgen dann mehr Wolken, da kann es auch mal regnen oder ein Gewitter geben mit Starkregen, Hagel und Sturmböen. Dazu bis 34 Grad. Und der Sonntag weiter wechselhaft, stellenweise Regen möglich und es kühlt ab bis 27 Grad.
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3: Und das sind die längeren Staus ab 7 Minuten Zeitverlust. Die A1 Köln-Euskirchen, da steht ihr zwischen Hürth und dem Kreuz Bliesheim im Stau 5 Kilometer lang. Ihr braucht 7 Minuten länger. Die A2 Oberhausen-Dortmund zwischen dem Kreuz Oberhausen und Bottrop 4 Kilometer Stau, 10 Minuten plus. Die A2 Dortmund-Oberhausen zwischen dem Dreieck Bottrop und Oberhausen-Königshardt 3 Kilometer Stau, 8 Minuten plus. Die A4 Aachen-Köln zwischen dem Kreuz Köln-West und Köln-Eiffeltor 3 Kilometer Stau, 12 Minuten. Und die A44 Dortmund-Kassel zwischen Erwitte-Anröchte und dem Kreuz Wünnenberg-Haaren 4 Kilometer Stau, 19 Minuten plus. Gute Fahrt!
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3: Hallo zusammen und die Brände in NRW beschäftigen uns natürlich weiter. Ihr habt es natürlich schon in unseren Nachrichten gehört. Die Waldbrandgefahr bei uns im Land ist sehr hoch. Die Landesregierung hat die Menschen inzwischen dazu aufgerufen, Wälder nicht zu betreten, weil sich die Brände einfach extrem schnell ausbreiten können und dann Fluchtwege versperrt sind. Und außerdem entstehen viele Brände eben auch einfach durch menschliches Fehlverhalten. Unsere Reporter sind aktuell in der Gemeinde Hürtgenwald unterwegs. Dort mussten ja über 1000 Menschen evakuiert werden. Wie da die aktuelle Lage ist, das hört ihr gleich bei uns in einem Viertelstündchen. Ich bin Laura Potting. Hallo zusammen.

0: Da klingelt dein Handy wie sonst was, aber es ist nicht irgendwie der Wecker oder jemand, der anruft, sondern die Warn-App. Fast 2000 Menschen wurden heute im Kreis Düren von ihren Handys aus dem Bett geworfen. Ein Waldbrand, der immer näher kommt. Ein Ortsteil der Gemeinde Hürtgenwald, ihr habt es bei uns in den Nachrichten gehört, musste komplett evakuiert werden. Laut den Behörden seien auch alle in Sicherheit gebracht worden. Die Polizei Köln hat die Koordination übernommen. Christoph Gillis von der Polizei Köln über die aktuelle Situation.
1: Wir haben mehrere Einsatzhundertschaften mobilisiert. Darüber hinaus mehrere Hubschrauber mit sogenannten Bambi-Buckets. Das sind also die Wasserbehälter, mit denen dann zielgenau Brandnester bekämpft werden können, aus der Luft sowie vom Boden aus mit insgesamt 4 Wasserwerfern.
0: Ein großes Problem bei den Löscharbeiten, gerade in diesem Wald liegt Weltkriegsmunition, die immer wieder hochgeht. Und das Feuer zieht weiter, sodass die Anlaufstelle für die betroffenen Menschen verlegt werden musste. Unser Kollege Niklas Lünebach ist in der betroffenen Gemeinde gerade unterwegs und erzählt uns, wie die aktuelle Lage ist.
2: Ja, ich bin gerade in Großhau, das ist direkt in der Nähe des Einsatzortes und auch in der Nähe von Gai, der Ort, der evakuiert werden musste. Ist ja in der Nacht der Wind gedreht, deswegen das Feuer immer mehr auf das Örtchen zukam. Mittlerweile ist da alles evakuiert. Die 1800 Menschen sind in Düren jetzt untergebracht. Hier aktuell ist eine Anlaufstelle für alles und wirklich jeden. Also Feuerwehr steht hier, hier steht THW, hier stehen die Panzer der Bundeswehr. Hier kommen Traktoren, die durchfahren. Hier wird Verpflegung für die Einsatzkräfte gesammelt. Und hier, man hört es vielleicht im Hintergrund, die Hubschrauber, die kommen hier auch an und fliegen weg. Hier sind diese kleinen Pools, wo die immer ihr Wassernachschub holen. Und hier im wirklich Halbminutentakt fliegen etliche. Ich sehe gerade 1, 2, 3. Da hinten ist noch einer, 4 Stück, die hier auf jeden Fall hinfliegen in Richtung der schwarzen Rauchwolke. Es sieht aus, als wäre es bewölkt hier am anderweitig blauen Himmel. Ist es aber nicht. Es ist eben diese schwarze Rauchwolke.
0: Danke, Niklas. Jetzt tickt die Uhr. Denn selbst wenn das Feuer irgendwann gelöscht ist, müssen die Hauptglutnester gefunden und gelöscht werden. Im Laufe des Nachmittags könnte sich wegen des Wetters das Feuer neu entfachen, so der Dürener Landrat. Wir haben das Ganze also weiter für euch im
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1: Um 12.30 Uhr mit Nico Mensching. Guten Tag. Feuerwehr, Polizei, Bundeswehr. Mit vereinten Kräften wird versucht, den riesigen Waldbrand bei Hürtgenwald im Kreis Düren einzudämmen. Inzwischen gibt es auch für Erftstadt eine Warnung wegen möglicher Geruchsbelästigung durch das Feuer. Viele Kräfte aus dem Rhein-Erft-Kreis sind seit Stunden vor Ort und unterstützen die Löscharbeiten. Die Kölner Polizei koordiniert die polizeilichen Maßnahmen. 4 Wasserwerfer mit je 10.000 Litern Fassungsvermögen sind auf dem Weg. Diverse Polizeihubschrauber fliegen schon mit Löschwasser. Die NRW-Polizei bereitet noch einen weiteren vor. Die Bundeswehr unterstützt seit dem Morgen mit Panzern und bereitet Schneisen im Wald vor, um die Flammen aufzuhalten. Zusätzlich schickt sie aus Niedersachsen Transporthubschrauber, an die riesige Behälter für Löschwasser gehängt werden können. Landwirte und Unternehmen bringen mit Tankanhängern ununterbrochen Wasser, um Wald und Felder feucht zu halten. Unter dem Motto Abkühlung gefällig gibt es am Nachmittag in Köln auf dem Rudolfplatz Erfrischung aus dem Wasserschlauch. Von 13 bis 17 Uhr versprüht die Stadt dort feinen Wassernebel. Die feinen Wassertröpfchen senken die Umgebungstemperatur spürbar und sollen so kühle Rückzugsorte schaffen. Die Schläuche werden von der Rheinenergie bereitgestellt und kommen vor allem bei Hitzewarnungen des Deutschen Wetterdienstes zum Einsatz. Die Aktion ist Teil des Projekts Cooling Cologne. Dahinter steckt eine Maßnahme der Stadt, um sich an die Hitze wegen des Klimawandels anzupassen. Und jetzt weitere Meldungen kurz und knapp. Die Deutsche Bahn geht gerichtlich gegen einen Beschluss der Bundesnetzagentur vor, wonach sie im Fernverkehr auf hochbelasteten Strecken künftig mehr Kapazitäten für Wettbewerber freiräumen muss. Die für die Infrastruktur zuständige Bahntochter DB InfraGo werde ein Eilverfahren dagegen anstreben, hieß es aus Bahnkreisen. In Köln-Junkersdorf ist am Nachmittag ein Arbeiter auf einer Baustelle tödlich verletzt worden. Nach Angaben der Feuerwehr wurde der Mann unter einem Hydraulikgerät eingeklemmt. Beim Eintreffen der Rettungskräfte sei bereits jede Hilfe zu spät gekommen. Die Hintergründe des Unfalls stehen noch nicht fest. Und auf radioerft.de, da gibt es weitere News von Rhein und Erft.
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1: Das ist heute mit Abstand der heißeste Tag der Woche. Bis zu 38 Grad sind drin. Außerdem jede Menge Sonnenschein und keine Wolke in Sicht.
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1: A1 nach Dortmund zwischen Weilerswist-West und Dreieck-Erftal 3 Kilometer. A1 nach Euskirchen zwischen Hürth und Bliesheim 6 Kilometer. A3 nach Oberhausen zwischen Mülheim und Kreuz-Leverkusen 2 Kilometer. A4 nach Olpe zwischen Kreuz-Köln-West und Eiffeltor 3 Kilometer. Die A4 nach Aachen zwischen Kreuz-Gremberg und Eiffeltor 3 Kilometer. Und A61 nach München-Ladbach zwischen Weilerswist und Erftstadt 4 Kilometer.
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2: Hallo zusammen an diesem Freitagmittag. Ist das eine Hitze? Wahnsinn! Haltet durch und kommt gut durch den Tag. Passt auf euch auf. Ich bin Laura Potting.

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0: 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Da kannst du eigentlich nur noch unter einer Klimaanlage vor dich hin existieren heute. Wahnsinn, es ist richtig heiß bei uns im Land. Passend dazu ist heute auch noch Tag des Wassereises. Comedian Hannes Höfer erzählt uns, woher das Eis stammt. Achtet mal drauf, ob ihr alle Eissorten in Hannes Geschichte raushört.
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2: Woher kommt eigentlich das Eis? Dazu gibt's eine schöne Geschichte, die ich mir gerade ausgedacht habe. Zwei Brüder, Ben und Jerry Ferrero, zusammen mit ihren Kindern Rocher und Raffaello, reisten durch Italien. Sie wollten nach Capri, wurden aber auf dem Weg von der Polizei angehalten. Haben sie eine Vinetta? Brauchen wir die noch? Es ist doch schon After Eight. Doch, wenn sie über die Dolomiti wollen, dann brauchen sie die. Er wollte gerade zahlen, dann hörte der Polizist Bum Bum. Es war ein brauner Bär, der einen Kaktus umgeworfen hatte. Solero, wir weiterfahren? Fragte der Ferrero. Nein, sagte der Polizist. Cornetto, sie mit. Er zog vorsichtshalber seine Magnum, ganz klassik, aus dem Halfter. Beinahe rutschte sie durch seine Flutschfinger. Alle anderen blieben im Wagen, denn da waren auch die Kinder bueno. Am besten wir split uns, dann kann uns nichts passieren. Wir sind viel schöller als der braune Bär. Der Bär zog sich zurück und Ferrero war erleichtert. Hoffentlich macht er keinen Twister und kommt zurück. Noggerschock vertrag ich nicht. Also immer dran denken, egal wie lang Nese es manchmal dauert. Ruhe bewahren ist immer noch das Nestle.
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0: Und habt ihr fleißig die Eissorten in Hannes Geschichte mitgezählt? Es sind tatsächlich 21 Sorten. Gern geschehen.

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1: Mit Sarah Heinz, guten Tag. Der große Waldbrand bei Hürtgenwald breitet sich im Moment nicht dramatisch weiter aus. Es seien auch keine weiteren Evakuierungen geplant, sagte Dürens Landrat Nolten. Entscheidend sei jetzt, ob der Wind wieder auffrische. Thorsten Adolfs aus dem News-Team, die Einsatzkräfte vor Ort sind seit gestern ja im Dauereinsatz.
2: Ja, die Löscharbeiten laufen weiter auf Hochtouren. Hunderte Kräfte, Löschhubschrauber, Polizei, Wasserwerfer und sogar Panzer der Bundeswehr sind im Einsatz. Der Ortsteil Gai wurde evakuiert. Mehr als 1800 Menschen sind davon betroffen. Dort wurde mittlerweile ein kontrolliertes Gegenfeuer entzündet. So soll erreicht werden, dass die Flammen ins Leere laufen und sich nicht weiter ausbreiten können. Weil der Hürtgenwald ein ehemaliges Kampfgebiet aus dem Zweiten Weltkrieg ist, müssen die Helfer extrem vorsichtig sein. Im Boden liegt dort noch viel alte Munition, die durch die Hitze explodieren kann. Deshalb wird es auch noch einige Zeit dauern, bis Entwarnung gegeben werden kann. Die Menschen in mehreren Stadtteilen von Düren wurden aufgefordert, in ihren Häusern zu bleiben, weil mit dem Qualm Ruß und Asche zu Boden sinken und wenn man die feinen Partikel einatmet, dann kann das zu Gesundheitsproblemen führen. Nicht nur im Hürtgenwald brennt es, sondern auch am Möhnesee, in Sundern, im Sauerland und in einem Ort an der Grenze zu Hessen, der zu Marsberg gehört. Die Flammen konnten an allen drei Orten aber unter Kontrolle gebracht werden. Die Nachlöscharbeiten werden aber wohl noch einige Zeit dauern.
1: Danke, Thorsten, für die Infos. Mehr Meldungen sind das jetzt in der Zusammenfassung. Nach Bundesumweltminister Schneider fordert auch der Chef des Umweltbundesamts Messner jetzt, dass Hitzeschutz im deutschen Grundgesetz verankert wird. Das würde sinngemäß ein Signal dafür senden, dass wir Gesellschaft und Wirtschaft vor den Folgen des Klimawandels schützen wollen, genau wie die Gesundheit der Menschen. In Lettland haben Kampfflugzeuge der NATO in der Nacht eine Drohne abgeschossen. Die Drohne sei wegen Russlands elektronischer Kampfführung in den lettischen Luftraum geraten, teilte die lettische Armee mit. Es könnte sich demnach um eine abgewehrte ukrainische Drohne gehandelt haben. Am Düsseldorfer Flughafen haben die Zollbeamten ein eher ungewöhnliches Souvenir entdeckt. Im Gepäck einer niederländischen Familienmutter fanden sie eine Taschenlampe, die auch als Elektroschocker genutzt werden konnte. Laut eigenen Angaben wollte ihre Tochter dieses Gerät wohl haben. Der Elektroschocker wurde sichergestellt, gegen die Frau wurde ein Strafverfahren eingeleitet. Vor der Sonnenfinsternis wurde eigentlich sehr eindringlich davor gewarnt, seine Augen gut genug zu schützen, weil das ungeschützte Hineinsehen in die Sonne die Netzhaut schädigen kann. Offenbar haben sich viele aber nicht daran gehalten. Viele Menschen sind wegen Beschwerden wie Schwindel, schmerzende Augen oder Flecken im Sichtfeld ins Krankenhaus gegangen. Allein in Berlin, Mannheim, Stuttgart und Freiburg haben sich Dutzende Patientinnen und Patienten in den Notaufnahmen gemeldet. Von medizinischer Seite gibt es aber Entwarnung. In den meisten Fällen sollten die Beschwerden wieder spurlos verschwinden. Und das waren die Nachrichten mit Sarah Heinz.
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3: Es ist weiter viel zu trocken bei uns im Land. Kein Regen in Sicht heute, dazu irre heiß bis 38 Grad. Morgen dann aber auch mal ein Gewitter möglich mit Starkregen und Hagel, 34 Grad maximal. Der Sonntag bis 27 Grad, dazu wechselhaft, da kann es stellenweise auch mal regnen.
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3: Und das sind die Staus ab 12 Minuten Zeitverlust. Die A1 Münster-Osnabrück. Zwischen Münster-Nord und Greven 7 Kilometer Stau. Ihr braucht hier 13 Minuten länger. Die A2 Oberhausen-Dortmund. Zwischen dem Kreuz Oberhausen und Bottrop 4 Kilometer Stau, 12 Minuten plus. Die A4 Aachen-Köln. Zwischen dem Kreuz Köln-West und Köln-Eiffeltor 4 Kilometer Stau, 16 Minuten. Die A59 Duisburg-Dienstlaken. Zwischen Duisburg-Zentrum und Duisburg-Meiderich 3 Kilometer Stau, 19 Minuten. Und die A61 Koblenz-Mönchengladbach zwischen Rheinbach und Erftstadt. 7 Kilometer Stau, eine Viertelstunde plus. Gute Fahrt!
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3: Wir starten gemeinsam ins Wochenende. Hallo zusammen. Gleich gibt's für euch eine wundervolle Nummer von 99, The Goo Goo Dolls mit Iris. Ein wunderschöner Song. Und vorher der großartige Kamerad noch. Das ist das Beste von heute mit Hug Yourself. Laura Potting ist hier. Hi!

0: Es ist wahnsinnig heiß heute bei uns im Land und während einige bei diesem Wetter sich aufs Atmen und Existieren konzentrieren, wollen andere ja trotz extremer Hitze nicht auf Sport verzichten. Das ist auch völlig okay, ihr müsst da nur ein bisschen auf euch aufpassen. Am besten, ihr trainiert in klimatisierten Studios oder ihr geht schwimmen. Die Temperatur, muss man aber sagen, ist gar nicht so entscheidend, ob ihr Sport machen sollt oder nicht. Das sagt Christine Joosten von der Sporthochschule Köln.
1: Und es gibt tatsächlich auch keine echte Temperaturgrenze, aber mit der Kreislauf wird dadurch stärker belastet. Und von daher sollte man, wenn man körperlich aktiv ist, eher nicht auf Leistung trainieren, sondern vielleicht auch besonders im moderaten Bereich bleiben. Und es ist sicherlich sinnvoller, das Training vielleicht auch zeitlich zu verändern, das heißt eher in den Morgen- oder in den Abendstunden.
0: Kopfschmerzen beim Training oder leichter Schwindel sind Warnsignale, dass der Körper nicht so gut mit dem Sport klarkommt, dann solltet ihr bitte direkt aufhören. Wenn ihr trotzdem nicht auf den Sport verzichten wollt bei solchen Temperaturen wie gerade, dann lasst es langsam angehen und versorgt euren Körper mit dem, was er braucht.
1: Wichtig ist, ausreichend zu trinken und für einen ausreichenden Flüssigkeitszufuhr garantieren oder dafür sorgen. Und das kann man ganz gut ausprobieren, indem man einfach mal guckt, wie viel Flüssigkeit habe ich denn durch mein Training verloren. Das heißt, man wiegt sich vorher, nachher und das, was dann eben auch, oder die Differenz ist dann das verlorene Wasser, der verlorene Schweiß.
0: Also der nächste Streckenrekord, der kann bitte warten und ab morgen wird es ja dann auch wieder etwas kühler, zumindest ein bisschen kühler und am Sonntag wird es dann richtig.

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1: Um 13.30 Uhr mit Nico Mensching. Guten Tag. Bei der Bekämpfung des Feuers im Hürtgenwald ist ein gerade erst in Dienst gestelltes Spezialfahrzeug des Landesbetriebs Wald und Holz im Einsatz. Der in der Region stationierte Firefighter helfe bei den Löscharbeiten, sagte eine Sprecherin des Landwirtschaftsministeriums. Das Spezialfahrzeug kann sich mit 10.000 Litern Löschwasser den Weg auch durch schwieriges Gelände bahnen. Dazu gehören auch steile Hänge. Das Spezialfahrzeug ist im Regionalforstamt Rureifel Jülicher Börde stationiert worden, um örtliche Feuerwehren bei Löscharbeiten im Wald zu unterstützen. Seit längerem ist im Sauerland ein erster Firefighter stationiert. Dieser ist laut Ministerium im Arnsberger Wald im Einsatz und hilft bei Nachlöscharbeiten. Wer mit Flixbus oder Flixtrain fährt, kann seine Tickets ab sofort auch persönlich kaufen. Go Rheinland verkauft sie unter anderem an den Go-Centern am Kölner Hauptbahnhof und am Flughafen Köln-Bonn. Das Angebot ist vor allem für diejenigen gedacht, die Wert auf persönliche Beratung legen. Der persönliche Ticketverkauf soll auch noch ausgeweitet werden. Bis Herbst sollen die Kunden in allen Standorten von Go-Centern Tickets für Flixbus und Flixtrain kaufen können. Und jetzt weitere Meldungen im Überblick. Die Landwirte machen sich wegen der anhaltenden Trockenheit in diesem Sommer auf erhebliche Einbußen bei der Ernte gefasst. Teils drohen sogar Totalausfälle. Größere Schäden zeigen sich demnach vor allem in Süddeutschland. Temperatur bis 38 Grad werden am Nachmittag erwartet und es gibt eine amtliche Hitzewarnung für den Kreis. Heißt wieder, Hitze meiden, viel trinken und im Schatten bleiben. Und die Feuerwehr Wesseling mahnt nochmal zur Abkühlung nicht im Rhein schwimmen. Und in der Radio Erft App, da gibt's noch mehr News von Rhein und Erft.
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1: Es ist sonnig und wir haben es ja gerade gehört, es gibt eine Hitzewarnung. Bis zu 38 Grad sind drin. Regen ist weit und breit nicht in Sicht.
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1: A1 nach Dortmund zwischen Kreuz Bliesheim und Dreieck Erftal 5 Kilometer. Die A1 nach Euskirchen zwischen Hürth und Bliesheim 6 Kilometer. A3 nach Oberhausen zwischen Delbrück und Kreuz Leverkusen 5 Kilometer. A4 nach Olpe zwischen Kreuz Köln West und Eiffeltor 4 Kilometer. Die 4 nach Aachen zwischen Gremberg und Kreuz Köln Süd 2 Kilometer. A59 nach Bonn zwischen Rath und Wahren 4 Kilometer. A61 nach Mönchengladbach zwischen Spistal und Erftstadt 5 Kilometer stockend. A61 nochmal nach Mönchengladbach zwischen Bergheim und Bettburg 2 Kilometer. Die A555 nach Köln zwischen Godorf und Verteilerkreis 2 Kilometer und die 555 nach Bonn zwischen Godorf und Wessling 1 Kilometer.
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2: Und wir gucken natürlich immer wieder auf die Lage der Waldbrände hier in NRW. Hallo zusammen, an mehreren Stellen brennt es im Land. Ihr habt es bei uns in den Nachrichten schon gehört. Beim Großbrand in der Nordeifel mussten unter anderem alle 1.800 Bewohner eines Ortsteils der Gemeinde Hürtgenwald ihre Häuser und Wohnungen verlassen.
3: Gefühl ist schwer zu beschreiben. Unsere eigenen Pläne sind natürlich erstmal Lage abwarten, gucken, wie sich das Feuer ausbreitet, ob natürlich das schnell sich legt. Wir wohnen direkt Waldrandlage. Also es ist nicht weit vor unserer Haustür.
2: Ja, wir schalten gleich nochmal rüber zu unserem Reporter vor Ort. Mein Name ist Laura Potting, hallo.

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0: Hallo zusammen und wir schauen nochmal auf die Waldbrände bei uns in NRW. Feuerwehr und andere Hilfsorganisationen haben die Brände im Sauerland zwar unter Kontrolle gebracht, aber komplett gelöscht sind sie weiterhin nicht. Am Möhnesee und in Sundern werden die Nachlöscharbeiten wohl noch den Tag über dauern. Auch bei Marsberg im Hochsauerlandkreis läuft die Brandbekämpfung noch. Und wir schauen jetzt mal auf die Lage im Hürtgenwald. Rund 1.800 Menschen wurden dort in der Eifel in Sicherheit gebracht. Die Rettungskräfte sind im Dauereinsatz. Da ist jetzt auch ein Spezialfahrzeug des Landesbetriebs Wald und Holz im Einsatz, der sogenannte Firefighter. Der kann sich mit 10.000 Litern Löschwasser den Weg durch schwieriges Gelände bahnen. Dazu gehören zum Beispiel auch steile Hänge. Unser Reporter Niklas Lünebach ist schon den ganzen Vormittag im Hürtgenwald vor Ort. Niklas, es gibt auch Medienberichte, dass die Flammen nur noch 10 Meter vom Ort weg seien. Stimmt das?
1: Ja, das kann ich nicht bestätigen. Die Feuerwehr und der Kreis Düren, die sprechen von 150 bis 200 Metern, die Flammen noch entfernt sind von dem Örtchen Gai. Das wurde ja schon evakuiert. Aktuell, wir hören es hier im Hintergrund, die ganze Zeit im Minutentakt kommen hier Hubschrauber und holen Wasser ab. Das steht hier direkt auf dem Feld und fliegen wieder zurück in Richtung schwarzer Rauchwolke. 4 Helikopter sind im Einsatz. Gleich kommen noch mehr von der Bundeswehr. Die schickt noch welche hinterher.
0: Jetzt sind Feuerwehr und Koda ja schon viele, viele Stunden bei der Arbeit. Wie sieht's vor Ort mit der Versorgung aus?
1: Hier stehen ja ganz, ganz viele, also hunderte Einsatzkräfte von Feuerwehr über Deutsches Rotes Kreuz, das THW und. Und es ist auch für Versorgung gesorgt. Also hier gibt es Trinken, hier gibt es Essen und vielleicht muss ich gleich auch mal eine Schale Nudeln essen.
0: Pass auf jeden Fall auf dich auf. Danke, Niklas, für die Infos. Und unsere Reporter sind noch den ganzen Tag im Einsatz und versorgen euch mit Infos zur Lage vor Ort.
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1: Mit Sarah Heinz, guten Tag. In Hürtgenwald im Kreis Düren brennen aktuell über 300 Hektar Wald. Das 1800 Einwohnerdorf Gai wurde schon in der Nacht evakuiert. Im Moment kämpfen hunderte Einsatzkräfte gegen die Flammen. Im Ort Großhau auf einem Feld wurde eine Anlaufstation für alle Einsatzkräfte aufgebaut. Kollege Niklas Lünebach ist vor Ort. Niklas, wie ist denn die aktuelle Lage?
2: Ja, die Lage ist ein bisschen schwierig zu durchblicken für alle. Es gibt ganz verschiedene, unterschiedliche Berichte. In manchen Medien wird davon gesprochen, dass noch 10 Meter bis zu irgendwelchen Häusern sind die Flammen. Das kann hier keiner bestätigen. Weder der Kreis Düren noch die Feuerwehr, deren letzter Stand ist, dass die Flammen so 150 bis 200 Meter weg sind vom Örtchen Gai, was ja schon evakuiert wurde. An sich ist jetzt auch Unterstützung von der Bundeswehr gekommen. Die haben noch Helikopter geschickt, weitere. Wir hören es gerade im Hintergrund, da ist wieder einer, der sich mit Wasser belädt und jetzt gleich wieder in Richtung der schwarzen Rauchwolke fliegt. Ansonsten warten wir auf Updates. Um 14 Uhr gibt es eine neue Lagebesprechung mit allen wichtigen Personen. Da ist dann der Landrat zum Beispiel dabei. Der soll um 15 Uhr nochmal ein Statement geben vor der Presse, wie die aktuelle Lage aussieht.
1: Danke, Niklas, für die Infos vor Ort bei Hürtgenwald. Mehr Infos sind das jetzt im Überblick. Weil der Rheinpegel niedrig ist, werden Tankstellen in Ostfrankreich mit weniger Sprit beliefert. Knapp 14% der Tankstellen sind betroffen, im Elsass und in den Vogesen sogar bis zu 50%. Schiffe können kaum noch fahren und sind mit deutlich weniger Ladung unterwegs. Deshalb erreicht der Kraftstoff nicht mehr den Hafen von Straßburg. Bei einem Ryanair-Flug im Juli wäre ein Passagier fast aus dem Flugzeug gesogen worden. Jetzt ist klar, warum. Laut einer vorläufigen Analyse der US-Flugsicherheitsbehörde brach ein Teil im Triebwerk ab und schlug gegen den Rumpf, was den Druckverlust auslöste. Der Mann hing mit Kopf und Schultern schon aus dem beschädigten Fenster, bevor andere Passagiere ihn zurückzogen. Er kam verletzt ins Krankenhaus. Der BVB gibt offenbar auf. Borussia Dortmund will Said Elmalla vom 1. FC Köln wohl nicht mehr holen. Köln hatte mindestens 50 Millionen Euro gefordert. Das letzte Angebot des BVB soll ungefähr diese Summe erreicht haben, aber die Kölner lehnten ab. Gute Freundschaften sind nicht nur für die Seele gut, sondern auch für unseren Körper. Das zeigt eine aktuelle Studie aus der Türkei. In der hat ein Forschungsteam die Aussagen von mehr als 200.000 Erwachsenen auf der ganzen Welt ausgewertet und das Ergebnis ist klar. Wer gute Freundschaften pflegt und enge soziale Bindungen hat, dem geht es sowohl psychisch als auch körperlich besser. Auch eine gute Beziehung zu den Eltern in der Kindheit hat laut Studie einen Einfluss, aber einen schwächeren. Die Forschenden sagen, das soziale Umfeld verändere sich im Laufe unseres Lebens und gute soziale Beziehungen seien dabei eine universelle Säule des Wohlbefindens. Und das waren die Nachrichten mit Sarah Heinz.
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3: Ja, wir starten mit ganz, ganz viel Sonne ins Wochenende. Heute Höchstwerte um die 37 Grad. Der Deutsche Wetterdienst hat auch nochmal eine Hitzewarnung für den Rhein-Erft-Kreis ausgegeben. Also kühlt euch ordentlich ab, so gut es geht. Morgen dann ein Mix aus Sonne und Wolken am Samstag. Dann wird es ein Ticken kühler, aber auch nur ein Ticken bei 33 Grad in der Spitze. Und am Sonntag sind dann 25 Grad mit dabei.
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3: 14 Uhr ganz genau, 3 Minuten. Hallo zu euch auf die Straßen und Autobahnen. Es ist der klassische Freitagsverkehr. Es ist einiges los. Wir starten mit einer Warnmeldung von der A553 Richtung Euskirchen zwischen Brühl und dem Kreuz Bliesheim. Hier ist ein Fahrzeug liegen geblieben. Fahrt ihr bitte ganz besonders vorsichtig. Dann die A1 Richtung Dortmund zwischen dem Kreuz Bliesheim und dem Dreieck Erftal. 5 Kilometer stockender Verkehr, 15 Minuten plus. A4 Richtung Olpe zwischen dem Kreuz Köln-West und Eiffeltor. 3 Kilometer Stau. Hier auch mal eine gute Viertelstunde mehr Zeit einplanen. A4 Richtung Aachen zwischen dem Dreieck Heumer und dem Kreuz Köln-Süd, 3 Kilometer Stau. A59 Richtung Bonn zwischen Rath und Köln-Wahn, 4 Kilometer, ein Plus von 20 Minuten. A61 Richtung Mönchengladbach zwischen Swisttal und Erftstadt, 5 Kilometer Stau, auch hier 20 Minuten für euch obendrauf. Und die A555 Richtung Köln zwischen Godorf und dem Verteilerkreis, wie eigentlich jeden Tag hier 2 Kilometer Stau, braucht ihr auch gute 15 Minuten länger. 022 36 88 89 90, das ist die Nummer, wenn ihr noch etwas gesehen habt. Kommt gut an.
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3: Einen schönen Nachmittag euch. Ihr habt es ja eben schon in den Nachrichten bei Sarah gehört. Es gibt einen großen Waldbrand in der Eifel. Knapp 2000 Menschen sind betroffen, mussten auch schon ihre Häuser verlassen. Auch für den Rhein-Erft-Kreis wurde eine NINA-Warnung ausgelöst. Vor allem rund um Erftstadt kann es zu Geruchsbelästigungen kommen. Wir halten euch da den ganzen Nachmittag up to date hier bei Radio Erft. Finn Weiden ist hier. Euch einen schönen Freitag mit uns.

0: die neue Nummer von Teddy Swims, Mr. Know-It-All hier bei Radio Erft. Jetzt haben wir es 14:15, euch einen schönen Nachmittag. Ja, und das war echt ein cooles Bild hier gerade am Rhein in Wesseling. Mehrere Boote kamen vorbei und dazwischen eine Frau im Wasser. Ja, Nathalie Pohl, sie ist Extremschwimmerin und ist gerade auf dem Weg von Frankfurt nach Köln. Rund, und das muss man sich mal vorstellen, 200 Kilometer schwimmt sie heute durch den Main und den Rhein. Und gerade ist sie tatsächlich auch hier bei uns an unserer Redaktion am Rheinforum in Wesseling vorbeigekommen. Ja, und ihr wisst ja, wie das ist. Da standen wir natürlich auch alle am Fenster.
1: Nathalie!
0: Ja, das Ganze macht sie nicht einfach nur, weil sie jetzt Lust auf 200 Kilometer Schwimmen hat. Nein, Nathalie will mit der Aktion darauf aufmerksam machen, wie wichtig es ist, dass Kinder schwimmen lernen. Und dafür soll am Ende auch was zusammenkommen.
2: Denn es ist ein Herzensprojekt von mir. Mein Leben wurde durch den Schwimmsport geprägt. Und es ist, glaube ich, das Beste, was überhaupt nur jedem Kind passieren kann, wenn es eben sicher schwimmen kann. Und deswegen sammle ich ganz, ganz viele Spenden bei dem Projekt.
0: Ja, und auf Ihrem Weg jetzt noch bis nach Köln begleiten Sie Sicherheitsboote. Die DLRG ist mit dabei mit Strömungsrettern und Sanitätern und auch aufblasbaren Schwimmbojen. Also wenn ihr jetzt gleich noch in der Nähe vom Rhein zwischen Wesseling und Köln seid, müsstet ihr sie gleich noch sehen. Man erkennt es auf jeden Fall schon von Weitem. Eine tolle Aktion auf jeden Fall. Hier ist Radio Erft. Schönen Nachmittag euch. Kommt gut ins Wochenende mit uns.
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0: The world blows up. Radio Erftesier um 14.23 Uhr. Ja, wir schauen mit euch natürlich den ganzen Nachmittag auf den großen Waldbrand hier bei uns im Rheinland. In Hürtgenwald bei Düren mussten heute früh knapp 2000 Menschen in Sicherheit gebracht werden. Seit gestern Abend sind da die Einsatzkräfte im Dauereinsatz. Unterstützung kommt auch vom Landesbetrieb Wald und Holz. Der sogenannte Firefighter hat 10.000 Liter Löschwasser an Bord und kommt damit jetzt auch durch steiles und schwieriges Gelände. Wir sind vor Ort mit unseren Reportern Niklas Lünebach aus dem Radio Erft-Team. Es gibt schon Medienberichte, dass die Flammen noch rund 10 Meter von Hürtgenwald entfernt sind. Wie sieht es da gerade bei euch aus?
1: Ja, das kann ich nicht bestätigen. Die Feuerwehr und der Kreis Düren, die sprechen von 150 bis 200 Metern, die Flammen noch entfernt sind von dem Örtchen Gai. Das wurde ja schon evakuiert. Aktuell, wir hören es hier im Hintergrund, die ganze Zeit im Minutentakt kommen hier Hubschrauber und holen Wasser ab. Das steht hier direkt auf dem Feld und fliegen wieder zurück in Richtung schwarzer Rauchwolke. 4 Helikopter sind im Einsatz. Gleich kommen noch mehr von der Bundeswehr. Die schickt noch welche hinterher.
0: Ja, und der Rauch zieht auch zum Teil hier in den Rhein-Erft-Kreis. Die Nina-Warn-App meldet in Teilen von Erftstadt schon Geruchsbelästigungen. Alle Infos bekommt ihr den ganzen Nachmittag hier bei uns.
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1: Um 14.30 Uhr mit Nico Mensching. Guten Tag. Im Kampf gegen den großen Waldbrand in der Gemeinde Hürtgenwald soll nun auch ein Gegenfeuer als Mittel der Brandbekämpfung zum Einsatz kommen. Diese Taktik soll Brandschneisen in die Fläche im nordrhein-westfälischen Kreis Düren schlagen, damit sich das Feuer nicht weiter ausbreitet. Neben der aus Kanada und Südamerika bekannten Methode kämen auch Panzer der Bundeswehr und Motorsägen zum Einsatz, um für meist 15 Meter weite Schneisen zu sorgen. Rund 300 Hektar Wald stehen in Hürtgenwald in Flammen. Der Löscheinsatz könne noch Tage dauern, so die Feuerwehr. Man habe heute sehr ungünstige Bedingungen für eine Waldbrandbekämpfung, heißt es. Es handle sich um einen sogenannten Red Flag Day. Hohe Temperatur, Luftfeuchtigkeit und Wind erschweren die Arbeit der Einsatzkräfte. Und wir bleiben beim Thema. In Erftstadt gilt ab sofort in allen öffentlichen Parkflächen ein Rauchverbot. Grund sind die anhaltende Trockenheit und die nach wie vor hohen Temperaturen. Die Vegetation sei teilweise so verdorrt, dass schon ein bisschen Glut ausreiche, um sie in Brand zu setzen, so die Stadt. Mittlerweile seien auch schon Verbotsschilder aufgestellt worden. Sollte diese Maßnahme nicht reichen, will die Stadt die Parkflächen notfalls auch komplett schließen. Auf den Friedhöfen der Stadt ist das Rauchen aktuell ebenfalls verboten. Und jetzt weitere Meldungen im Überblick. Die freien Tankstellen fordern die Abschaffung der 12-Uhr-Regel. In einer Umfrage des Branchenverbands BFT sprachen sich gut 2/3 für eine vollständige Abschaffung aus. In Köln gibt es heute Nachmittag auf dem Rudolfplatz eine Abkühlung aus dem Wasserschlauch. Noch bis 17 Uhr versprüht die Stadt dort feinen Wassernebel, der die Umgebung spürbar abkühlen soll. Die Aktion ist Teil des Projekts Cooling Cologne. 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
2: Ja, es gibt weiterhin eine Hitzewarnung für den Rhein-Erft-Kreis von dem Deutschen Wetterdienst. Bis zu 37 Grad sind heute in der Spitze drin. Dazu ganz, ganz viel Sonne am Himmel. Morgen wird es dann ein bisschen kühler, aber auch nur ganz wenig. Bei 33 Grad dann maximal. Dann sind ein paar Wolken noch mit dabei und Sonntag dann 25 Grad in der Spitze.
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2: Mit dem Blick auf die Straßen, hallo Autofahrer, es ist der typische Freitagsverkehr, einiges ist los. Die A1 Richtung Euskirchen, Vorsicht hier zwischen Löwenich und dem Kreuz Köln West. Hier hat es eben gekracht, die Unfallstelle ist noch ungesichert, hier bitte vorsichtig fahren. Dann Vorsicht auch auf der A3 Richtung Frankfurt, zwischen Opladen und dem Kreuz Leverkusen. Hier ist ein Fahrzeug auf dem rechten Fahrstreifen liegen geblieben. Und das sind die Staus, A1 Richtung Dortmund zwischen Weilerswist West und dem Dreieck Erftal. 5 Kilometer stockend, eine Viertelstunde plus. A1 Richtung Euskirchen zwischen Hürth und dem Kreuz Bliesheim. Hier stockt es auf 6 Kilometer, kostet euch auch 15 Minuten. Dann geht's rüber auf die A4 Richtung Olpe zwischen dem Kreuz Köln West und Eiffeltor. 3 Kilometer, 10 Minuten. A61 Richtung Mönchengladbach zwischen Zwisttal und Erftstadt. 4 Kilometer, 20 Minuten. Und die A555 Richtung Köln zwischen Godorf und dem Verteilerkreis. 3 Kilometer Stau kostet euch gute 20 Minuten. Haltet durch und kommt gut an.
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2: Und das heute mit Finn Weiden. Kommt gut ins Wochenende mit uns. Das ist jetzt Leonie, By Your Side.

0: Hey, ich habe hier gerade auf meinem Studio-Monitor so eine Website offen und kennt ihr das, wenn da rechts diese Werbebanner sind? Hier wird mir die ganze Zeit Werbung für ein Wassereis angezeigt. Ey, was soll denn das? So, Sonne, heiß, sehr heiß. Sag mal, wie würdet ihr diese Woche beschreiben? Auch heute wieder 37 Grad in der Spitze. Hui, ja, aber komm, man kann viel draußen machen, um sich abzukühlen. Hätte ja auch regnen können, ne? Was waren denn eure Highlights diese Woche?
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0: Und was war euer Highlight der Woche? Schickt mir gerne eine WhatsApp-Sprachnachricht hier ins Studio. Das geht ganz einfach an die 022 36 88 89 90.
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Lang nicht mehr gehört, die Nummer. Aus den 80ern von Herbert Grönemeyer. Bochum. Wir starten gemeinsam ins Wochenende. Jetzt mit einer ganz frischen Nummer von Michael Schulte. Das ist 5 AM.

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1: Mit Sarah Heinz, guten Tag. In der Eifel bleibt die Lage durch den Waldbrand bei Hürtgenwald sehr angespannt. Die Flammen kommen dem Ortsteil Gai gefährlich nahe. Das Feuer ist mittlerweile bis auf wenige hundert Meter an die Häuser herangerückt. Thorsten Adolfs aus dem News-Team, es gibt aber einen Hoffnungsschimmer.
2: Genau, denn noch schlagen die Flammen nicht in die Baumkronen ein und sind deshalb einigermaßen kontrollierbar. Die Einsatzkräfte arbeiten mit Hochdruck daran, den Brand zu stoppen. Löschhubschrauber sind in der Luft, Wasserwerfer am Boden im Einsatz und sogar Panzer haben Schneisen in den Wald geschlagen, damit sich das Feuer nicht weiter ausbreiten kann. Dürrens Landrat Nolden sagt, die nächsten Stunden würden zeigen, ob das Feuer erfolgreich eingedämmt werden kann. Auch die NRW-Landesregierung hat sich zum Thema geäußert und die Bürger aufgefordert, die Wälder wegen der hohen Brandgefahr nicht zu betreten. Wenn irgendwo Rauch oder Flammen zu sehen sind, dann sollte sofort die 112 gewählt werden.
1: Wie sieht es in Deutschland denn generell mit dem Brandschutz aus bei solch großen Feuern?
2: Im Prinzip ganz gut. In Deutschland gibt es ein engmaschiges Feuerwehrsystem. Das heißt, es gelingt, sehr viele Feuer klein zu halten, weil immer genug Kräfte in der Nähe sind. Insgesamt sieht der Deutsche Feuerwehrverband aber Optimierungsbedarf, vor allem bei der Ausbildung der Feuerwehrleute, die auf diese Art der Brandbekämpfung nicht gezielt genug vorbereitet werden. Es gehe darum, die Taktiken bei solchen großen Vegetationsbränden weiterzuentwickeln, heißt es. Und der Verband sagt auch, wenn Luftunterstützung angefordert wird, dann dauert es oft zu lange, bis die Kräfte von Polizei oder Bundeswehr vor Ort seien, weil erst Genehmigungen für solche Einsätze erteilt werden müssen.
1: Danke, Thorsten, für die Infos. Mehr Meldungen jetzt im Überblick. Auch in Südeuropa kämpfen die Einsatzkräfte weiter gegen die Flammen. An der kroatischen Küste wurden inzwischen schon mehr als 2000 Menschen evakuiert. Der Feuerwehrchef vor Ort sprach von einem der schlimmsten Waldbrände in der Geschichte Kroatiens. Auch in Griechenland brennt es, unter anderem in einer Urlaubsregion. Fast 500 Touristen wurden dort mit Notfallbooten über das Meer in Sicherheit gebracht. Mitten in der Pleitewelle gibt es jetzt etwas Entspannung bei deutschen Firmen. Im Mai ist die Zahl der Insolvenzen seit Februar zum ersten Mal etwas gesunken, auf etwas unter 2000 Anträge. Laut dem Statistischen Bundesamt waren das 2% weniger als im Vorjahresmonat. Experten sehen da aber noch keine Trendwende. Knapp eine Woche nach dem Ätna-Ausbruch auf Sizilien hat sich die Lage noch nicht komplett beruhigt. Der Flugverkehr in Catania, dem größten Flughafen der Insel, liegt immer noch lahm bis mindestens Samstag 2 Uhr nachts. Das hat auch Folgen für den Tourismus auf Sizilien. Immer mehr Urlauber stornieren ihre geplante Reise dorthin. Gut jeder Fünfte will im Sommerurlaub in diesem Jahr einen digitalen Detox machen, also eine Pause von Smartphone, Social Media und Co. einlegen. Das hat eine neue Bitkom-Umfrage gezeigt. Im Schnitt bleibt das Handy deswegen demnach knapp 3 Tage komplett aus. Spitzenreiter beim Digital Detox sind die über 65-Jährigen. Fast jeder Dritte von ihnen will mal abschalten. Bei den 16- bis 29-Jährigen ist der Anteil wesentlich geringer, aber auch hier ist es fast jeder Sechste. Laut den Studienmachern sei der Urlaub eine gute Gelegenheit, um sich die eigenen Nutzungsgewohnheiten bewusst zu machen und zu hinterfragen. Und das waren die Nachrichten mit Sarah Heinz.
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3: Ja, es ist weiterhin sehr heiß bei uns an Rhein und Erft. Der Deutsche Wetterdienst hat eine Hitzewarnung für den gesamten Rhein-Erft-Kreis rausgegeben. 37 Grad melden wir heute in der Spitze und da sind wir auch schon auf einem guten Weg hin. Wir messen 36 Grad bei euch in Hürth, 35 Grad sind es aktuell in Brühl. Heute ganz, ganz viel Sonne am Himmel, nur ja, vereinzelte Wolken, wenn überhaupt. Es bleibt also weiter sehr warm bei uns. Morgen dann ein Mix aus Sonne und Wolken am Samstag bei Werten um die 33 Grad und am Sonntag wird es ein Ticken frischer, dann sind die Werte zumindest unter der 30 Grad Marke, dann sind 25 Grad drin.
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3: Jetzt haben wir es 15 Uhr und ganz genau 3 Minuten, damit der Blick auf die Straßen, es ist einiges los. Die A1 Richtung Dortmund zwischen dem Kreuz Bliesheim und dem Dreieck Erftal, 4 Kilometer stockender Verkehr, 10 Minuten Zeitverlust. Dann die A1 jetzt Richtung Euskirchen zwischen Hürth und dem Kreuz Bliesheim, 6 Kilometer, eine Viertelstunde Zeitverlust. A4 Richtung Olpe zwischen dem Kreuz Köln-West und Eiffeltor, 3 Kilometer Stau. Dann die A4 Richtung Aachen zwischen dem Kreuz Gremberg und dem Kreuz Köln-Süd. Hier stockt es auf 3 Kilometer, kostet euch eine Viertelstunde. Rüber auf die A61 Richtung Mönchengladbach zwischen Weilerswist und Erftstadt, 2 Kilometer, 20 Minuten plus. Und die A555 Richtung Köln zwischen Godorf und dem Verteilerkreis, 2 Kilometer Stau. Auch hier kommen nochmal gute 20 Minuten für euch obendrauf. Haltet durch und kommt gut an.
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3: Ja, und wir starten gemeinsam ins Wochenende, halten euch natürlich auch zu den Waldbränden in der Eifel weiter auf dem Laufenden. Gleich schalten wir wieder raus zu unserem Reporter vor Ort. Das nach 3 Songs hier bei uns. Finn Weiden ist mein Name. Schönen Freitag euch.
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0: Der Freitagnachmittag hier bei Radio Erft. Jetzt haben wir es 3:15. Ja, und das sind Meldungen, die wir seit Wochen aus Spanien oder Frankreich hören. Aber jetzt passiert es auch bei uns. Ja, hier im Rheinland gibt es gerade einen großen Waldbrand im Kreis Düren. Fast 2000 Menschen mussten ihre Häuser und Wohnungen verlassen. Ein Ortsteil der Gemeinde Hürtgenwald musste komplett evakuiert werden. Laut den Behörden seien auch alle in Sicherheit gebracht worden. Und trotzdem kann man sich vermutlich nur schwer vorstellen, welche Sorgen die gerade haben. Ne? Bekomme ich mein Haus, meine Wohnung so zurück, wie ich sie verlassen habe? Die Einsatzkräfte tun alles, was sie können, um die Flammen vom Ort fernzuhalten und den Brand zu löschen. Kollege Niklas Lünebach ist unser Radio-Erft-Reporter heute vor Ort. Niklas, wie ist denn die aktuelle Lage bei euch?
1: Ja, es sieht ehrlicherweise ein bisschen bedrohlicher aus. Also tatsächlich hier, wo wir stehen, man hat immer den Rauch gesehen. Es war immer sehr stark bewölkt. Aber jetzt ist noch mehr Rauch da. Es ist auch sehr schwarz. Es ist weiß, schwarz, alles gemischt. Es sieht so aus, als würde er näher kommen. Ich habe jetzt eben mit einem Herrn von Ed Fire gesprochen, die auch hier sind. Und der meinte, das hat aber nicht unbedingt was zu sagen. Der Wind ist jetzt wohl gedreht. Das heißt, der Rauch kommt einfach hier ein bisschen näher. Es sieht wohl bedrohlicher aus. Kann man jetzt aber nichts zu sagen, ob das jetzt bedeutet, dass das hier näher kommt oder sonstiges.
2: Und das liegt natürlich auch zum Großteil daran, dass wir gerade einen drehenden Wind haben. Das heißt, der Rauch immer weiter hier rüber kommt und es dann halt einfach nach mehr Rauch erstmal aussieht. Das hat das, ist der eine Effekt. Und zum anderen, wie gesagt, die Brennstoffe, die da brennen.
1: Ja, ansonsten ist es langsam ein bisschen leerer geworden. Ich kann leider noch nicht sagen, ob das was Gutes oder was Schlechtes heißt. Die sind immer noch in der Lagebesprechung. Sobald hier Infos natürlich rauskommen, geben wir euch die weiter, ist ja klar. Aber jetzt müssen die anderen erstmal gebrieft werden und gucken, wie es hier weitergeht.
0: Ja, Niklas Lünebach direkt vom Einsatzort. Hier bei uns im Rheinland bedroht ein Waldbrand einen Ortsteil der Gemeinde Hürtgenwald im Kreis Düren. Dort brennt immer noch ein großer Teil des Waldes. Der Brandgeruch zieht auch in Teile von Erft statt. Da gab es schon eine Meldung der Warn-App Nina. Wir sind vor Ort und halten euch auf dem Laufenden hier bei Radio Erft.

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1: Einen schönen Freitag wünsche ich euch. Viel Spaß euch heute bei der Summer Music Night in Frechen oder auch beim Open Air Kino in der Abtei Brauweiler. Wenn ihr noch Tipps fürs Wochenende braucht, dann klickt euch gerne mal in unseren Veranstaltungskalender auf radioerf.de. Da haben wir alles für euch aufgelistet, wie ihr diese heiße Temperaturen am besten überstehen könnt. Ja, das ist jetzt für euch zum Start ins Wochenende. Michael Jackson, der King of

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1: Um 15.30 Uhr mit Nico Mensching. Guten Tag. Bei der Bekämpfung des Feuers im Hürtgenwald ist ein gerade erst in Dienst gestelltes Spezialfahrzeug des Landesbetriebs Wald und Holz im Einsatz. Der in der Region stationierte Firefighter helfe bei den Löscharbeiten, sagte eine Sprecherin des Landwirtschaftsministeriums. Das Spezialfahrzeug kann sich mit 10.000 Litern Löschwasser den Weg auch durch schwieriges Gelände bahnen. Dazu gehören auch steile Hänge. Das Spezialfahrzeug ist im Regionalforstamt Rureifel Jülicher Börde stationiert worden, um örtliche Feuerwehren bei Löscharbeiten im Wald zu unterstützen. Seit längerem ist im Sauerland ein erster Firefighter stationiert. Dieser ist laut Ministerium im Arnsberger Wald im Einsatz und hilft bei Nachlöscharbeiten. Tauben am ehemaligen Großmarkt in Köln dürfen nicht gefüttert werden. Das hat das Kölner Verwaltungsgericht entschieden. Eine Projektgruppe hatte eine Ausnahmegenehmigung vom Taubenfütterungsverbot beantragt, weil nach der Räumung des Großmarktes die Nahrungsgrundlage für die Tiere weggefallen sei. Die Stadt Köln lehnte den Antrag ab. Ihr Argument, Taubenkot verursachte erhebliche Schäden und Gesundheitsrisiken. Gegen dieses Verbot hatte die Projektgruppe geklagt, aber das Gericht hat ihren Eilantrag abgelehnt. Für die Richter steht fest, dass die Stadt keine grundlegenden Fehler in ihrer Entscheidung gemacht hat. Sie dürfe Ausnahmen nach eigenem Ermessen verweigern. Denn weder das Tierschutzrecht noch das Grundgesetz verpflichte dazu, wildlebende Tiere wie Stadttauben zu ernähren, heißt es. Und jetzt weitere Meldungen kurz und knapp. Mehr offline, entschleunigt und im echten Leben. Digital Detox scheint vor allem in der Urlaubszeit im Trend zu liegen. Für eine bewusste Auszeit von digitalen Geräten und Anwendungen entscheiden sich jedoch nur jeder Fünfte, wie eine repräsentative Umfrage von Bitkom Research ergab. Am frühen Donnerstagmorgen hat die Polizei in Kerpen einen alkoholisierten und aggressiven Autofahrer vorläufig festgenommen. Der 23-Jährige soll einen Verkehrsunfall verursacht haben, bei dem der weitere Beteiligte leicht verletzt wurde. Außerdem bedrohte er den 27-Jährigen und schlug mit einem Baseballschläger auf dessen Auto ein. Und auf radioerft.de, da gibt's weitere News von Rhein und Erft.
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2: Ja, volle Power Sommer auch heute wieder zum Start ins Wochenende bei uns an Rhein und Erft. Höchstwerte um die 37 Grad, 36 Grad aktuell gemessen bei euch in Pulheim und 35 Grad hier am Rheinforum in Wesseling. Morgen geht's ins Wochenende rein mit einem Mix aus Sonne und Wolken, dann sind 33 Grad mit drin und am Sonntag wird es ein Ticken frischer, dann bei Höchstwerten um die 25 Grad, dann auch wieder ein bisschen mehr Wolken als Sonne am Himmel.
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2: 15 Uhr ganz genau 33 Minuten, hallo zu euch auf die Straßen und Autobahnen, das ist aktuell los. Vorsicht auf der A4 Richtung Aachen zwischen dem Kreuz Köln West und dem Kreuz Kerpen, hier ist ein Fahrzeug liegen geblieben. Dann die Staus A1 Richtung Euskirchen zwischen Hürth und dem Kreuz Bliesheim, 5 Kilometer Stau. Verkehr. A4 Richtung Olpe, zwischen dem Kreuz Köln West und Eiffeltor 4 Kilometer Stau. Dann die A59 Richtung Bonn, zwischen dem Dreieck Heumer und Köln-Wahn 1 Kilometer, hier braucht ihr 10 Minuten länger. A61 Richtung Mönchengladbach, zwischen Weilerswist und Erftstadt 2 Kilometer. Und die A555 Bonn Richtung Köln, zwischen Godorf und dem Kreuz Köln Süd 2 Kilometer Stau, plant hier mal gute 20 Minuten mehr Zeit ein. 022 36 88 89 90, das ist die Nummer, wenn ihr noch etwas gesehen habt. Kommt gut an.
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2: Und das mit eurem Nachmittagsteam Nico und Sarah in den Nachrichten. Und ich bin Finn Weiden. Kommt gut ins Wochenende mit uns. Halt zusammen.

0: Fast schon 30 Jahre alt die Nummer von den Backstreet Boys, Everybody. Habt ihr gehört hier bei Radio Erf, gleich haben wir es 3:45. 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
3: Ja, nee, ist klar.
4: Ihr habt es vielleicht mitgekriegt, das Wasser auf Mallorca ist so warm wie noch nie. 33 Grad, höchste gemessene Temperatur vor Mallorca. Ja, Klimawandel. Ja, richtig ist das alles nicht, da du nicht mehr zum Abkühlen ins Meer gehst, sondern zum Aufwärmen. Und für die Fische ist das auch ganz schlecht. Wenn die Dorade schon gegrillt aus dem Wasser kommt, dann ist doch das ganze Ökosystem im Wanken. Überhaupt, Dorade ist bald runter von der Karte, die gibt's bald gar nicht mehr. Wenn das so weitergeht, dann gibt's auf Mallorca nur noch Quallen und Algen. Ja, und Icke Hüftgold. Das hat Jürgen Drews alles nie gewollt. Ja, deshalb ist für nächstes Jahr Coolcation angesagt. Coolcation, also Urlaub im kühlen Norden. Ja, sicher! Mickey Krause, der ist clever, der wohnt schon seit Jahren auf Norderney. Und wenn die vom Bierkönig schlau sind, dann kaufen die jetzt schon mal ein Grundstück auf Helgoland. Ja, im Wattenmeer kriegt auch das Eimersaufen neues Level. Ja, von wegen Sangria. Schön mit Helgoländer Eiergrog, mit dem guten Hansenrum und Sahnehäubchen. Oh, da zeigt sich, was deine Leber wirklich noch so drauf hat. Und deine Magenwand. Ich sag nur, Sodbrennen ist auch ein Gefühl.
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0: Das sind Lost Frequencies mit The Feeling hier bei uns. Jetzt haben wir es 15.51 Uhr. Wir starten gemeinsam rein ins Wochenende. Gleich auch eine coole Nummer von Nelly Furtado. I'm like a bird. Finn Weiden ist hier. Schönen Freitag euch.
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1: Mit Sarah Heinz, guten Tag. Bundeskanzler Merz hat auf der Plattform X den Einsatzkräften gedankt, die die vielen Waldbrände in Deutschland bekämpfen. Der größte Brand in NRW lodert immer noch in Hürtgenwald im Kreis Düren. Vor Ort konnten wir mit Peter Berndgen von der Feuerwehr im Kreis Düren sprechen. Er hat uns gesagt, dass der Wind gerade wieder zum Problem wird.
2: Eine ungünstige Windkonstellation und Entwicklung ist in der Tat denn eingetreten. Das sind halt einfach Situationen, die mögen wir als Feuerwehrleute bei Waldbränden nicht so gerne, weil sie befördern einfach beschleunigen Brandausbreitung und dergleichen. So eine Phase haben wir jetzt gerade in Teilbereichen wieder. Ne? Sehen Sie ja auch an der Rauchentwicklung, die nimmt dann wieder zu. Die Windrichtung ändert sich sehr dynamisch, sehr schnell immer mal wieder. Heißt, die Rauchausbreitung zieht dann auch nochmal auf andere Dörfer zu.
1: Den evakuierten Ortsteil Gai, in dem eigentlich mehr als 1800 Menschen leben, haben die Flammen aber noch nicht erreicht.
2: Den versuchen wir natürlich zu halten. Im Moment ist das Feuer auch noch nicht dadurch und wir haben jede Menge präventive Maßnahmen, die jetzt da laufen. Wir bereiten Löschangriffe vor, wir halten Wasser davor. Da sind 4 Wasserwerfer der Polizei im Einsatz, die massiv da auch schon eingreifen. Wir grubbern Felder, also wir führen eine mechanische Brandbekämpfung durch in dem Bereich.
1: Es brennt in Hürtgenwald mittlerweile auf einer Fläche von mehr als 300 Hektar. Auch im Oberbergischen Kreis wird inzwischen vor dem Rauch gewarnt. Der Kreis Düren hat für alle, die helfen wollen, eine zentrale Anlaufstelle eingerichtet. Über ein Formular kann man sich auf der Webseite des Kreises registrieren. Wegen der vielen Anfragen könne die Bearbeitung aber etwas dauern, heißt es. Mehr Meldungen sind das jetzt kurz und kompakt. CDU-Generalsekretärin Hoppermann hält nichts davon, Hitzeschutz ins Grundgesetz aufzunehmen. Der RP sagte sie, dass das in der Sache nichts bringen würde. Zuletzt war auch das Umweltbundesamt für eine Grundgesetzänderung, auch mit Blick auf die über 2000 hitzebedingten Tode bei uns allein in diesem Jahr. Bei der Debatte rund um die Organspende in Deutschland gibt es wieder Bewegung. Eine Gruppe von Abgeordneten hat im Bundestag jetzt die sogenannte Widerspruchslösung vorgeschlagen. Dann würde jeder als Spender gelten, es sei denn, man widerspricht aktiv. In Düsseldorf wurde die Betreiberin der Initiative Free Our Sisters wegen Unterstützung der Terrorgruppe Islamischer Staat zu 2 Jahren und 9 Monaten Haft verurteilt. Sie soll laut Oberlandesgericht Düsseldorf inhaftierten IS-Terroristen in Deutschland, Österreich und Frankreich verschleierte Spendengelder geschickt haben. In Schweden gelten Jugendliche bald nicht mehr ab 15, sondern schon ab 14 Jahren als strafmündig. Das hat das Parlament in Stockholm beschlossen. Außerdem wird die Strafmilderung für Jugendliche gestrichen. Das heißt, dass sie zu Gefängnisstrafen von bis zu 18 Jahren verurteilt werden können. Die Mitte-Rechts-Regierung hat schon mehrere ähnliche Maßnahmen auf den Weg gebracht. Schweden kämpft seit Jahren gegen immer mehr Bandengewalt. Immer öfter werden Minderjährige dort für schwere Straftaten rekrutiert, weil ihnen bisher keine Haftstrafe drohte. Und das waren die Nachrichten mit Sarah Heinz.
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3: Ja, der Deutsche Wetterdienst hat eine Hitzewarnung für den Rhein-Erft-Kreis ausgegeben. Heute ist es wieder sehr heiß bei uns am Nachmittag. Höchstwerte um die 37 Grad. Dazu ganz, ganz viel Sonne am Himmel. Also kühlt euch ab, so gut es geht. Morgen am Samstag wird es ein Ticken frischer, aber auch nur ein Tickern bei 33 Grad in der Spitze. Dazu ein Mix aus Sonne und Wolken. Und am Sonntag sind wir dann wieder unter den 30 Grad, dann bei maximal 25 Grad.
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3: Mit nur 2 Meldungen aktuell. Die A4 Richtung Olpe zwischen dem Kreuz Köln-West und Eiffeltor. 4 Kilometer 15 Minuten plus. Und die A555 Richtung Köln zwischen Godorf und dem Verteilerkreis. 1 Kilometer Stau. Ihr seid hier in guten 10 Minuten wieder durch. 022 36 88 89 90. Über die Nummer könnt ihr uns gerne jederzeit Staus oder auch Blitzer melden. Kommt gut an.
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3: Und das ist euer Start ins Wochenende. Wir halten euch natürlich auch zu den Waldbränden in der Eifel weiterhin auf dem Laufenden. Gleich schalten wir nochmal raus. Das Ganze nach 3 Hits hier bei uns. Finn Weiden ist hier. Schönen Freitag euch. Für das Sommerfeeling sorgt jetzt Mr. President und...

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0: der Freitagnachmittag hier bei Radio Erft. Jetzt haben wir es gleich, 4:15. Ja, der kleine Ort Gai der Gemeinde Hürtgenwald wurde heute Morgen evakuiert. Noch immer sind ganz, ganz viele Einsatzkräfte in der Eifel bei den großen Waldbränden zugangen. Die Menschen bangen dort aktuell um ihre Wohnungen, Häuser, um ihr Hab und Gut. Wie es denen geht, ist für uns vermutlich schwer nachzufühlen. Unser Radio Erft-Kollege Mick Weiser wohnt in dem Ort. Das ist seine Heimat. Auch er musste heute Morgen sein Zuhause verlassen.
1: Kurz nach 4 kam die Evakuierungswarnung aufs Handy. Danach habe ich noch mit meinen Nachbarn kommuniziert und einer älteren Dame geholfen, ihre Sachen zu packen und aus dem Ort zu kommen. Dann habe ich meine Hunde und ein paar wichtige Sachen eingepackt und bin ins Studio.
0: Ja, Mick ist natürlich im ständigen Kontakt mit den Menschen aus dem Ort, wie er uns erzählt hat. In dem Ort gibt es auch eine große Solidarität.
1: Ich bin eigentlich die ganze Zeit mit Leuten aus Gai und der Umgebung im Austausch. Die meisten haben bei Freunden oder Verwandten eine Unterkunft gefunden. Vor allem ältere Menschen sind teilweise auf die Hilfe der Behörden angewiesen. Und was wirklich bemerkenswert ist, die Hilfsbereitschaft, die ist riesig. Ja? Also die Leute kümmern sich umeinander, helfen Nachbarn und versuchen auch aus der Ferne herauszufinden, was mit ihren Häusern passiert. Gleichzeitig ist natürlich bei allen die große Frage, wann können wir wieder zurück? Und darauf gibt es im Moment leider noch keine Antwort.
0: Ja, Radio Erft-Kollege Mick Weiser kommt aus dem von dem Waldbrand bedrohten Ort. Auch er musste heute früh sein Zuhause verlassen. Mittlerweile geben die Einsatzkräfte vorsichtige Entwarnung. Der Ort scheint im Moment nicht mehr bedroht zu sein. Sollte sich der Wind aber noch drehen, kann sich das wieder schnell ändern. Also ganz durchatmen können die Menschen da aus Hürtgenwald noch nicht. Und auch hier bei uns im Rhein-Erft-Kreis kann es weiter zu Geruchsbelästigungen kommen. Für Erftstadt gibt es eine NINA-Warnung. Hier am besten mal, wenn ihr in Erftstadt seid, eure Fenster und Türen vorsorglich geschlossen halten. Alle Updates zum Waldbrand in der Eifel hört ihr auch hier bei uns bei Radio Erft.
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0: Mit uns geht's in Richtung Wochenende. Schönen Nachmittag euch. Hier ist Radio Erft am Freitagnachmittag. So, und mal ehrlich, irgendwann kennen wir doch an unserem Lieblingssee hier im Rhein-Erft-Kreis jeden Baum persönlich, oder? Also ist ja toll und fühlt sich alles nach zu Hause an. Aber jetzt in den Sommerferien machen wir mal den Tapeten- bzw. ja, den Handtuchwechsel. Wir haben Tipps für euch, wo ihr hier im Rheinland mal was anderes erlebt. Zum Beispiel hat das California in Leverkusen eine coole Wasserbasketballanlage. Da seid ihr so von Hürth aus in einer guten Dreiviertelstunde.
1: Ich finde das California sehr gut, weil erstens hier ist ganz, ganz viel Platz für Freizeitaktivitäten. Also wir spielen hier auch Volleyball, weil hier ist ja auch direkt eine Sandanlage, wo man Volleyball spielen kann, Fußball spielen kann.
2: Wir haben ein großes Becken, wo man schwimmen kann, wo man planschen kann, mit Strömungskanal, mit Basketballkörben und Rückendüsen.
3: Man kann auch super unter den Bäumen auch einfach mal im Schatten liegen.
2: Und natürlich auch ganz beliebt der Matschplatz für die Kinder, wo man mit Wasser und Sand kreativ was erbauen kann.
4: Babybecken, Kinderbecken ist richtig süß, vor allem, dass man auch als Erwachsener sitzen kann. Die kleine Rutsche mit diesem Boot aus Holz ist echt süß.
5: Am besten gefällt mir hier die Rutsche. Die ist ziemlich hoch und hat viele Kurven. Ich war da letztens mit meiner dreijährigen Tochter, die hat es gefeiert. Daher denke ich mal, dass man keine Angst haben muss. Ne?
0: Ja, unser Sommertipp für euch hier im Rheinland, das California Freibad in Leverkusen. Vielleicht ein Tipp für euch für die nächsten Tage und alle weiteren coolen Sommerspots hier bei uns im Rheinland und natürlich auch im Rhein-Erft-Kreis findet ihr im Netz bei uns auf radioerft.de. Klickt euch da gerne mal rein.
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1: Um 16.30 Uhr mit Nico Mensching. Guten Tag. Im Kampf gegen den großen Waldbrand in der Gemeinde Hürtgenwald soll nun auch Gegenfeuer als Mittel der Brandbekämpfung zum Einsatz kommen. Diese Taktik soll Brandschneisen in die Fläche in unserem Nachbarkreis Düren schlagen, damit sich das Feuer nicht weiter ausbreitet. Neben der aus Kanada und Südeuropa bekannten Methode kämen auch Panzer der Bundeswehr und Motorsägen zum Einsatz, um für meist 15 Meter breite Schneisen zu sorgen. Rund 300 Hektar Wald stehen in Flammen. Der Löscheinsatz könnte noch Tage dauern, heißt es. Man habe heute sehr ungünstige Bedingungen für eine Waldbrandbekämpfung. Es handele sich um einen sogenannten Red Flag Day. Hohe Temperatur, Luftfeuchtigkeit und Wind erschweren die Arbeit der Einsatzkräfte. Der 1. FC Köln darf sein Trainingszentrum wie geplant ausbauen. Das hat das nordrhein-westfälische Oberverwaltungsgericht in Münster entschieden. Damit wies der 7. Senat des Gerichts die Klagen einer Bürgerinitiative und des Naturschutzbundes NABU Deutschland gegen den Bebauungsplan der Stadt Köln zurück. Nea Mai mit den Einzelheiten.
2: Umstritten war, ob die Ausweitung des Trainingsgeländes auf dem Grüngürtel der Stadt mit neuen Plätzen und einem Funktionsgebäude rechtens ist. Das OVG bejahte jetzt diese Frage, Revision ließen die Richter nicht zu. Dagegen ist eine Nichtzulassungsbeschwerde zum Bundesverwaltungsgericht in Leipzig möglich. Der Vorsitzende Richter Jens Saurenhaus hatte bereits in der mündlichen Verhandlung deutlich gemacht, dass der Senat keine Mängel bei der Aufstellung des Bebauungsplanes erkennen könne. Bei keinem der von den Naturschützern aufgeführten Punkte zum Insekten- oder Fledermausschutz sowie zu Lärm- und Verkehrsprognosen sah Saurenhaus Fehler bei der Bewertung der Stadt.
1: Und jetzt weitere Meldungen kurz und knapp. Die Deutsche Bahn muss nach einem Beschluss der Bundesnetzagentur ihren Wettbewerbern auf bestimmten Strecken mehr Platz machen und nun geht die Bahn gerichtlich gegen diese Entscheidung vor. Die für die Infrastruktur zuständige Bahntochter DB InfraGo werde vor dem Verwaltungsgericht Köln ein Eilverfahren gegen den Beschluss anstreben, teilte der bundeseigene Konzern mit. Borussia Dortmund steigt nach übereinstimmenden Medienberichten aus dem Poker um Said Elmaler vom 1. FC Köln aus. Gegenüber der Funke Mediengruppe bestätigte BVB-Geschäftsführer Ricken, Elmaler ist kein Spieler von Borussia Dortmund und wird es in diesem Sommer auch nicht werden. Und auf radioerft.de, da gibt es weitere News von Rhein und Erft.
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3: Ja, so die 37 Grad Höchsttemperatur haben wir jetzt auch hier am Rheinforum in Wesseling erreicht. Heute bis zum Abend sehr heiße Temperaturen, dazu viel Sonne am Himmel. Ich habe es gerade gesagt, 37 Grad in der Spitze. Morgen geht es dann ähnlich warm weiter. Dann bei maximal 33 Grad. Dann bekommen wir zumindest einen Mix aus Sonne und Wolken. Und am Sonntag gehen die Werte dann wieder unter die 30 Grad Marke. Dann sind bis zu 25 Grad drin und auch mehr Wolken als Sonne.
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3: Wir schauen raus auf die Straßen. Hallo Autofahrer. Zwei Warnmeldungen habe ich für euch. Wir starten mit der A4 Richtung Olpe. Zwischen dem Kreuz Köln-Ost und Merheim sind in beiden Richtungen Leitbaken auf der Fahrbahn. Die liegen hier. Hier bitte nicht drüber fahren. Dann nochmal die A4 jetzt Richtung Aachen. Zwischen dem Dreieck Heumer und der Rodenkirchener Brücke hat es eben gekracht. Die Unfallstelle ist noch ungesichert. Hier sind auch Personen auf der Fahrbahn. Auch hier bitte ganz besonders vorsichtig fahren. Dann noch zwei Staus. A4 Richtung Olpe zwischen dem Kreuz Köln-West und Eiffeltor. 3 Kilometer, eine Viertelstunde plus. Und die A4 Richtung Aachen zwischen dem Kreuz Gremberg und dem Kreuz Köln-Süd. 2 Kilometer Stau. Hier braucht ihr aber gute 30 Minuten länger. Haltet durch und kommt gut an.
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3: Auf dem Weg in Richtung Wochenende habe ich jetzt für euch Robbie Williams, der King of Entertainment, wie er sich selbst nennt. Hier ist er mit Feel. Finn Weiden ist hier. Kommt gut ins Wochenende mit uns. Hi zusammen. Come on.

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0: der Musik von J-Lo und David Guetta, Save Me Tonight. Einen schönen Nachmittag euch. Wir starten gemeinsam rein ins Wochenende. Ja, und viele von euch sitzen schon auf gepackten Koffern. Sind ja noch 2 Wochen Sommerferien, ne? Wie sieht's aus bei euch? Jeder noch zu? Ja, ich musste letztens auch so auf meinem Koffer rumspringen. Wisst ihr, ich habe nur den Handgepäckstarif gebucht. Da war ich zu geizig für den teuren. Und dann springt man da so die ganze Zeit drauf rum, dass er irgendwie noch zugeht. Ja? Kennt ihr das? Oder bin ich da der Einzige? Ich hoffe nicht. Wie sieht's bei euch aus? Ich habe gehört, ihr tut da so ganz kuriose Sachen rein, wenn ihr in den Urlaub fliegt.
1: Was bei mir ja nie fehlen darf, ist die Lichterkette. Weil ich ja nie weiß, was im Urlaub sich so vorfindet. Auf Terrasse, Balkon, die Lichter sind nicht wirklich gemütlich. Und mit einer Lichterkette hat man direkt ein bisschen Gemütlichkeit und ist direkt im Urlaubsfeeling. Für mich ist das normal.
0: Ja, Inga fährt also nie ohne Lichterkette in den Urlaub und da ist sie nicht die Einzige.
1: Also ich habe eine Freundin, die hat sich auch immer sehr lustig über mich gemacht und mittlerweile nimmt sie selber Lichterketten mit.
0: Müsste ich jetzt echt überlegen, was nimmt man denn Kurioses mit in den Urlaub, ja? Wenn ihr was habt, habt ihr was? Was nehmt ihr Kurioses mit in den Urlaub? Schickt mir gerne eine WhatsApp-Sprachnachricht hier ins Studio an die 022 36 88 89 90.
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Die Queen der 80er, Nena mit Irgendwie, Irgendwo, Irgendwann hier bei Radio Erft. Macht euch einen schönen Freitag mit uns. Wir starten jetzt ganz entspannt ins Wochenende mit Natasha Bedingfield. Das ist Unwritten. Finn Weiden hier. Halt zusammen.

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1: Mit Sarah Heinz, guten Tag. Die aktuellen Brände in NRW und vor allem der in Hürtgenwald zeigen, die Waldbrandgefahr ist im Moment extrem hoch. In vielen Regionen gilt die höchste Warnstufe. Thorsten Ados aus dem News-Team, das liegt ja vor allem an der Trockenheit.
2: Ja, alles bis in tiefere Bodenschichten ist komplett ausgetrocknet, weil es seit langer Zeit kaum geregnet hat. Dann kann eine einzige weggeworfene Zigarettenkippe oder ein Funke reichen, um riesige Brände auszulösen, die sich rasend schnell ausbreiten. Die Thermik bei den hohen Temperaturen dient als Brandbeschleuniger und auch der Wind spielt oft eine Rolle. Der Deutsche Wetterdienst sagt deshalb, bitte in der Nähe von Wäldern nichts Brennbares liegen lassen und erst recht kein Feuer machen. Das Wetter schafft die perfekte Grundlage für solche Brände. Ausgelöst werden sie aber in fast allen Fällen von uns Menschen.
1: Wie ungewöhnlich ist die aktuelle Entwicklung denn und was hat das Ganze mit der Klimakrise zu tun?
2: Ja, laut Experten erleben wir mittlerweile ein Feuerverhalten, das für unsere Region sehr untypisch ist und eher an Kalifornien erinnert. Das Thünen-Institut für Waldökosysteme sagt, dass durch den Klimawandel die Zahl der Tage mit hoher Brandgefahr massiv gestiegen ist. Sie hat sich in den letzten Jahrzehnten fast verdoppelt. Da entsteht dann ein Teufelskreis. Die Dürre begünstigt die Brände, die setzen jede Menge CO2 frei und das heizt den Klimawandel weiter an. Die Zahlen zeigen das deutlich. Im vergangenen Jahr brannten riesige Waldflächen ab, was weit über dem langjährigen Durchschnitt lag. Wir müssen uns also darauf einstellen, dass diese gefährlichen Phasen durch die Klimaveränderungen in Zukunft leider zunehmen werden.
1: Danke, Thorsten, für die Infos. Noch mehr Meldungen hört ihr jetzt kurz und kompakt. Durch die Trockenheit befürchtet die Landwirtschaft deutlich kleinere Ernten. In manchen Regionen drohen sogar Totalausfälle. Laut Bauerpräsident Ruckwied ist die Lage vor allem in Süddeutschland kritisch. Teilweise müssen die Landwirte auch ihre Tiere früher schlachten, weil das Tierfutter knapp wird, hieß es. Moskau hat den türkischen Vorschlag einer Waffenruhe zwischen Russland und der Ukraine im Schwarzen Meer abgelehnt. Das würde der Ukraine nur eine Atempause zur Nachrüstung verschaffen, hieß es aus Moskau. In den letzten Wochen haben sich die gegenseitigen Angriffe auf Schiffe und Häfen im Schwarzen Meer verstärkt. In der deutschen Autoindustrie gehen aktuell so viele Jobs verloren wie in keiner anderen Industriebranche. Für das erste Halbjahr meldet das Statistische Bundesamt noch rund 690.000 Beschäftigte. Das sind 5,8% weniger als im Jahr davor. Auf Social Media ist eine neue Rassismusdebatte aufgeflammt. In einem Berliner Freibad sollte heute eigentlich eine Schwimmveranstaltung exklusiv für Kinder und Jugendliche der schwarzen Community stattfinden. Der Veranstalterverein Each One Teach One hatte das Event gestern dann aber abgesagt, wegen Sicherheitsbedenken aufgrund massiver rassistischer Hetze und Drohmails. Befeuert haben dürfte das auch eine viral gegangene CDU-Kommunalpolitikerin. Sie sagte in einem Video, es sei ein diskriminierendes Gefühl, dass sie nicht ins Freibad dürfe, weil sie weiß sei. Linke und Grüne in Berlin nannten den Vorfall unerträglich und beschämend. Das Freibad habe Menschen, die von Rassismus betroffen seien, sinngemäß einen Schutzraum ermöglicht. Das als Diskriminierung zu bezeichnen, lasse tief blicken, hieß es. Und das waren die Nachrichten mit Sarah Heinz.
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3: Ja, auch jetzt am Abend ist es sehr heiß bei uns an Rhein und Erft mit ganz, ganz viel Sonne und Höchstwerten um die 37 Grad. Morgen geht es dann auch genauso warm weiter. Dann sind maximal, 33 Grad drin, wird also nicht unbedingt kühler. Dafür sind morgen ein paar Wölkchen mehr am Himmel mit dabei. Wir bekommen einen Mix aus Sonne und Wolken. Und am Sonntag dann noch mehr Wolken, dann bei Werten nur noch um die 25 Grad.
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3: Vorsicht Autofahrer, auf der A3 Richtung Frankfurt in der Ausfahrt Dellbrück liegen Gegenstände auf der gesamten Fahrbahn. Hier bitte ganz besonders vorsichtig fahren. Und dann habe ich noch einen Stau für euch von der A4 Richtung Aachen zwischen dem Kreuz Gremberg und dem Kreuz Köln Süd. Aktuell 3 Kilometer Stau. Hier braucht ihr eine gute Viertelstunde länger. 022 36 88 89 90. Das ist die Nummer, wenn ihr noch etwas gesehen habt. Kommt gut an.
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3: So, dann mal rein mit euch ins Wochenende. Hier ist Finn Weiden. Halt zusammen.

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0: Gleich haben wir es. 16:45, ihr hört Radio Erft. Schönen Nachmittag euch. Ja, die großen Waldbrände, sie schienen ja immer so weit weg, ne? Kalifornien, Spanien, Südfrankreich. Doch von diesem Gedanken können wir uns verabschieden. Ja, hier bei uns im Rheinland, im Kreis Düren, brennt noch immer ein großes Stück Wald und hat einen Ortsteil der Gemeinde Hürtgenwald bedroht. Die Menschen mussten heute früh ihre Häuser und Wohnungen verlassen. Kollege Kevin Zimmer aus dem Radio Erft-Team, es ist aber nicht der einzige Brand hier in NRW.
1: Sicherlich ist das aktuell der schwerste Brand bei uns in NRW. Fast 2000 Menschen mussten ihre Häuser und Wohnungen verlassen. Der Ort Gai drohte, Opfer der Flammen zu werden, so die Einsatzkräfte heute vor Ort.
2: Also es war natürlich für die eine Überraschung, weil wir gestern Abend noch davon ausgegangen sind, dass wir nicht evakuieren müssen. Aber sie haben es gut aufgenommen, weil ich glaube, jedem ist klar, wir tun das für die Sicherheit der Leute. Und deswegen war das Verständnis auch groß. Und das hat auch die Polizei mit Feuerwehr sehr professionell gemacht.
1: Flächendeckend in NRW steht die Waldbrandgefahr im roten Bereich. Also überall in NRW ist die Gefahr eines Waldbrands hoch.
0: Ja, was vor ein paar Wochen noch so weit weg schien, hat uns erreicht. NRW ist von mehreren Waldbränden betroffen. Der größte ist hier im Rheinland, in der Gemeinde Hürtgenwald. Dort mussten 2000 Menschen ihre Häuser und Wohnungen verlassen, weil die Flammen da drohten oder auch immer noch drohen, auf die Häuser überzugreifen. Das konnte bis jetzt noch von der Feuerwehr verhindert werden. Aktuell läuft auch noch die Meldung der Warn-App Nina für Teile hier im Rhein-Erft-Kreis von Erftstadt. Bei euch kann es nach wie vor zu Geruchsbelästigungen kommen. Also am besten eure Fenster und Türen geschlossen halten. Und alle Updates zu dem Waldbrand bekommt ihr natürlich immer hier bei Radio Erft.

0: Santos mit Ray of Light und wir stehen kurz vor dem Wochenende hier bei Radio Erft und da schauen wir nochmal zurück auf diese Woche. Sonne, heiß, sehr heiß. Also so kann man die Woche doch eigentlich beschreiben, oder? Auch heute wieder 37 Grad in der Spitze. Hui, aber komm, na, kann man viel draußen machen, um sich abzukühlen. Hätte ja auch regnen können, ne? Was waren denn eure Highlights diese Woche?
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0: Ja, und was war euer Highlight der Woche? Schickt mir gerne eine WhatsApp-Sprachnachricht hier ins Studio an die 022 36 88 89 90. So, jetzt kommt mal gut rein ins Wochenende. Musik habe ich für euch aus den 80ern von Starship. Nothing's gonna stop us now. Finn Weiden ist hier. Schönen Freitag.

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1: Um 17.30 Uhr mit Nico Mensching. Guten Tag. Im Nachbarkreis Düren hat der Brand laut NRW-Landwirtschaftsministerin Goosen wohl das größte Ausmaß in der Geschichte Nordrhein-Westfalens erreicht. Die Feuerwehr hat mitgeteilt, starke und wechselnde Winde hätten das Feuer in der Nacht stark angefacht. Am Nachmittag hätten die Flammen nur noch rund 150 Meter vor Hürtgenwald gelegen. Alle Einwohner seien bereits am frühen Morgen evakuiert worden. Rund 300 Hektar sollen brennen. Die Einsatzkräfte rechnen damit, dass sie noch die nächsten Tage mit dem Feuer beschäftigt sein werden. Das Oberverwaltungsgericht in Münster hat entschieden, dass der 1. FC Köln sein Trainingszentrum wie geplant erweitern darf. Der 7. Senat hat die Klagen einer Bürgerinitiative und des NABU gegen den Bebauungsplan der Stadt Köln zurückgewiesen. Die Richter haben die Ausweitung auf den Grüngürtel mit neuen Plätzen und Funktionsgebäuden als rechtens bewertet. Der Vorsitzende Richter Saurenhaus hatte bereits in der mündlichen Verhandlung deutlich gemacht, dass der Senat keine Mängel bei der Aufstellung des Bebauungsplans erkennen könne. Eine Revision wurde nicht zugelassen. Möglich ist aber eine Nichtzulassungsbeschwerde in Leipzig. Und jetzt weitere Meldungen im Überblick. Eine Mehrheit der Deutschen rechnet einer Umfrage zufolge damit, dass der Stuhl von SPD-Chef Klingbeil nach den Landtagswahlen im Herbst massiv wackelt. Nach einer repräsentativen Erhebung des Meinungsforschungsinstituts CIVE halten es 53% für unwahrscheinlich, dass der Vizekanzler seinen Posten als Parteivorsitzender behalten kann. Am frühen Donnerstagmorgen hat die Polizei in Kärnten einen alkoholisierten und aggressiven Autofahrer vorläufig festgenommen. Der 23-Jährige soll einen Verkehrsunfall verursacht haben, bei dem der weitere Unfallbeteiligte leicht verletzt wurde. Außerdem bedrohte er den 27-Jährigen und schlug mit einem Baseballschläger auf dessen Auto ein. Und in der Radio Erft App, da gibt's noch mehr News von Rhein und Erft.
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2: Wir messen aktuell 37 Grad bei euch in Bettburg. Brühl kommt auf 36 Grad. Auch jetzt weiterhin die Hitzewarnung vom Deutschen Wetterdienst für den Nachmittag und Abend bei uns an Rhein und Erft. Höchstwerte erwartet ja um die 37 Grad. Die haben wir ja auch schon an einigen Stellen erreicht. Ja, und morgen geht es dann ein Ticken frischer weiter. Bei Höchstwerten um die 33 Grad bleibt es aber weiterhin sonnig. Hin und wieder sind auch so ein paar Wolken mit dabei. Und am Sonntag dann Werte unter der 30 Grad Marke. Dann viele Wolken, bei Höchstwerten um die 25 Grad. Wird also ein bisschen angenehmer.
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2: Jetzt haben wir 17.33 Uhr. Wir schauen noch mal raus auf die Straßen. Geht eigentlich ganz schnell. Nur eine Meldung für euch von der A4 Richtung Aachen zwischen dem Kreuz Gremberg und dem Kreuz Köln Süd. Hier 2 Kilometer stockender Verkehr. Da seid ihr aber in guten 5 Minuten wieder durch. 022 36 88 89 90. Das ist die Nummer, wenn ihr noch etwas gesehen habt. Kommt gut an.
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2: Und auf dem Weg ins Wochenende sind wir bei euch. Hier sind die Toten Hosen. Am Mikrofon Finn Weiden. Hi zusammen.
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0: die 90er mit No Mercy, Where Do You Go für euren Start ins Wochenende. Hier ist Radio Erft. So, und außerirdische Superhelden und jede Menge neuer Serien. Bei den Streaming-Diensten geht's diese Woche ordentlich ab.
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0: Ja, wir bröseln das Ganze mal für euch auf. Den Streaming-Tipp der Woche hat Olli jetzt für euch.
2: Neu in dieser Woche.
3: Zwei intergalaktische Cops, die plötzlich nicht im All, sondern mitten in Amerika in einen ziemlich düsteren Mordfall verwickelt werden. Ja, das Ganze hat einen schicken Mystery-Vibe, ne? Schräg und ziemlich lustig.
2: Noch nicht geguckt? Unbedingt nachholen.
3: Auf Paramount Plus könnt ihr The Madison nachholen. Ein Drama aus dem Sheridan-Universum. Die Serie begleitet eine Familie zwischen Reichtum, Verlust, Macht und diesen ganz normalen Problemen, die man hat, wenn Geld wirklich mal so gar keine Rolle spielt.
2: Und darauf dürft ihr euch jetzt schon freuen.
3: Auf Sky startet am 10. September die zweite Staffel von The Paper. Kennt ihr die? Super lustig. Eine Comedy-Serie. Da dreht sich alles um eine Lokalzeitung in der Krise. Na, wenn ihr Serien mögt, in denen alles schief geht und trotzdem alle so tun, als wäre es ein Konzept, dann ist das eure Serie.
0: Also auf HBO Max läuft ab sofort die Weltraum-Cop-Serie Lanterns. Auf Paramount Plus könnt ihr euch die Serie The Madison anschauen. Oder ihr guckt ab Mitte September, ne, ihr habt es gerade gesagt, Olli, die lustige zweite Staffel von The Paper. Die Infos hatte wie immer Radio Erft, Filmexperte Olli Frühauf. Danke dir.

Die Imagine Dragons mit Demons hier bei Radio Erft. Jetzt haben wir es gleich 10 vor 6. Gleich euch viel Spaß mit Sebastian Pulli. Der übernimmt hier ab 18 Uhr und begleitet euch ins Wochenende. Wir hören uns, wenn ihr mögt, morgen früh direkt schon wieder ab 6 Uhr hier bei Radio Erft. Ich bin Finn Weiden, wünsche euch jetzt ein schönes Wochenende. Genießt die Sonne. Tschüss zusammen.

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1: Mit Sarah Heinz, guten Abend. In Hürtgenwald im Kreis Düren brennen immer noch über 300 Hektar Waldfläche. Seit dem frühen Morgen sind die Einsatzkräfte vor Ort und versuchen, den Brand in den Griff zu kriegen. Laut Landrat sei schon alles unternommen worden, um den Brand einzudämmen, außer einzelne Feuerwehrleute in den Wald zu schicken. Durch alte Weltkriegsmunition, die dort immer noch liegt, sei das zu gefährlich. Kollege Niklas Lünebach, du warst für uns den Tag über vor Ort an der mobilen Einsatzzentrale. Die mussten jetzt aber den Standort wechseln.
2: Ja, genau, da kam dann doch der Rauch, die ganzen Rauchschwaden ein bisschen sehr nah an uns ran. Das lag aber vor allem am Wind, der sich eben gedreht hatte und dann alles mehr ein bisschen zu uns rübergeblasen hat. Liegt jetzt nicht unbedingt daran, dass das Feuer näher kommt. Generell die Lage weiterhin dynamisch, aber es gibt ein leichtes kurzes Aufatmen, vor allem auch was das kleine Örtchen Gai angeht, was eben evakuiert werden musste. Da ist jetzt aber trotzdem immer noch die Problematik der Wind. Das kann sein, dass der sich nochmal dreht und die Flammen dann wieder mehr in Richtung des Örtchens schiebt. Das wird jetzt also in der nächsten Zeit nochmal spannend bleiben. Ansonsten sind die Löschhubschrauber weiterhin im Einsatz. Die erweisen sich auch als sehr hilfreich, heißt es. Aber die können nur bis zur Dunkelheit fliegen. Dann muss man sich da was Neues überlegen. Also unterm Strich ein leichtes, angespanntes Aufatmen. Trotzdem, die Lage bleibt sehr dynamisch, vor allem wegen des Windes.
1: Danke, Niklas, für die Infos. Noch mehr Meldungen sind das jetzt in der Zusammenfassung. In Deutschland werden immer mehr Stimmen nach einem besseren Hitzeschutz laut. Die Grünen haben jetzt zum Beispiel gefordert, Schulen und Kitas künftig besser zu schützen. Die Gebäude seien oft nicht für die extreme Hitze ausgelegt, hieß es aus der Partei. Das würde alle vor Ort belasten und auch guten Unterricht nur schwer möglich machen. Der Ausbruch des Ätnas auf Sizilien sorgt weiter für Flugausfälle. Wegen der Vulkanasche in der Luft sind keine Starts und Landungen möglich. Die Sperrung des Flughafens Catania wurde deshalb bis mindestens Samstag 2 Uhr nachts verlängert. Der US-KI-Riese OpenAI will offenbar präsenter bei uns in Deutschland werden. Laut Firmenchef Altman soll nach München noch ein zweiter Standort in Berlin eröffnet werden. Das sagte er in einem Interview mit dem Handelsblatt. Das geplante Social-Media-Verbot für unter 15-Jährige in Frankreich ist vom Tisch. Der Verfassungsrat hat das Gesetz heute gekippt. Ein solches Verbot greife unverhältnismäßig stark in die Meinungs- und Kommunikationsfreiheit der Jugendlichen ein, hieß es. Eigentlich sollte das Gesetz ab September in Kraft treten und hätte die Nutzung von Diensten wie TikTok, Snapchat oder Instagram für Kinder eingeschränkt. Der Verfassungsrat sagt zwar, dass Kinder geschützt werden müssen, er kritisiert aber, dass das Verbot viel zu allgemein gefasst war. Damit bleiben Apps und soziale Netzwerke für unter 15-Jährige in Frankreich wie bisher erreichbar. Und das waren die Nachrichten mit Sarah Heinz.
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3: In Sachen Brände da zumindest ein bisschen Hoffnung. Es wird nach und nach kühler, wenn auch nur langsam. Morgen haben wir noch 34 Grad maximal, je nach Region dann aber auch mit ordentlich Regen und Gewitter. Und übermorgen am Sonntag dann nur noch 27 Grad maximal. Und die ganze nächste Woche durch konstant deutlich kühler. In der Nacht, da landen wir dann später bei Tiefstwerten von 14 bis 21 Grad.
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3: Die Staus ab 7 Minuten, ziemlich unschön sieht's aus auf der A2 Hannover-Dortmund zwischen Herzebrock-Klarholz und Hamm-Üntrop. 5 Kilometer, 1 Stunde Wartezeit aktuell. A3 Frankfurt Richtung Köln zwischen Bad Honnef-Linz und Kreuzborn-Siegburg, 4 Kilometer, 10 Minuten. A3 Köln-Oberhausen zwischen Duisburg-Wedau und Oberhausen-Lierich, 2 Kilometer, ist eine knappe Viertelstunde. Und A45 Aschaffenburg Richtung Gießen zwischen Gambacher Kreuz und Gießener Südkreuz, 4 Kilometer, 7 Minuten. Haltet durch und kommt gut an.
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3: Hallo, Sebastian Pulli hier am Abend des heißesten Tages. Das bedeutet, das Gröbste ist immerhin geschafft in Sachen Hitze. Das Gröbste auch geschafft in Sachen Arbeit vielleicht. Oh, und wer klopft denn da? Es wird das Wochenende sein. Herzlich willkommen. Profis erkennen nur an dem Bassdrum-Sound hier sofort, welcher Song das ist. Klingt nämlich wie keine zweite. Das Wham-Do Project, King of My Castle. Einen schönen Abend euch.

0: Swift. I knew it, I knew you.
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0: Taylor Swift vom Soundtrack von Toy Story 5 ist hier und da noch im Kino, wenn ihr einen guten Ort mit Klimaanlage sucht.
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2: Nee. Hier mit den schwitzigen Händen bei dem Wetter kriegt man ja die Seiten vom Goldenen Blatt kaum noch auseinander. Es macht nichts, er hier hat die, in Anführungszeichen, wichtigen News zu den Promis.
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4: Ja, nee, ist klar. Nennt mich Nostradamus. Hab ich es nicht neulich noch gesagt? Sommer ist erst, wenn die Hunziker planschen geht. Und bitteschön, sicher, sie tut es dieses Jahr auf Sardinien. Ja, natürlich nicht alleine. Sie hat, wie üblich, die gesammelten Paparazzi von Bild, Bunte und Frau im Glück eingeladen, um im besten Sundowner-Licht von ihnen ganz unerwartet und zufällig überrascht zu werden. Wie sie mit ihrem aktuellen Summer-Lover-Boy im Mittelmeer sauigelt und planscht. Mit anderen Worten, Michelle hat der Welt ihren neuen Stelzbock präsentiert. Dr. Love. Ja, da ist der Name Programm. Und es sind wieder so schöne Bilder geworden. So schön. Und da sieht man doch mal, dass auch die durchschnittliche Hausfrau wie Michelle, Mutter und Oma, alles in einem nochmal ein Happy End erleben kann. Toi, toi, toi, liebe Michelle, dass es diesmal das große Glück wird für unsere europäische Obermilf. Ja, Leute, wisst ihr was, ich rufe sie gleich mal an und frage nach, wie lange das alles noch so gehen soll und ob sie für den nächsten Sommer 27 schon irgendwo gebucht hat. Ich bin auf jeden Fall beruhigt, weil ich auch gesehen habe, dass der alte Badeanzug von Wetten, das noch passt. Ja, wie eine zweite Haut. Toll. Hoffentlich wurde der mit dem ZDF ordnungsgemäß abgerechnet. Ja, nee, ist klar.
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1: Ich bin Nico Mensching und ich wünsche einen schönen Freitagabend. Der Waldbrand in Hürtgenwald in unserem Nachbarkreis Düren ist wohl der größte in der Geschichte von Nordrhein-Westfalen. Man habe es hier mit einem Ausmaß zu tun, mit dem man so nichts zu tun hatte in Jahrzehnten, sagte NRW-Landwirtschaftsministerin Goristen bei einem Besuch der Einsatzkräfte. Was gestern Nachmittag zunächst einer von vielen Waldbränden in dieser Trockenperiode zu sein schien, haben starke wechselnde Winde im Laufe der Nacht zu einer Feuerwalze in der Nordeifel wachsen lassen, heißt es von der Feuerwehr. Im Laufe des Tages fraßen sich die Flammen noch näher an Hürtgenwald heran. Am Nachmittag war das Feuer noch rund 150 Meter von der Ortschaft entfernt. Am frühen Morgen waren bereits alle Einwohner evakuiert worden. Nach Angaben des Kreises brennt eine Fläche von rund 300 Hektar. Die Einsatzkräfte rechnen damit, dass sie noch die nächsten Tage mit dem Feuer beschäftigt sein werden. Der 1. FC Köln darf sein Trainingszentrum wie geplant ausbauen. Das hat das nordrhein-westfälische Oberverwaltungsgericht in Münster entschieden. Damit wies der 7. Senat des Gerichts die Klagen einer Bürgerinitiative um des Naturschutzbundes NABU Deutschland gegen den Bebauungsplan der Stadt Köln zurück. Nea Mai mit den Einzelheiten.
2: Umstritten war, ob die Ausweitung des Trainingsgeländes auf dem Grüngürtel der Stadt mit neuen Plätzen und einem Funktionsgebäude rechtens ist. Das OVG bejahte jetzt diese Frage. Revision ließen die Richter nicht zu. Dagegen ist eine Nichtzulassungsbeschwerde zum Bundesverwaltungsgericht in Leipzig möglich. Der Vorsitzende Richter Jens Saurenhaus hatte bereits in der mündlichen Verhandlung deutlich gemacht, dass der Senat keine Mängel bei der Aufstellung des Bebauungsplanes erkennen könne. Bei keinem der von den Naturschützern aufgeführten Punkte zum Insekten- oder Fledermausschutz sowie zu Lärm- und Verkehrsprognosen sah Saurenhaus Fehler bei der Bewertung der Stadt.
1: Bei einem Unfall in Frechen ist am Freitagmorgen ein 59 Jahre alter Mofa-Fahrer schwer verletzt worden. Ein beteiligter Autofahrer floh. Die Polizei nahm ihn wenig später fest. Der Unfall ereignete sich gegen 7.50 Uhr auf der Krankenhausstraße. Nach ersten Erkenntnissen stieß ein 41-Jähriger mit seinem Opel gegen das Kleinkraftrad des 59-Jährigen. Der Mann wurde in den Gegenverkehr geschleudert und prallte dort mit einem Hyundai zusammen. Rettungskräfte brachten ihn ins Krankenhaus. Der Opel-Fahrer fuhr weiter. Einsatzkräfte fanden das beschädigte Auto später im Bereich des St. Katharinenstifts. Der 41-Jährige wurde schließlich in einer Wohnung am Freiheitsring festgenommen. Ein Drogenvortest reagierte positiv auf Amphetamin, Kokain und Opiate. Und jetzt weitere Meldungen kurz und knapp. Die Landwirte machen sich wegen der anhaltenden Trockenheit in diesem Sommer auf erhebliche Einbußen bei der Ernte gefasst. Teils drohen sogar Totalausfälle. Größere Schäden zeigen sich demnach vor allem in Süddeutschland. Bei einem Verkehrsunfall am Morgen ist ein 66 Jahre alter Mann in Köln-Mülheim von einer Stadtbahn erfasst und schwer verletzt worden. Rettungskräfte brachten den Mann mit schweren Kopfverletzungen in eine Klinik. Der 32-jährige Stadtbahnfahrer erlitt einen Schock. Und auf radioerft.de, da gibt's weitere News von Rhein und Erft.
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1: Sollte es irgendwo ein paar Wolken gegeben haben heute, dann fallen die jetzt am Abend wieder in sich zusammen. Die Nacht wird wieder klar, die Temperaturen gehen auf 23 bis 20 Grad zurück. Morgen starten wir dann auch erstmal mit Sonne. Im Tagesverlauf können sich dann aber schon mal ein paar Quellwolken bilden und es wird schwül heiß mit Werten bis 34 Grad.
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1: Von den Straßen gibt's gute Nachrichten, uns liegen keine Meldungen vor. Allen unterwegs eine gute und sichere Fahrt.

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3: Sebastian Pulli hier und laut Land NRW ist es wohl tatsächlich der größte Waldbrand in der Geschichte unseres Bundeslandes, mit dem die Einsatzkräfte gerade zu kämpfen haben im Kreis Düren. Den Gesamtüberblick über die Lage, den kriegt ihr auch immer wieder bei uns. Ihr könnt aber auch, vor allem wenn ihr selbst betroffen seid, wenn ihr vielleicht sogar zu den Menschen gehört, ihre Häuser da verlassen mussten, gerne online schauen, in die Live-Ticker der Behörden vor Ort, am besten die Nina Warn-App aktivieren. Dann kriegt ihr auf jeden Fall auch immer die neuesten Detailinfos, die ihr braucht. Plus Infos findet ihr natürlich auch auf unserer Homepage. Durchatmen, Daumen gedrückt, dass alles gut geht und soweit möglich einen schönen Abend euch.

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0: Nächste Woche durchgehend um die 25 Grad und weniger. Toll.
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0: Und da dürfen wir dann leider Gott sei Dank wieder Sport machen. Für alle, die das auch trotz Hitze durchgezogen haben. Morgen ja auch nochmal 34 Grad maximal. Vorsichtig sein ist wichtig, das sagt Christine Joisten von der Sporthochschule Köln. Auch wenn wohl die Temperatur da gar nicht so der Punkt ist.
2: Und es gibt tatsächlich auch keine echte Temperaturgrenze. Aber mit der Kreislauf wird dadurch stärker belastet. Und von daher sollte man, wenn man körperlich aktiv ist, eher nicht auf Leistung trainieren, sondern vielleicht auch besonders im moderaten Bereich bleiben. Und es ist sicherlich sinnvoller, das Training vielleicht auch zeitlich zu verändern. Das heißt eher in den Morgen- oder in den Abendstunden.
0: Morgen eh lieber in der Früh, sonst werden wir noch vom Blitz getroffen. Morgen ja Gewitter möglich hier und da, je nach Region. Hauptsache Folgendes beachten.
2: Wichtig ist, ausreichend zu trinken und für einen ausreichenden Flüssigkeitszufuhr garantieren oder dafür sorgen. Und das kann man ganz gut ausprobieren, indem man einfach mal guckt, wie viel Flüssigkeit habe ich denn durch mein Training verloren. Das heißt, man wiegt sich vorher, nachher und das, was dann eben auch, oder die Differenz ist dann das verlorene Wasser, der verlorene Schweiß.
0: Ja, kriegen viele von uns ein paar Liter zusammen, auch ganz ohne Bewegung bei dem Wetter. Jetzt Workout-Musik für die Untrainierten, schön entspanntes Tempo, schönen Abend euch.
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1: Mit Sarah Heinz, guten Abend. Das Feuer in Hürtgenwald ist nach Ansicht der Landesregierung das bisher größte in der Geschichte von NRW. Ihr sei kein Waldbrand bekannt, der daran herangereicht hätte, sagte Landeswirtschaftsministerin Gorrissen. Sie hat am Nachmittag die Einsatzkräfte vor Ort besucht. Thorsten Adolfs aus dem News-Team. Den ganzen Tag schon kämpfen die Retter ja gegen die Flammen. Wie ist denn der aktuelle Stand?
2: Also am Nachmittag hat der Wind gedreht und das macht es für die Einsatzkräfte besonders schwer, die Flammen einzudämmen. Es geht immer noch darum, ein Übergreifen auf den Ortsteil Gai zu verhindern. Neben hunderten Einsatzkräften am Boden sind nach Angaben des Kreises Düren parallel permanent mindestens 3 Löschhubschrauber in der Luft. Dass die rund 1800 Einwohner, die in Sicherheit gebracht wurden, bald in ihre Häuser zurück dürfen, ist im Moment nicht absehbar. Man versucht offenbar gerade, sie über Nacht an anderen Orten unterzubringen.
1: Jetzt ist das Feuer im Hürtgenwald aber ja nicht das einzige in der Region.
2: Nee, mittlerweile brennt es auch in Rheinland-Pfalz im Kreis Main-Koblenz. Dort müssen die Einwohner von 2 Ortschaften wohl ihre Sachen packen. Davon sind rund 900 Menschen betroffen. Auch in Belgien im Hohen Venn ist ein Feuer ausgebrochen. Das liegt ungefähr 50 Kilometer von Hürtgenwald entfernt. Der Rauch zieht in Richtung südliche Eifel. Die Brände am Möhnesee, bei Marsberg und bei Sundern sind dagegen unter Kontrolle. Da laufen aber noch Nachlöscharbeiten. NRW-Landwirtschaftsministerin Gorrissen sagt, im Moment sollten alle rausbleiben aus den Wäldern, egal ob es dort brennt oder nicht. Alle Waldbrände seien menschengemacht. Das passiere oft aus Versehen, aber dieses Risiko müsse bei der aktuell höchsten Waldbrandwarnstufe minimiert werden.
1: Danke, Thorsten. Mehr Themen jetzt im Überblick. CDU-Generalsekretärin Hoppermann ist nicht dafür, den Hitzeschutz ins Grundgesetz aufzunehmen. Der EP sagte sie, dass das in der Sache nichts bringen würde. Mit Blick auf die über 12.000 hitzebedingten Todesfälle in Deutschland in diesem Jahr hatte sich unter anderem das Umweltbundesamt zuvor für eine solche Grundgesetzänderung ausgesprochen. In Japan sind bei Fluten durch extrem Starkregen mindestens 5 Menschen gestorben. Seit dem späten Donnerstagabend hat es in der Region in und rund um Tokio sintflutartig geregnet, so die Behörden vor Ort. Dutzende Häuser wurden überschwemmt. Auch am Flughafen Tokio Narita saßen tausende Menschen fest, weil ihre Flüge nicht starten konnten. Im ersten Halbjahr wurden in Deutschland wieder deutlich mehr neue Betriebe gegründet. Laut dem Statistischen Bundesamt ist die Zahl um über 8% gewachsen auf ungefähr 352.000. Auch bei den Firmenpleiten gab es zum ersten Mal seit Februar wieder eine positive Entwicklung. Im Mai wurden fast 2.000 Insolvenzen weniger gezählt als im Vorjahresmonat. Die EU will mehr tun, um Plastik- und Verpackungsmüll zu reduzieren. Deswegen gilt in allen EU-Ländern seit dieser Woche eine neue Verpackungsverordnung. Vom deutschen Handel gibt es dafür jetzt Kritik. Der Branchenverband HDE unterstütze die Ziele zwar, die Regeln dürften aber nicht dazu führen, dass Unternehmen unverhältnismäßig belastet würden, zum Beispiel durch mehr Bürokratie. Wer Waren in mehrere EU-Länder verkaufen will, muss sich künftig nämlich überall einzeln registrieren. Der HDI fürchtet ein großes Durcheinander und fordert die Kommission in Brüssel deswegen dazu auf, die Verordnung nachzubessern. Und das waren die Nachrichten mit Sarah Heinz.
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3: Bei kühl sind wir lange noch nicht angekommen, aber wir sind jetzt immerhin auf dem Weg dahin. Morgen 34 Grad maximal, dann auch Regen, auch mal stärkerer möglich und Gewitter je nach Region. Pflanzen freuen sich. Sonntag dann 27 Grad noch maximal und die nächste Woche durch konstant im Bereich 25 Grad oder drunter und immer mal wieder nass. Das ist doch toll. In der Nacht kühlt es jetzt auch runter auf 14 bis 21 Grad.
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3: Ja, hier und da noch einiges. Einmal die Staus ab 8 Minuten Wartezeit. A1 Köln-Dortmund zwischen Wuppertal-Ronsdorf und Kreuz Wuppertal-Nord 2 Kilometer eine Viertelstunde. A1 Osnabrück-Bremen zwischen Osnabrück-Hafen und Osnabrück-Nord 2 Kilometer 11 Minuten. A2 Hannover-Dortmund, da sieht es ziemlich unschön aus zwischen Oelde und Hamm-Üntrop. 5 Kilometer ist eine Wartezeit von aktuell einer Stunde. Haltet durch. Und A44 abschließend München-Gladbach-Aachen zwischen Alsdorf und Auffahrt Begau. 2 Kilometer 17 Minuten. Eine gute Fahrt. Kommt gut an.
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3: Sebastian Pulli hier am heutigen Tag der Eidechse. Ja, warum auch nicht? Wie die kriegen wir die letzten Stunden des heißesten Tages der Woche auch noch rum. Nackt und bewegungslos. Und wenn ihr Sonnenbrand habt, könnt ihr sogar noch eure Haut abwerfen. Gemütlichen Abend euch mit Sophie and the Giants jetzt.

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0: Jetzt aus der Reihe Wir versauen geliebte Lieder. Worum geht's eigentlich in Macarena?
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0: Singt ihr den Refrain auch in Teilen immer nur so halblaut mit, weil ihr ihn nicht versteht? Macarena? Diese Macarena, die wir da feiern, ist eine sehr spezielle Persönlichkeit. Denn es geht darum, ihr Freund wird eingezogen, muss zum Bund. Und sie betrügt ihn dann in der Zeit fröhlich mit zwei seiner Kumpels. Ganz gutes Argument gegen die Wehrpflicht. So, jetzt nochmal mit diesem Wissen genauso fröhlich mitsingen. Los del Rio. Schönen Abend euch.

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1: Ich bin Nico Mensching und ich wünsche einen schönen Freitagabend. Der Waldbrand in Hürtgenwald in unserem Nachbarkreis Düren ist wohl der größte in der Geschichte von Nordrhein-Westfalen. Man habe es hier mit einem Ausmaß zu tun, mit dem man so nichts zu tun hatte in Jahrzehnten, sagte NRW-Landwirtschaftsministerin Goristen bei einem Besuch der Einsatzkräfte. Was gestern Nachmittag zunächst einer von vielen Waldbränden in dieser Trockenperiode zu sein schien, haben starke wechselnde Winde im Laufe der Nacht zu einer Feuerwalze in der Nordeifel wachsen lassen, heißt es von der Feuerwehr. Im Laufe des Tages fraßen sich die Flammen noch näher an Hürtgenwald heran. Am Nachmittag war das Feuer noch rund 150 Meter von der Ortschaft entfernt. Am frühen Morgen waren bereits alle Einwohner evakuiert worden. Nach Angaben des Kreises brennt eine Fläche von rund 300 Hektar. Die Einsatzkräfte rechnen damit, dass sie noch die nächsten Tage mit dem Feuer beschäftigt sein werden. Der 1. FC Köln darf sein Trainingszentrum wie geplant ausbauen. Das hat das nordrhein-westfälische Oberverwaltungsgericht in Münster entschieden. Damit wies der 7. Senat des Gerichts die Klagen einer Bürgerinitiative um des Naturschutzbundes NABU Deutschland gegen den Bebauungsplan der Stadt Köln zurück. Nea Mai mit den Einzelheiten.
2: Umstritten war, ob die Ausweitung des Trainingsgeländes auf dem Grüngürtel der Stadt mit neuen Plätzen und einem Funktionsgebäude rechtens ist. Das OVG bejahte jetzt diese Frage. Revision ließen die Richter nicht zu. Dagegen ist eine Nichtzulassungsbeschwerde zum Bundesverwaltungsgericht in Leipzig möglich. Der Vorsitzende Richter Jens Saurenhaus hatte bereits in der mündlichen Verhandlung deutlich gemacht, dass der Senat keine Mängel bei der Aufstellung des Bebauungsplanes erkennen könne. Bei keinem der von den Naturschützern aufgeführten Punkte zum Insekten- oder Fledermausschutz sowie zu Lärm- und Verkehrsprognosen sah Saurenhaus Fehler bei der Bewertung der Stadt.
1: Bei einem Unfall in Frechen ist am Freitagmorgen ein 59 Jahre alter Mofa-Fahrer schwer verletzt worden. Ein beteiligter Autofahrer floh. Die Polizei nahm ihn wenig später fest. Der Unfall ereignete sich gegen 7.50 Uhr auf der Krankenhausstraße. Nach ersten Erkenntnissen stieß ein 41-Jähriger mit seinem Opel gegen das Kleinkraftrad des 59-Jährigen. Der Mann wurde in den Gegenverkehr geschleudert und prallte dort mit einem Hyundai zusammen. Rettungskräfte brachten ihn ins Krankenhaus. Der Opel-Fahrer fuhr weiter. Einsatzkräfte fanden das beschädigte Auto später im Bereich des St. Katharinenstifts. Der 41-Jährige wurde schließlich in einer Wohnung am Freiheitsring festgenommen. Ein Drogenvortest reagierte positiv auf Amphetamin, Kokain und Opiate. Und jetzt weitere Meldungen kurz und knapp. Die Landwirte machen sich wegen der anhaltenden Trockenheit in diesem Sommer auf erhebliche Einbußen bei der Ernte gefasst. Teils drohen sogar Totalausfälle. Größere Schäden zeigen sich demnach vor allem in Süddeutschland. Bei einem Verkehrsunfall am Morgen ist ein 66 Jahre alter Mann in Köln-Mülheim von einer Stadtbahn erfasst und schwer verletzt worden. Rettungskräfte brachten den Mann mit schweren Kopfverletzungen in eine Klinik. Der 32-jährige Stadtbahnfahrer erlitt einen Schock. Und auf radioerft.de, da gibt's weitere News von Rhein und Erft.
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3: Das gibt auch ein bisschen Hoffnung in Sachen Waldbrände. Es ist das Ende des heißesten Tages der Woche. Ab jetzt geht's, wenn auch langsam, dann doch abwärts mit den Temperaturen. In der Nacht jetzt schon Tiefstwerte zwischen 14 und 21 Grad später. Morgen dann immer noch 34 Grad maximal. Dafür aber Regen, je nach Region auch mal heftiger. Plus Gewitter, die sind möglich. Und ab Sonntag dann nur noch 27 Grad maximal. Und die ganze nächste Woche durch konstant eine Ecke kühl.
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3: Einige Staus noch auf dem Weg ins Wochenende. Hier die ab 12 Minuten Wartezeit. A1 Köln-Dortmund zwischen Wuppertal-Ronsdorf und Kreuz Wuppertal-Nord. 2 Kilometer, knappe 20 Minuten. A1 Osnabrück-Bremen zwischen Osnabrück-Hafen und Osnabrück-Nord. 2 Kilometer, 13 Minuten. Am übelsten sieht's aus auf der A2 Hannover-Dortmund. Da haben wir leider zwischen Herzebrock-Klarholz und Hamm-Üntrop 5 Kilometer, wo ihr eine Stunde steht, stand. Jetzt haltet durch. Und A61 Koblenz Richtung Venlo zwischen Mönchengladbach-Holt und Kreuz Mönchengladbach 2 Kilometer 12 Minuten. Gute Fahrt.
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3: Sebastian Bulli hier und wir spielen eine Runde Liederraten. Der Song hier ist einer von denen, die klingen so eigen, die kann man eigentlich ab Sekunde 1 erkennen. Es ist nicht leicht, aber wir versuchen es. Achtung!

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0: Richtig gute Musik für den Weg ins Wochenende und jetzt erst.
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0: Was haben wir hier? Wir haben vom König der Löwen Soundtrack den Circle of Life, den ewigen Kreis in der Version von Elton John. Ist so ein großer Song, natürlich für immer verbunden mit der berühmten Eröffnungsszene. Also vielleicht mal gucken, gerade ob irgendwo in der Nähe ein Tierkind oder ein Neugeborenes rumliegt, das dann einfach im Moment, wenn der Refrain einsetzt, stolz in Richtung untergehende Sonne halten. Wir übernehmen keine Verantwortung für eventuell entstehende Schäden. Schönen Freitagabend euch mit dem Circle of Life.

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1: Ich bin Jan-Henner Reitze. Ein Waldbrand bedroht die Eifelgemeinde Hürtgenwald im Kreis Düren in Nordrhein-Westfalen. Der Ortsteil Gai mit seinen 2300 Bewohnern wurde evakuiert.
2: Die Bundeswehr hilft mit Panzern und Hubschraubern. Landwirte pflügen ihre trockenen Äcker um. Die Hilfe im kleinen Eifelort ist groß. Die Bewohner harren seit dem frühen Morgen in Notunterkünften oder bei Bekannten aus und bangen um ihre Häuser. Die Löscharbeiten sind schwer, weil sich der Wind dreht und die Böden extrem trocken sind. Auch in anderen Regionen Deutschlands brennen an diesem heißen Tag die Wälder. Kanzler Merz bedankt sich bei allen Rettungskräften für ihren unermüdlichen Einsatz, der oft bis zur Erschöpfung reiche. Thomas Bremser, Redaktion.
1: Bei dem Waldbrand in Hürtgenwald in der Eifel sind bisher mindestens 5 Menschen verletzt worden. Unter anderem litten Einsatzkräfte unter Kreislaufproblemen. Die EU-Grenzschutzbehörde Frontex hat an den Außengrenzen weniger illegale Einreisen registriert. In den ersten 7 Monaten des Jahres waren es 61.000, ein Rückgang von 37%. Nicht in diesen vorläufigen Zahlen enthalten ist, dass Ende Juli zehntausende Menschen in die spanische Exklave Ceuta gelangten. Einen Rückgang gab es vor allem bei Fluchtrouten über das Mittelmeer nach Italien und Griechenland. Wer gute Freundschaften pflegt und enge soziale Bindungen hat, dem geht es körperlich wie auch psychisch besser. Zu diesem Ergebnis kommt die Studie einer Universität in der Türkei.
3: Positive Beziehungen zu den Eltern in der Kindheit haben ebenfalls einen Einfluss, allerdings schwächer. Die Forscher betonen, das soziale Umfeld verändert sich im Laufe des Lebens. Freundschaften, Partnerschaften und andere Beziehungen können deshalb frühere Erfahrungen verstärken, aber auch abmildern. Gute soziale Beziehungen seien eine universelle Säule des Wohlbefindens, heißt es in der Studie. David Riemer, Nachrichtenredaktion.
1: Nach 4 Tagen und mehr als 200 Kilometern im Wasser hat Extremschwimmerin Nathalie Pohl ihr Ziel am Kölner Rheinufer erreicht. Sie war am Dienstag im Main in Frankfurt losgeschwommen, nicht durchgehend, sondern mit Pausen. Mit ihrer Aktion wollte die 31-Jährige für sicheres Schwimmen werben. Sie hat auch Geld gesammelt, bisher gut 600.000 Euro für Schwimmausbildung und ähnliche Projekte. Und das waren die Nachrichten mit Jan-Henner Reitze.
0: Das Wetter an Rhein und Erft.
4: Morgen endlich wieder Regen möglich, allerdings je nach Region auch eine ganze Menge. Gewitter auch dazu, immer noch bei maximal 34 Grad morgen. Sonntag dann maximal 27 und nächste Woche dann konstant unter 25 plus immer mal wieder Regen. Das ist doch schön. Leichte Abkühlung erstmal heute Nacht, daran später Tiefstwerte von 14 bis 21 Grad.
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4: Die Staus ab einer Viertelstunde Wartezeit. Wir legen los auf der A1 Köln Richtung Dortmund zwischen Wuppertal-Ronsdorf und Kreuz Wuppertal-Nord. 2 Kilometer 16 Minuten. A1 Köln Richtung Münster zwischen Westhofener Kreuz und Unna. 3 Kilometer ist eine knappe halbe Stunde. A2 Hannover Richtung Dortmund. Da hat er sich inzwischen deutlich beruhigt. Zwischen Oelde und Hamm-Üntrop nur noch 1 Kilometer Stau. Wohl immer noch 22 Minuten. Und abschließend A61 Koblenz-Venlo zwischen Mönchengladbach-Holt und Kreuz Mönchengladbach. 3 Kilometer 21 Minuten. Kommt gut an.
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4: Sebastian Pulli hier und um mal wenigstens eine positive Sache zu nennen, was ja wirklich wieder beeindruckend zu sehen ist, wie gerade Hilfe von überall kommt im Katastrophenfall zum Waldbrand nach Düren. Etliche Feuerwehren aus dem Umland sind da, Bauern helfen mit, die Bundeswehr, die ja mit Panzern zum Beispiel Schneisen in den Wald schlagen, um da zu verhindern, dass das Feuer weiter überspringt. Also das alles wirklich ganz, ganz toll und da nochmal ein Riesenrespekt und ein Riesendankeschön an alle, die mithelfen. Allerdings ein Ende ist noch lang nicht in Sicht und die Menschen aus dem evakuierten Dorf, die werden wohl definitiv heute Nacht noch nicht in ihre Häuser zurückkehren können, Stand jetzt. Alles Wichtige zum Thema weiter immer wieder bei uns, allen im Rahmen der Möglichkeiten zumindest. Einen schönen Freitagabend.

0: Na, Lust auf ein lecker Eis?
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0: So ein brauner Bär oder so ein Ed von Schleck oder so ein Flutschfinger? Weiß ich auch nicht, warum Eissorten der 80er sehr oft klingen wie die Künstlernamen von Pornodarstellern. Er hier hat noch ein paar Sorten mehr.
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3: Woher kommt eigentlich das Eis? Dazu gibt's eine schöne Geschichte, die ich mir gerade ausgedacht habe. Zwei Brüder, Ben und Jerry Ferrero, zusammen mit ihren Kindern Rocher und Raffaello, reisten durch Italien. Sie wollten nach Capri, wurden aber auf dem Weg von der Polizei angehalten. Haben sie eine Vinetta? Brauchen wir die noch? Es ist doch schon After Eight. Doch, wenn sie über die Dolomiti wollen, dann brauchen sie die. Er wollte gerade zahlen, dann hörte der Polizist Bum Bum. Es war ein brauner Bär, der einen Kaktus umgeworfen hatte. Solero wir weiterfahren? Fragte der Ferrero. Nein, sagte der Polizist. Cornetto sie mit. Er zog vorsichtshalber seine Magnum, ganz klassik, aus dem Halfter. Beinahe rutschte sie durch seine Flutschfinger. Alle anderen blieben im Wagen, denn da waren auch die Kinder bueno. Am besten wir split uns, dann kann uns nichts passieren. Wir sind viel schöller als der braune Bär. Der Bär zog sich zurück und Ferrero war erleichtert. Hoffentlich macht er keinen Twister und kommt zurück. Noggerschock vertrag ich nicht. Also immer dran denken, egal wie lang Nese es manchmal dauert. Ruhe bewahren ist immer noch das Nestle.
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0: Das Wetter an Rhein und Erft.
1: Das Gröbste haben wir hinter uns bei den Temperaturen. Ab jetzt wird's Tag für Tag kühler. Morgen immer noch 34 Grad maximal. Dann aber mit Regen, je nach Region auch mal stärkerer möglich. Gewitter sind auch drin. Und am Sonntag dann schon nur noch 27 Grad maximal. Und die nächste Woche durchgehend noch mal kühler. In der Nacht jetzt, da kriegen wir einen kleinen Vorgeschmack, da Tiefstwerte von 14 bis 21 Grad.
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1: Hier und da immer noch einiges los. Jetzt die Staus ab 14 Minuten Wartezeit. A1 Köln-Münster zwischen Westhofener Kreuz und Unna 5 Kilometer, 35 Minuten mehr. A1 Osnabrück-Bremen zwischen Osnabrück-Hafen und Osnabrück-Nord 1 Kilometer, ist eine Viertelstunde obendrauf. A2 Hannover-Dortmund zwischen Oelde und Beckum 1 Kilometer, 17 Minuten. Und A61 Koblenz-Venlo zwischen Mönchengladbach-Holt und Kreuz-Mönchengladbach 3 Kilometer, knappe Viertelstunde. Eine gute Fahrt.
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1: Sebastian Pulli hier, der Weg ins Wochenende hat einen sehr guten Soundtrack, sofern ihr bei uns bleibt. Jennifer Lopez gleich Let's Get Loud. Big in Japan haben wir Alpha Will. Aber erstmal ein Song, der vollbringt das kleine Wunder, gleichzeitig wahnsinnig zerbrechlich zu sein und auch wahnsinnig kraftvoll. Ja, inzwischen auch große Friedens- und Freiheitshymne. Tom Odell, Another Love. Einen schönen Freitagabend euch.

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0: Freitagabend. Im besten Fall liegt ihr bereits. Wir hätten ja was Schönes fürs Sofa-Wochenende.
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0: Und zwar eine Streaming-Empfehlung von unserem Serienexperten Jörg Albrecht. Was haben wir da Schönes?
2: Ja, zum Beispiel schon wieder was Neues vom wohl fleißigsten Serienproduzenten, den es gibt, nämlich Ryan Murphy. Auf dessen Konto gehen Serien wie American Horror Story oder auch die True-Crime-Serie Monster über berühmte Kriminalfälle wie den Serienkiller Ed Gein. Und beim Stichwort Serienkiller sind wir auch schon direkt bei Murphys neuester Serie The Shards.
3: Ich finde es unheimlich, dass immer wieder Jugendliche in dieser Stadt verschwinden.
4: Vielleicht steckt der Trawler dahinter.
3: Wer?
4: Der Serienmörder, der in dieser Gegend unterwegs ist.
2: Der Trawler sorgt Anfang der 1980er Jahre in L.A. und Umgebung für Schlagzeilen mit seinen brutalen Taten. Und der 17-jährige Brett, der auf eine Elite-Schule geht, der hat jetzt den Verdacht, dass der mysteriöse Neuzugang Robert etwas mit diesen Morden zu tun hat.
0: Ah ja, die Monsterreihe hast du ja eben erwähnt. Das ist ja nach echten Verbrechen. Das in dem Fall hier klang auch echt, ist es aber nicht, oder?
2: Nee, The Shards ist keine True-Crime-Serie. Der Trawler, der ist reine Erfindung, nicht aber die Hauptfigur, der Schüler Brett. Der soll nämlich Brett Easton Ellis sein, der amerikanische Kultautor, der American Psycho geschrieben hat. Auch wenn, wie oft bei Ryan Murphy-Produktionen in letzter Zeit, vieles komplett drüber ist und manche Figuren eher Karikaturen sind, The Shards unterhält bestens. Zum Cast gehören auch Homer Gere und Kea Gerber. Die beiden, die haben berühmte Eltern, nämlich Richard Gere und Cindy Crawford.
0: Ach, guck mal an, The Shards, S-H-A-R-D-S. Wenn ihr es gucken mögt, gibt's jetzt ganz neu auf Disney+.

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1: Ich bin Jan-Henner Reitzer. In der Gemeinde Hürtgenwald im Landkreis Düren in der Eifel in Nordrhein-Westfalen bekämpft die Feuerwehr einen Waldbrand, der den Ortsteil Gai bedroht. Unterstützung kommt unter anderem von der Bundeswehr. Mehr als 2000 Bewohner mussten ihre Häuser verlassen. Es ist noch nicht absehbar, dass die Flammen unter Kontrolle gebracht werden können. Die Landesregierung spricht vom größten Waldbrand in der Geschichte NRWs. Landwirte in Deutschland erwarten wegen Trockenheit in diesem Sommer Einbußen bei der Ernte, teils drohen sogar Totalausfälle. Das sagte Bauernpräsident Joachim Ruckwied dem Redaktionsnetzwerk Deutschland. Betroffen sei vor allem Süddeutschland.
2: Die lange Dürre trifft Weizen, Raps, Mais und Kartoffeln und schlägt damit hart auf die Ernte durch. Viele Höfe im Süden haben kaum noch Futter für ihre Tiere und schlachten sie deshalb früher als geplant. Die Branche fordert Millionenhilfen wegen einer brutal angespannten Lage. Agrarminister Alois Rainer betont zwar, man lasse die betroffenen Betriebe nicht alleine, doch zuständig für Hilfszahlungen sind die Bundesländer. Der Bauernverband fordert auch, die Dieselsteuern zu senken. Die Regierung hatte die Landwirte schon Anfang des Jahres steuerlich entlastet. Thomas Bremser, Redaktion.
1: Neue Kritik an der 12-Uhr-Regel beim Tanken. Freie Tankstellen fordern, dass die Regel abgeschafft wird. In einer Umfrage ihres Branchenverbands sprachen sich gut 2/3 für eine vollständige Abschaffung aus.
3: Weitere Befragte sind dafür, dass die Regel zumindest gründlich überarbeitet wird. Denn sie sorge nicht für mehr Wettbewerb, sondern nur für künstliche Spitzen und ansonsten Leerlauf. Denn die Kunden hätten schnell begriffen, worauf es ankommt. Vor 12 wird getankt, danach gewartet. Kritik kommt auch vom ADAC, der sieht die 12-Uhr-Regel eher als Preistreiber. Und auch die Umsetzung sorgt für Probleme. Viele Tankstellenbetreiber berichten, dass es schwierig ist, immer exakt Punkt 12 an der Preisschraube zu drehen. Und dann drohen Bußgelder. Thomas Brock, Nachrichtenredaktion.
1: Auf einem Ryanair-Flug von Thessaloniki nach Memmingen ist Anfang Juli ein Fenster zu Bruch gegangen. Ein Passagier wurde schwer verletzt. Er wurde mit dem Oberkörper aus dem Fenster gesogen. Eine Untersuchung hat jetzt ergeben, Teile eines ausgefallenen Triebwerks haben die Scheibe durchschlagen. Es soll noch genauer herausgefunden werden, wie es dazu kommen konnte. Das waren die Nachrichten mit Jan-Henner Reitze.
0: Das Wetter an Rhein und Erft.
4: In Sachen Brände da zumindest ein bisschen Hoffnung. Es wird nach und nach kühler, wenn auch nur langsam. Morgen haben wir noch 34 Grad maximal, je nach Region dann aber auch mit ordentlich Regen und Gewitter. Und übermorgen am Sonntag dann nur noch 27 Grad maximal. Und die ganze nächste Woche durch konstant deutlich kühler. In der Nacht, da landen wir dann später bei Tiefstwerten von 14 bis 21 Grad.
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4: Wichtiger Hinweis für die A61, die ist gesperrt und zwar Mönchengladbach Richtung Koblenz zwischen Kreuzkerpen und Türnich nach einem Unfall. Dann haben wir noch die Staus ab 10 Minuten Wartezeit A1 Köln-Dortmund zwischen Wuppertal-Langerfeld und Kreuz Wuppertal-Nord 1 Kilometer 10 Minuten. A1 Köln-Münster zwischen Westhofener-Kreuz und Unna 5 Kilometer 40 Minuten und A2 Hannover-Dortmund zwischen Oelde und Hamm-Üntrop 1 Kilometer 20 Minuten. Gute Fahrt, kommt gut durch.
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4: Sebastian Pulli hier und es fehlt eigentlich noch eine Verschwörungstheorie zu Egon Wellenbrink. Den Mittelalten, besser bekannt als Militärmann, die kultige Werbefigur. Denn er ist ja wirklich ungewöhnlich mächtig. Er war ja überall. War Schauspieler in Serien und Filmen, war Komponist für Fernsehmusik. So, und selbst jetzt, wo er schon 81 Jahre alt ist, hat er es ja geschafft, seinen Sohn zu einem der gefragtesten Popmusiker der deutschen Szene zu machen, der eben da auch gefühlt überall ist. Hier ist er, praktisch direkt aus den Lenden des Militärmannes, Nico Santos. Schönen Freitagabend.
6: Chef.

0: Michael Schulte, guten Abend.
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0: Es ist leider wenig überraschend, aber ja trotzdem sehr schwer zu fassen, was da gerade bei uns in NRW passiert in Sachen Waldbrände. Heute ja gleich mehrere. Kollege Kevin Zimmer, allen voran natürlich der, mit dem die Einsatzkräfte vor Ort auch gerade immer noch kämpfen im Kreis Düren.
2: Sicherlich ist das aktuell der schwerste Brand bei uns in NRW. Fast 2000 Menschen mussten ihre Häuser und Wohnungen verlassen. Der Ort Gai drohte, Opfer der Flammen zu werden, so die Einsatzkräfte heute vor Ort.
3: Also es war natürlich für die eine Überraschung, weil wir gestern Abend noch davon ausgegangen sind, dass wir nicht evakuieren müssen. Aber sie haben es gut aufgenommen, weil ich glaube, jedem ist klar, wir tun das für die Sicherheit der Leute. Und deswegen war das Verständnis auch groß. Und das hat auch die Polizei mit Feuerwehr sehr professionell gemacht.
2: Flächendeckend in NRW steht die Waldbrandgefahr im roten Bereich. Also überall in NRW ist die Gefahr eines Waldbrands hoch.
0: Ja, merken wir. Also es ist ja, wie gesagt, nicht nur der Einsatz in Düren.
2: Neben der Eifel ist auch das Sauerland betroffen. Ein Waldgebiet von etwa 100 Hektar bei Marsberg haben gebrannt. Der Brand wurde unter Kontrolle gebracht. Auch am Möhnesee hat ein Waldstück gebrannt. In beiden Fällen wird die Feuerwehr noch über Tage mit den Nachlöscharbeiten beschäftigt sein. Auch um zu verhindern, dass der Waldbrand wieder aufflammt. In Marsberg war dieser Brand übrigens der größte Feuerwehreinsatz der letzten Jahrzehnte, heißt es von der Feuerwehr.
0: Wahnsinn. In der Region Aachen gab es auch noch viel kleinere Brände, die sind aber schnell gelöscht worden. Im Oberbergischen noch ein größerer Brand bei Lindlar. 20.000 Quadratmeter Waldfläche, die da in Flammen standen. Unfassbar. Also wir drücken weiter die Daumen, gerade mit Blick nach Düren, dass sie da die Lage unter Kontrolle kriegen, hört ihr natürlich regelmäßig bei uns.

0: Das Wetter an Rhein und Erft.
1: Nächste Woche ab Montag sind wir sehr entspannt in den mittleren 20ern unterwegs bei der Temperatur und es gibt immer mal wieder Regen. Auch schon morgen, je nach Region, auch ziemlich ordentliche Schauer und Gewitter möglich. Das Ganze bei bis 34 Grad noch dann. Jetzt über den Abend und die Nacht da immerhin kleine Pause, Tiefstwerte später bei 14 bis 21 Grad.
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1: Hier und da braucht ihr noch ein bisschen mehr Geduld. Einmal die Staus ab 5 Minuten Wartezeit. A1 Köln-Dortmund zwischen Wuppertal-Langerfeld und Kreuz Wuppertal-Nord 1 Kilometer 11 Minuten. A1 Köln-Münster zwischen Schwerte und Unna 4 Kilometer ist eine halbe Stunde plus. A2 Hannover-Dortmund zwischen Oelde und Beckum 1 Kilometer eine Viertelstunde. Und A30 Osnabrück Richtung Rheine. Da haben wir zwischen Ibbenbüren-West und Rheine-Kanalhafen ein bisschen dichteren Verkehr. Das sind 6 Minuten obendrauf. Eine gute Fahrt, kommt gut an.
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1: Sebastian Pulli hier. So, legendäre TV-Auftritte von Musikern. Wirklich absolut legendäre. Durchbruch der Beatles in der Ed Sullivan Show, Profis wissen Bescheid. Queen bei Live Aid gilt ja bis heute als eins der besten Live-Konzerte überhaupt. Nirvana Unplugged. So, und jetzt denken wir mal ans deutsche Fernsehen, nur ans deutsche Fernsehen. Ich weiß nicht, wie es euch geht, aber mir fällt nur exakt ein Auftritt ein, der als wirklich legendär gilt. Und das ist 1995 bei Wetten, dass hoch oben auf der Hebebühne in Wind und Nebel Michael Jackson mit dem Earth Song. Den gibt's gleich hier. Schönen Abend euch. Erstmal Tiffany Harris.

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0: Nach Ed Sheeran ganz neue Musik jetzt.
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0: Und zwar von dem Kollegen hier. Das ist Iggy Kelly natürlich, hat einen ganz frischen Song, ist heute erst rausgekommen. Aber liebe Annick Manoukian aus der Musikredaktion, du hast ja schon vor 3 Wochen sagen können, den müssen wir bitte unbedingt spielen.
2: Genau, weil vor 3 Wochen, da war ich ja mit Iggy Kelly bei seinem Produzenten, um zusammen an unserem Lichtblicke-Song zu arbeiten. Mhm. Und da war Iggy auch noch an einem anderen Song dran, eben Miracle.
0: Das heißt, du hast da echt viel von der Entwicklung mitbekommen.
2: Ja, der Song an sich, der stand schon, aber es ging dann eben noch um Details, was der Song jetzt noch braucht, ob da vielleicht noch Chöre drauf sollen oder nicht. Dann haben wir da auch echt zusammen rumprobiert und aufgenommen und es hat so, so viel Spaß gemacht und es war so spannend, damit dabei zu sein und jetzt heute das Ergebnis zu hören, nachdem man miterlebt hat, welche Ideen und wie viel Kreativität da im Spiel waren, das ist einfach magisch.
0: Dann dürfen wir doch jetzt alle mal hören. Ganz, ganz frisch, heute erst raus, Miracle von

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1: Ich bin Dirk Zeitler. In Nordrhein-Westfalen rückt ein großer Waldbrand immer näher an die Gemeinde Hürtgenwald in der Eifel heran. Mehr als 2000 Menschen mussten ihre Häuser verlassen. Bundesinnenminister Dobrindt zeigte sich schockiert und lobte den Einsatz der Helfer.
2: Verheerend nennt Dobrindt die Bilder aus dem Brandgebiet. Alle Einsatzkräfte würden unter schwierigsten Bedingungen Herausragendes leisten. Neben Feuerwehren, Landespolizei und Bundeswehr ist auch die Bundespolizei mit ihrer Fliegerstaffel im Einsatz. Auch das THW hilft. Viel hängt nun davon ab, wie die Nacht verläuft. Die evakuierten Menschen konnten noch nicht in ihre Häuser zurückkehren. Thomas Brock, Nachrichtenredaktion.
1: In Düsseldorf ist eine Frau wegen Unterstützung der Terrororganisation IS zu 2 Jahren und 9 Monaten Haft verurteilt worden. Die 43-Jährige hatte unter anderem Spenden für IS-Terroristen gesammelt, die in Österreich, Deutschland oder Frankreich in Haft sitzen. Damit wollte sie erreichen, dass die Inhaftierten dem IS treu bleiben. Anfang Juli hatte es einen dramatischen Zwischenfall auf einem Ryanair-Flug von Thessaloniki ins bayerische Memmingen gegeben. Dabei war einer der Passagiere schwer verletzt worden, als er in einem beschädigten Kabinenfenster feststeckte. Jetzt hat sich die US-amerikanische Behörde zur Untersuchung von Verkehrsunfällen in einem Bericht zu den Hintergrund des Unglücks geäußert.
3: Es waren Teile eines ausgefallenen Triebwerks, die den Rumpf der Boeing 737 durchschlagen haben. In 5 Kilometern Höhe habe es eine Warnung gegeben. Die Piloten hörten einen lauten Knall. Dann hätten alle Sauerstoffmasken aufsetzen müssen. Die Flugbegleiter hätten dann gemerkt, dass einer der Passagiere in einem Fenster feststeckte, das größtenteils fehlte. Passagiere mussten den Verletzten zurück in die Kabine ziehen. Was aber führte dazu, dass Teile des Triebwerks abrissen? Erwähnt werden Hinweise auf Vogelschlag und Materialermüdung. Ein finales Ergebnis steht aber noch aus. Aus New York, Anne Pollmann.
1: Zum Sport. Eintracht Frankfurt hat nach dem furiosen Saisonstart einen Dämpfer bekommen. Eine Woche nach dem 6:1 beim 1. FC Magdeburg mussten sich die Niedersachsen in der 2. Fußball-Bundesliga daheim dem VfL Bochum mit 0:1 geschlagen geben. Im anderen Freitagsspiel trennten sich Holstein Kiel und der FC St. Pauli unentschieden 2:2. Und das waren die Nachrichten mit Dirk Zeitler.
0: Das Wetter an Rhein und Erft.
4: Bei kühl sind wir lange noch nicht angekommen, aber wir sind jetzt immerhin auf dem Weg dahin. Morgen 34 Grad maximal, dann auch Regen, auch mal stärkerer möglich und Gewitter je nach Region. Pflanzen freuen sich. Sonntag dann 27 Grad noch maximal und die nächste Woche durch konstant im Bereich 25 Grad oder drunter und immer mal wieder nass. Das ist doch toll. In der Nacht kühlt es jetzt auch runter auf 14 bis 21 Grad.
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4: Nichts richtig Wildes, aber hier und da noch ein bisschen mehr los. Die Staus ab 4 Minuten Wartezeit. A1 Köln-Dortmund zwischen Wuppertal-Langerfeld und Kreuz Wuppertal-Nord 1 Kilometer 8 Minuten. A1 Köln-Münster zwischen Schwerte und Unna 2 Kilometer 12 Minuten. A1 Münster-Osnabrück zwischen Greven und Lattbergen, da haben wir 2 Kilometer, sind 4 Minütchen. Und A3 Köln-Oberhausen zwischen Duisburg-Wedau und Oberhausen-Lierich, 2 Kilometer, 11 Minuten obendrauf. Eine gute Fahrt.
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4: Sebastian Pulli hier. Seid ihr noch in dem Alter, in dem man gerne Sport macht, weil man dann auf Instagram gut aussieht, oder in dem, wo man Sport machen muss, damit man sich überhaupt noch bewegen kann? Wir gucken für den letzten richtig heißen Tag morgen nochmal für beide Gruppen drauf, wann wir denn wieder Sport machen dürfen bzw. müssen. Diese halbe Stunde noch Thema. Schönen Freitagabend.
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0: Maximal 34 Grad morgen noch. Das ist natürlich gefährlich mit Sport.
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0: Das stimmt gar nicht, habe ich mir nur persönlich gewünscht. Denn wenn wir Christine Joisten von der Sporthochschule Köln fragen, dann sagt sie, die genaue Gradzahl, um die geht es bei Hitze gar nicht.
2: Und es gibt tatsächlich auch keine echte Temperaturgrenze, aber der Kreislauf wird dadurch stärker belastet und von daher sollte man, wenn man körperlich aktiv ist, eher nicht auf Leistung trainieren, sondern vielleicht auch besonders im moderaten Bereich bleiben. Und es ist sicherlich sinnvoller, das Training vielleicht auch zeitlich zu verändern, das heißt eher in den Morgen- oder in den Abendstunden.
0: Nur eins beachten. Und das wird wahrscheinlich keinen überraschen.
2: Wichtig ist, ausreichend zu trinken. Und das kann man ganz gut ausprobieren, indem man einfach mal guckt, wie viel Flüssigkeit habe ich denn durch mein Training verloren. Das heißt, man wiegt sich vorher, nachher und das, was dann eben auch, oder die Differenz ist dann das verlorene Wasser, der verlorene Schweiß.
0: Da kriegen wir doch ein paar Kilo zusammen. Auch beim einfach nur liegen bei maximal 34 Grad. Schönen Freitag.

0: Das Wetter an Rhein und Erft.
1: Das gibt auch ein bisschen Hoffnung in Sachen Waldbrände. Es ist das Ende des heißesten Tages der Woche. Ab jetzt geht's, wenn auch langsam, dann doch abwärts mit den Temperaturen. In der Nacht jetzt schon Tiefstwerte zwischen 14 und 21 Grad später. Morgen dann immer noch 34 Grad maximal. Dafür aber Regen, je nach Region auch mal heftiger. Plus Gewitter, die sind möglich. Und ab Sonntag dann nur noch 27 Grad maximal. Und die ganze nächste Woche durch konstant eine Ecke kühler.
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1: Drei Staus noch, A1 Köln-Dortmund zwischen Wuppertal-Langerfeld und Kreuz Wuppertal-Nord, 1 Kilometer, 11 Minuten. A1 Köln-Münster zwischen Schwerte und Unna, 2 Kilometer, 12 Minuten. Und A3 Köln-Oberhausen zwischen Duisburg-Wedau und Oberhausen-Lierich, 2 Kilometer, 11 Minuten. Gute Fahrt, kommt gut an.
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1: Sebastian Pulli hier, folgender musikalischer Plan. Jetzt zweimal tanzen, einmal kuscheln, damit bei letzterem auch schon beide gut durchgesuppt sind. Heaven von Bryan Adams, zum Kuscheln gleich. Und davor Meet Me Halfway, die Black Eyed Peas. Und jetzt erstmal Topic, Sorry Puppy.

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0: Schutt. In Düren, da gehen die Löscharbeiten jetzt auch über den Abend und die Nacht noch weiter.
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0: Beim, wie es ja hieß, vom Land NRW wohl größten Waldbrand in der Geschichte unseres Bundeslandes. Und es war ja nur einer von richtig vielen Waldbränden heute. Ne? Im Bereich Aachen gab es mehrere, dann hatten wir im Oberbergischen einen bei Lindlar. So ist es jetzt offenbar mit der Trockenheit, mit der Hitze akut eine sehr, sehr hohe Waldbrandgefahr. Deshalb nochmal ganz grundsätzlich, Kollege Stefan Rejek, natürlich erstmal aufpassen mit Zigaretten.
2: Genau, also auf keinen Fall im Wald oder in der Nähe rauchen. Da reicht wirklich schon ein kleiner Funken für eine Katastrophe. Es herrscht ja sowieso zwischen März und Oktober ein Rauchverbot in Wäldern, aber auch abseits davon solltet ihr jetzt wirklich aufpassen, also zum Beispiel auch keine Kippen aus dem Auto werfen. Das vertrocknete Gras am Straßenrand kann sich da nämlich wirklich in Sekundenschnelle entzünden.
0: Dann natürlich grillen da bitte auch nicht, ne?
2: Ja, ist sogar verboten im Wald und im Umkreis von 100 Metern. Da drohen dann auch Strafen und wenn ihr mit dem Auto unterwegs seid, dann bitte auch nicht auf trockenen Wiesen parken. Der warmgefahrene Wagen kann nämlich auch schnell einen Brand verursachen.
0: Okay, das alles vielleicht soweit so offensichtlich, ne? Aber ein Hinweis noch, der vielleicht viel neu ist, wenn ihr im Wald oder in Waldnähe unterwegs seid und auf so Verkehrspylonen stoßt, ne? So Hütchen, die umgekippt sind, dann nichts machen.
2: Ja, beziehungsweise liegen die auf der Seite und da ist es ganz, ganz wichtig, dass man die auf keinen Fall wieder aufstellt, weil nämlich die Spitze von den Dingern in Richtung Einsatzort zeigt, ist eine Orientierung für die Feuerwehr. Ja, und auch Försterin Carla Paul hat jetzt nochmal klare Worte zu der ganzen Sache gefunden.
3: Was mir auch sehr wichtig wäre, ist, dass die Menschen sehr umsichtig im Wald unterwegs sind und wenn sie irgendwo eine Rauchentwicklung entdecken, wirklich sich nicht scheuen, die 112 zu wählen.
2: Also bitte aufmerksam bleiben und wirklich auf alle Arten von Feuer rund um Wälder verzichten.
0: Ja, es sollte eigentlich klar sein, aber es ist einfach nochmal riskanter und wichtiger geworden. Schönen Freitagabend.
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1: Ich bin Dirk Zeitler. In Nordrhein-Westfalen rückt ein großer Waldbrand immer näher an die Gemeinde Hürtgenwald in der Eifel heran. Mehr als 2000 Menschen mussten ihre Häuser verlassen. Bundesinnenminister Dobrindt zeigte sich schockiert und lobte den Einsatz der Helfer.
2: Verheerend nennt Dobrindt die Bilder aus dem Brandgebiet. Alle Einsatzkräfte würden unter schwierigsten Bedingungen Herausragendes leisten. Neben Feuerwehren, Landespolizei und Bundeswehr ist auch die Bundespolizei mit ihrer Fliegerstaffel im Einsatz. Auch das THW hilft. Viel hängt nun davon ab, wie die Nacht verläuft. Die evakuierten Menschen konnten noch nicht in ihre Häuser zurückkehren. Eine reine Vorsichtsmaßnahme, heißt es. Aber es besteht immer die Gefahr, dass der Wind wieder stärker wird und die Richtung wechselt. Thomas Brock, Nachrichtenredaktion.
1: Die EU-Grenzschutzbehörde Frontex hat an den Außengrenzen weniger illegale Einreisen registriert. In den ersten 7 Monaten des Jahres waren es 61.000, ein Rückgang von 27%. Nicht in den vorläufigen Zahlen enthalten ist allerdings, dass Ende Juli zehntausende Menschen in die spanische Exklave Ceuta gelangten. Die Landwirte machen sich wegen der anhaltenden Trockenheit in diesem Sommer auf erhebliche Einbußen bei der Ernte gefasst. Teils drohen sogar Totalausfälle, das sagte Bauernpräsident Ruckwitt dem Redaktionsnetzwerk Deutschland.
3: Die lange Dürre trifft Weizen, Raps, Mais und Kartoffeln und schlägt damit hart auf die Ernte durch. Viele Höfe im Süden haben kaum noch Futter für ihre Tiere und schlachten sie deshalb früher als geplant. Die Branche fordert Millionenhilfen wegen einer brutal angespannten Lage. Agrarminister Alois Rainer betont zwar, man lasse die betroffenen Betriebe nicht alleine, doch zuständig für Hilfszahlungen sind die Bundesländer. Der Bauernverband fordert auch, die Dieselsteuern zu senken. Die Regierung hatte die Landwirte schon Anfang des Jahres steuerlich entlastet. Thomas Bremser, Nachrichtenredaktion.
1: Zum Sport. Emil Aygekum hat über 400 Meter Hürden Silber bei den Leichtathletik-Europameisterschaften in Birmingham gewonnen. Der 27-Jährige musste sich nur dem norwegischen Hürdenstar und Weltrekordhalter Carsten Warholm geschlagen geben. Und noch die Ergebnisse der zweiten Fußball-Bundesliga vom Abend. Braunschweig-Bochum 0:1 und Kiel St. Pauli 2:2. Das waren die Nachrichten mit Dirk Zeitler.
0: Das Wetter an Rhein und Erft.
4: Morgen endlich wieder Regen möglich, allerdings je nach Region auch eine ganze Menge. Gewitter auch dazu, immer noch bei maximal 34 Grad morgen. Sonntag dann maximal 27 und nächste Woche dann konstant unter 25 plus immer mal wieder Regen. Das ist doch schön. Leichte Abkühlung erstmal heute Nacht, daran später Tiefstwerte von 14 bis 21 Grad.
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4: Hier und da noch ein bisschen was los. A1 Köln-Dortmund zwischen Wuppertal-Langerfeld und Kreuz Wuppertal-Nord 1 Kilometer 11 Minuten. A1 Köln-Münster zwischen Schwerte und Unna 2 Kilometer 11 Minuten. Dann haben wir noch die A2 Hannover-Dortmund zwischen Oelde und Hamm, dichter Verkehr, 6 Minuten plus. Und A3 Köln-Oberhausen zwischen Kreuz-Kaiserberg und Oberhausen-Lierich 1 Kilometer knappe 10 Minuten. Kommt gut an.
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4: Sebastian Pulli hier, leicht fassungslos. Ist dieses Lied für deutsche Ohren nicht tothörbar? Es ist immer noch in den Charts seit jetzt 79 Wochen am Stück und es ist nicht irgendwie auf Platz 80 nach der Zeit. Es ist aktuell immer noch bzw. wieder auf der 11. Ja gut, wir sind hier Dienstleister, wenn ihr das immer noch hören wollt, dann kriegt er das halt. Alex Warren, Ordinary. Durchlauf Nummer 7829. Viel Spaß.
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0: Mariah Carey mit Without You oder wie es in einer bulgarischen Castingshow einmal von einer Kandidatin genannt wurde, Ken Lee.
1: Ja.
0: Ja, offenbar dachte sie, es wäre ein Liebeslied für einen gewissen Ken Lee. So, hier nochmal die absolut legendäre Performance von ihr, von Ken Lee.
1: Ken Lee.

0: toll. Auch der Text, den wir zwischendrin sehen. Ken Lee, Libo Di Bodaucho. Ist ganz, ganz stark. Jetzt Musik, die gibt es bisher nur im Original. Die ist ganz frisch.
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0: Das Wetter an Rhein und Erft.
1: Das Gröbste haben wir hinter uns bei den Temperaturen. Ab jetzt wird's Tag für Tag kühler. Morgen immer noch 34 Grad maximal. Dann aber mit Regen, je nach Region auch mal stärkerer möglich. Gewitter sind auch drin. Und am Sonntag dann schon nur noch 27 Grad maximal. Und die nächste Woche durchgehend noch mal kühler. In der Nacht jetzt, da kriegen wir einen kleinen Vorgeschmack, da Tiefstwerte von 14 bis 21 Grad.
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1: A1 Köln Richtung Dortmund zwischen Wuppertal-Langerfeld und Kreuz Wuppertal-Nord. 1 Kilometer, 5 Minuten plus. Zwei Staus noch, die sind ein bisschen länger. A1 Köln-Münster zwischen Schwerte und Kamen-Zentrum. 2 Kilometer ist eine knappe Viertelstunde. Und A3 Köln-Oberhausen zwischen Duisburg-Wedau und Oberhausen-Lierich. 2 Kilometer, 22 Minuten plus. Eine gute Fahrt.
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1: Sebastian Pulli hier und Einsatzkräfte, Helferinnen, Helfer aus dem ganzen Umland sind da. Feuerwehr, Bundeswehr, Bauern, ganz viele Menschen, die weiterhelfen beim Waldbrand im Kreis Düren. Es wird noch eine lange Nacht. Der Brand ist noch lange, lange nicht gelöscht. Auf der Website des Kreis Düren, da kriegen direkt Betroffene die Infos, an wen ihr euch wenden könnt, wo ihr hin könnt. Auf unserer Homepage gibt's auch Infos. Wir drücken auf jeden Fall weiter die Daumen und hoffen das Beste für alle. Kommt gut durch diese Nacht.

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0: Für alle, die Ferien haben und deshalb nicht wissen, welcher Wochentag heute ist, Freitag.
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0: Gerade noch so. Und damit herzlich willkommen im Wochenende. Und weil das ist, nimmt er hier sich jetzt Zeit für die richtig wichtigen Dinge.
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3: Ja, nee, ist klar. Nennt mich Nostradamus. Hab ich es nicht neulich noch gesagt? Sommer ist erst, wenn die Hunziker planschen geht. Und bitteschön, sicher, sie tut es dieses Jahr auf Sardinien. Ja, natürlich nicht alleine. Sie hat, wie üblich, die gesammelten Paparazzi von Bild, Bunte und Frau im Glück eingeladen, um im besten Sundowner-Licht von ihnen ganz unerwartet und zufällig überrascht zu werden. Wie sie mit ihrem aktuellen Summer-Lover-Boy im Mittelmeer sauigelt und planscht. Mit anderen Worten, Michelle hat der Welt ihren neuen Stelzbock präsentiert. Dr. Love. Ja, da ist der Name Programm. Und es sind wieder so schöne Bilder geworden. So schön. Und da sieht man doch mal, dass auch die durchschnittliche Hausfrau wie Michelle, Mutter und Oma, alles in einem nochmal ein Happy End erleben kann. Toi, toi, toi, liebe Michelle, dass es diesmal das große Glück wird für unsere europäische Obermilf. Ja, Leute, wisst ihr was, ich rufe sie gleich mal an und frage nach, wie lange das alles noch so gehen soll und ob sie für den nächsten Sommer 27 schon irgendwo gebucht hat. Ich bin auf jeden Fall beruhigt, weil ich auch gesehen habe, dass der alte Badeanzug von Wetten, das noch passt. Ja, wie eine zweite Haut. Toll. Hoffentlich wurde der mit dem ZDF ordnungsgemäß abgerechnet. Ja, nee, ist klar.
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1: Ich bin Dirk Zeitler. Hunderte Feuerwehrleute kämpfen auch in der Nacht weiter gegen den großen Waldbrand im Hürtgenwald in der Eifel. Die Feuerwehr stelle sich auf einen tagelangen Einsatz ein, sagte ein Sprecher der Feuerwehren im Kreis Düren. Alle 12 Stunden machen sich rund 500 Feuerwehrleute aus NRW auf den Weg zum Schichtwechsel ins Brandgebiet. Die Kritik an der 12-Uhr-Regel beim Tanken reißt nicht ab. Jetzt fordern die freien Tankstellen, dass die Regel abgeschafft wird. In einer Umfrage des Branchenverbands BFT sprachen sich gut 2/3 für eine vollständige Abschaffung aus.
2: Weitere Befragte sind dafür, dass die Regel zumindest gründlich überarbeitet wird, denn sie sorge nicht für mehr Wettbewerb, sondern nur für künstliche Spitzen und ansonsten Leerlauf, denn die Kunden hätten schnell begriffen, worauf es ankommt. Vor 12 wird getankt, danach gewartet. Kritik kommt auch vom ADAC, der sieht die 12-Uhr-Regel eher als Preistreiber. Und auch die Umsetzung sorgt für Probleme. Viele Tankstellenbetreiber berichten, dass es schwierig ist, immer exakt Punkt 12 an der Preisschraube zu drehen und dann drohen Bußgelder. Thomas Brock, Nachrichtenredaktion.
1: Die Landwirte machen sich wegen der anhaltenden Trockenheit in diesem Sommer auf erhebliche Einbußen bei der Ernte gefasst. Teils drohen sogar Totalausfälle, das sagte Bauernpräsident Ruckwitt dem Redaktionsnetzwerk Deutschland.
3: Die lange Dürre trifft Weizen, Raps, Mais und Kartoffeln und schlägt damit hart auf die Ernte durch. Viele Höfe im Süden haben kaum noch Futter für ihre Tiere und schlachten sie deshalb früher als geplant. Die Branche fordert Millionenhilfen wegen einer brutal angespannten Lage. Agrarminister Alois Rainer betont zwar, man lasse die betroffenen Betriebe nicht alleine, doch zuständig für Hilfszahlungen sind die Bundesländer. Thomas Bremser, Nachrichtenredaktion.
1: Zum Sport. Sprinter Owen Unser hat Gold über 200 Meter bei der Leichtathletik-EM in Birmingham gewonnen. 3 Tage nach Bronze über 100 Meter siegte er im Finale mit einer deutschen Bestzeit. Für das deutsche Leichtathletik-Team gab es 2 weitere Medaillen. Diskuswerferin Janice Kraft und Hürdenläufer Emil Agiekum gewannen Silber. Und zum Schluss noch die Ergebnisse der 2. Fußball-Bundesliga. Braunschweig, Bochum 0:1 und Kiel, St. Pauli 2:2.
0: Das Wetter an Rhein und Erft.
4: Es ist weiter warm, auch jetzt nachts und in den frühen Morgenstunden 19 bis 14 Grad. Dazu erst klar, dann ziehen im Laufe der Nacht mehr Wolken auf, es ist trocken. Tagsüber heute dann stellenweise ungemütlich. Schauer und Gewitter sind möglich, bis 34 Grad. Am Sonntag bis 27 Grad und auch hier einzelne Schauer oder Gewitter möglich.
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5: A1 Köln-Münster zwischen Schwerte und Unna. 1 Kilometer Stau, 5 Minuten Zeitverlust. Wir wünschen allen unterwegs gute Fahrt.
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4: Tag zusammen, moin, und wir starten in diese Nacht mit Musik von David Guetta und Sia um 11:45. Das ist Beautiful People. Schönes Wochenende mit uns.

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0: War das eine Hitze gestern, oder? Und heute ja auch nochmal Temperaturen bis 34 Grad möglich. 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
2: Woher kommt eigentlich das Eis? Dazu gibt's eine schöne Geschichte, die ich mir gerade ausgedacht habe. Zwei Brüder, Ben und Jerry Ferrero, zusammen mit ihren Kindern Rocher und Raffaello, reisten durch Italien. Sie wollten nach Capri, wurden aber auf dem Weg von der Polizei angehalten. Haben sie eine Vinetta? Brauchen wir die noch? Es ist doch schon After Eight. Doch, wenn sie über die Dolomiti wollen, dann brauchen sie die. Er wollte gerade zahlen, dann hörte der Polizist Bum Bum. Es war ein brauner Bär, der einen Kaktus umgeworfen hatte. Solero wir weiterfahren? Fragte der Ferrero. Nein, sagte der Polizist. Cornetto sie mit. Er zog vorsichtshalber seine Magnum, ganz klassik, aus dem Halfter. Beinahe rutschte sie durch seine Flutschfinger. Alle anderen blieben im Wagen, denn da waren auch die Kinder bueno. Am besten wir split uns, dann kann uns nichts passieren. Wir sind viel schöller als der braune Bär. Der Bär zog sich zurück und Ferrero war erleichtert. Hoffentlich macht er keinen Twister und kommt zurück. Noggerschock vertrag ich nicht. Also immer dran denken, egal wie lang Nese es manchmal dauert. Ruhe bewahren ist immer noch das Nestle.
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0: Das Wetter an Rhein und Erft.
1: Es kommen jetzt im Verlauf der Nacht ein paar mehr Wolken dazu. Regen bringen die aber erstmal nicht. 19 bis 14 Grad sind drin. Tagsüber heute dann mehr Wolken. Gewitter mit Starkregen und Hagel sind möglich. Bis 34 Grad. Am Sonntag 27 Grad maximal. Auch hier kann es zumindest stellenweise auch mal regnen oder gewittern.
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2: A30 Osnabrück-Rheine zwischen Ibbenbüren-West und Rheine-Kanalhafen. 1 Kilometer Stau, 24 Minuten Zeitverlust. Wir wünschen allen unterwegs gute Fahrt.
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1: Einen schönen Samstag wünsche ich euch. Es ist noch arschfrüh. Ich hoffe, ihr seid gut in dieses Wochenende gestartet. Schön, dass ihr zuhört. Ich habe jetzt Musik für euch von Holly Humberstone. Das ist To Love Somebody.

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1: So richtig abkühlen wird es jetzt auch in der Nacht nicht so richtig. 19 bis 14 Grad noch und tagsüber dann heute wieder so bis zu 34 Grad maximal. Was sollen wir machen? Wir reden über Eis. Natürlich. Was sind eure Lieblingseissorte so?
2: Zitrone, weil das halt im Sommer schön frisch ist.
3: Schweizer Teller, weil der Geschmack ganz gut ist und man hat noch ein bisschen Crunch wegen der Schokostückchen.
4: Meine Lieblingseissorte ist Erdbeere. Vor allen Dingen deswegen, wenn man weiß, dass die Erdbeeren auch frisch im Grunde genommen eingearbeitet werden.
5: Milch heißt Zimt, weil die mich immer so an meine Kindheit erinnert. Weil meine Oma das oft gekocht hat. Für mich. Es erinnert einen daran, ja.
1: Also ich finde, es gibt ja nichts, wirklich gar nichts geht über Joghurt-Eis. Das Beste, auf jeden Fall.
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2: Ich bin Dirk Zeitler. Hunderte Feuerwehrleute kämpfen auch in der Nacht weiter gegen den großen Waldbrand im Hürtgenwald in der Eifel. Man stelle sich auf einen tagelangen Einsatz ein, sagte ein Sprecher der Feuerwehren im Kreis Düren. Alle 12 Stunden machen sich rund 500 Feuerwehrleute aus NRW auf den Weg zum Schichtwechsel ins Brandgebiet. Anfang Juli hatte es einen dramatischen Zwischenfall auf einem Ryanair-Flug von Thessaloniki ins bayerische Memmingen gegeben. Dabei war einer der Passagiere schwer verletzt worden, als er in einem beschädigten Kabinenfenster feststeckte. Jetzt hat sich die US-amerikanische Behörde zur Untersuchung von Verkehrsunfällen in einem Bericht zu den Hintergründen des Unglücks geäußert.
3: Es waren Teile eines ausgefallenen Triebwerks, die den Rumpf der Boeing 737 durchschlagen haben. In 5 Kilometern Höhe habe es eine Warnung gegeben. Die Piloten hörten einen lauten Knall. Dann hätten alle Sauerstoffmasken aufsetzen müssen. Die Flugbegleiter hätten dann gemerkt, dass einer der Passagiere in einem Fenster feststeckte, das größtenteils fehlte. Passagiere mussten den Verletzten zurück in die Kabine ziehen. Was aber führte dazu, dass Teile des Triebwerks abrissen? Erwähnt werden Hinweise auf Vogelschlag und Materialermüdung. Ein finales Ergebnis steht aber noch aus. Aus New York, Anne Pollmann.
2: Die Kritik an der 12-Uhr-Regel beim Tanken reißt nicht ab. Jetzt fordern die freien Tankstellen, dass die Regel abgeschafft wird. In einer Umfrage des Branchenverbands BFT sprachen sich gut 2/3 für eine vollständige Abschaffung aus.
4: Weitere Befragte sind dafür, dass die Regel zumindest gründlich überarbeitet wird, denn sie sorge nicht für mehr Wettbewerb, sondern nur für künstliche Spitzen und ansonsten Leerlauf, denn die Kunden hätten schnell begriffen, worauf es ankommt. Vor 12 wird getankt, danach gewartet. Kritik kommt auch vom ADAC, der sieht die 12-Uhr-Regel eher als Preistreiber. Und auch die Umsetzung sorgt für Probleme. Viele Tankstellenbetreiber berichten, dass es schwierig ist, immer exakt Punkt 12 an der Preisschraube zu drehen und dann drohen Bußgelder. Thomas Brock, Nachrichtenredaktion.
2: Zum Sport. Sprinter Owen Unser hat Gold über 200 Meter bei der Leichtathletik-EM in Birmingham gewonnen. 3 Tage nach Bronze über 100 Meter siegte er im Finale mit einer deutschen Bestzeit. Für das deutsche Leichtathletik-Team gab es 2 weitere Medaillen. Diskuswerferin Shanice Kraft und Hürdenläufer Emil Agiekum gewannen Silber.
1: Das Wetter an Rhein und Erft.
5: 19 bis 14 Grad sind es jetzt nachts und in den frühen Morgenstunden. Dazu kommen jetzt immer mehr Wolken dazu. Regen gibt es noch keinen. Der Tag startet auch erst heiter. Im Tagesverlauf zieht es sich aber zu. Dann kann es auch mal Gewitter mit Starkregen und Hagel geben, bis 34 Grad. Am Sonntag weiter viele Wolken, vereinzelt auch hier Regen oder Gewitter möglich, bis 27 Grad.
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6: Zurzeit liegen uns keine Meldungen vor. Wir wünschen allen unterwegs gute Fahrt.
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5: Und mit den 80ern und Phil Collins geht's jetzt durch die Nacht hier. Hier ist You Can't Hurry Love. Passt auf euch auf und kommt gut in den Tag mit uns. Hallo!

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0: Das Wetter an Rhein und Erft.
1: Es ist weiter warm, auch jetzt nachts und in den frühen Morgenstunden 19 bis 14 Grad. Dazu erst klar, dann ziehen im Laufe der Nacht mehr Wolken auf, es ist trocken. Tagsüber heute dann stellenweise ungemütlich. Schauer und Gewitter sind möglich, bis 34 Grad. Am Sonntag bis 27 Grad und auch hier einzelne Schauer oder Gewitter möglich.
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2: A1 Köln-Münster zwischen Schwerte und Unna. 2 Kilometer Stau, 22 Minuten Zeitverlust. Wir wünschen allen unterwegs gute Fahrt.
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1: Manchmal brauchst du im Leben einfach wen, der dir sagt, es wird alles gut, mach dir keine Sorgen, wir kriegen das hin. Musikalisch macht das jetzt Leonie. Hier ist für euch Don't Worry. Einen schönen frühen Samstag wünsche ich euch und kommt gut in den Tag mit uns.

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0: Es gibt neue Mucke, jawohl. Und zwar von Iggy Kelly. Der ist, muss man wirklich sagen, gerade richtig, richtig fleißig. Ja, Iggy arbeitet ja unter anderem gerade an unserem offiziellen Aktion Lichtblicke-Song. Aber er hat eben noch zusätzlich einen neuen Song rausgebracht. Miracle heißt er und Annick Manoukian aus der Musikredaktion. Man muss sagen, du hast uns wirklich vor 3 Wochen schon in den Ohren gelegen, ja, weil du den so toll findest und dass wir den unbedingt spielen müssen.
1: Genau, weil vor 3 Wochen, da war ich ja mit Iggy Kelly bei seinem Produzenten, um zusammen an unserem Lichtblicke-Song zu arbeiten. Und da war Iggy auch noch an einem anderen Song dran, eben Miracle.
0: Das heißt, du konntest wirklich die Entwicklung dieses Songs richtig miterleben, ne?
1: Ja, der Song an sich, der stand schon, aber es ging dann eben noch um Details, was der Song jetzt noch braucht, ob da vielleicht noch Chöre drauf sollen oder nicht. Dann haben wir da auch echt zusammen rumprobiert und aufgenommen und es hat so, so viel Spaß gemacht und es war so spannend, damit dabei zu sein und jetzt das Ergebnis zu hören, nachdem man miterlebt hat, welche Ideen und wie viel Kreativität da im Spiel waren, das ist einfach magisch.
0: Oh, schön. Ja, dann hören wir uns mal diesen magischen Song einfach an, ganz neu draußen. Miracle jetzt von Iggy Kelly.
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